0: dort innen vorgekommen bin und geredet habe ich schon gar nichts. Manchmal ist es gescheiter, wenn man nichts sagt, sage ich selber einmal. Da hat man doch schon Wellen gegeben, positive. Und da hat natürlich jeder gerne und ist interessant gewesen, ja.
1: Es war nicht dein Debüt in dem Sinn, sondern du hast schon vorher in verschiedenen Filmen gespielt, unter anderem im Tatort. Und der erste war ja bei Dino, bei diesem Film. Mhm. Wie ist das zu dem gekommen, dass du gefunden hast, so, jetzt mache ich noch einen auf Schauspieler? Ist das schon immer so im Kopf rumgeschwirrt, oder?
0: Ein bisschen schon, ja. Aber ich habe das nie forciert oder wollen erzwingen. Das sind wirklich reine Zufälle oder... Ich weiss nicht, wieso das auf mich sind. Und wenn es einem natürlich schon fragt, vor allem von einem Schweizer Film, dann sagt man gerne ja, ja.
1: Also du bist dort angefragt worden, ja. Ob du... Obwohl eben man hat... Oder hat man gewusst, du würdest gerne? Oder,
0: ich meine, da weiss ich nicht. Ich habe einfach am Sonntagnachmittag um 13:30 das Telefon bekommen von der Filmcrew, Filmding von Zürich. Und die hat mich angefragt und dann hat es geheissen, ja oder nein. Und dann musste per WhatsApp ein Video schicken, ob ich jetzt da mitmachen würde, wieso und warum. Und sie haben noch andere gefragt und so, aber um 16:30 ist es okay gekommen. Also ganz speziell gewesen, ja.
1: Was ist denn aktuell? Gibt es gerade noch ein neues Projekt, das du jetzt noch hast? Was läuft da?
0: Ja, jetzt sind wir an der Dreharbeit oder mitten in der Dreharbeit zu Neumatt. Auch wieder ein Schweizer Film mit dem gleichen Regisseur, mit dem Pierre Monnard. Und ja, das ist jetzt am Laufen. Bis jetzt nicht. Muss ich im Bauer spielen, der sagt sowieso nicht viel.
1: Das heisst eigentlich auch wieder, du bist immer so ein bisschen, in dem Sinne wirklich deinem Leben nahe, so die Rolle, die du übernimmst, ist das auch, ja, vielleicht musst du wirklich über deinen Schatten springen manchmal für das, weil eben, du bist ja kein ausgebildeter Schauspieler, oder wie erlebst du das einmal, wie schwierig gefällt dir das wirklich so dort auch von dieser Kamera und so?
0: Eigentlich sehr ring. Vielleicht will ich gerade nichts mehr sagen, zum Glück. Aber es sind alles irgendwie Sachen, die im täglichen Leben haben, oder? Der Bauer im täglichen Leben muss ich nicht verstellen. Der Chauffeur, Personenschutz muss ich nicht verstellen. Alles, was ich in der Art schon kenne. Wäre vielleicht anders, wenn ich noch etwas müsste sagen.
1: Vielleicht kommt das ja noch. Was hast du denn vielleicht auch da noch für Ambitionen? Hast du noch irgendwie einen Traum, wo du sagen musst, mal in dem und dem Film würde ich jetzt noch gern, oder das wäre vielleicht noch cool?
0: Also X-Men Able 4, da würde ich noch gerne mitspielen. Ja. Aber das ist dann ganz weit, weit weg. Ja.
1: So ein bisschen Hollywood, ja, vielleicht mal noch ein bisschen Luft schnuppern.
0: Ja, wenigstens mal anschauen. Ja. Das ist mal eine nächste Reise wert. Ja.
1: Und sonst, eben, so viele überraschende Sachen, die du machst. Was steht vielleicht sonst noch? Hast du gerade irgendwie noch etwas anderes, ein spektakuläres Projekt, das ansteht oder so, wo man dich noch rauskitzeln kann?
0: Nein, speziell spektakulär ist gar nicht. Jetzt hoffen wir, können wir dann langsam wieder anfangen mit dem Aufbau für die Schwingsaison. Freue mich sicher auf die nächste Saison, wenn das alles klappt und das langsam ein bisschen vorbei ist. Aber sonst etwas Spezielles wüsste ich jetzt gerade nicht. Immer von mir aus nicht.
1: Wir sind gespannt. Vielleicht eben die grosse Schauspielerkarriere oder so. Oder nächstes Jahr Siegessaison, wer weiss, im Schwingen. Danke vielmals, dass du da bei uns im Top Hoch 3 warst. Das war sehr interessant.
0: Danke auch, ja.
1: Und danke auch euch da draussen fürs Zuschauen oder Zuhören. Top Hoch 3 gibt es dann nächste Woche wieder. Dann mit meinem Kollegen Stefano Bollmann. Ciao zusammen.
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1: Sind Superlativ Programm. Er ist nämlich der ehemalige höchste Schweizer und bis heute auch der höchste Schweizer im Schweizer Sport. Herzlich willkommen, Jürg Stahl.
3: Freut mich sehr.
1: Schön, bist du da. Es ist ja schon noch witzig, wir kennen uns eigentlich, seit ich ein kleiner Knirps bin. Und jetzt stehst du da bei mir im Studio. Wer hätte das gedacht?
3: Ja, es ist, ich habe mich gefreut, schon die ganze Woche, und ich finde es auch eine schöne Emotion, wenn man jemanden so lange kennt und auch gesehen hat aufwachsen. Und ich mag mich gut erinnern, noch, als du bei mir im Büro warst als Nationalratspräsident. Das sind wirklich schöne Momente.
1: Ist jetzt auch schon wieder eben 3-4 Jahre her, genau. Ja, auch schon wieder ein Zeitli sind wir uns das letzte Mal gesehen haben. Und wenn wir eben sagen, wer hätte das gedacht? Ich stelle jetzt gerade noch eine andere Frage. Du bist eben ehemaliger Nationalratspräsident, bist mittlerweile der Präsident von Swiss Olympic und fast gleichzeitig zu diesen zwei Sachen auch noch Papi geworden. Hättest du gedacht, dass du einmal jetzt da stehst und all das so kannst vorweisen?
3: Nein, das kann man sich irgendwie nicht vorstellen. Es ist auch etwas, was entsteht mit Leidenschaft. Ich glaube, beides, Politik und auch Sportfunktionär oder auch Funktionen zu übernehmen in der Gesellschaft, die kann man nicht irgendwo kaufen, die kann man auch nicht zwingend erlernen oder in einem Studium quasi absolvieren, sondern das ist, hat auch mit Zufall zu tun, hat auch mit Weichenstellungen zu tun. Und von dem her habe ich mir viel auch Gedanken gemacht, ja, was ist, was wäre passiert, wenn es irgendwo jemand mal ein anderes, ein anderes Gleis gegeben hätte. Und von dem her ist es jetzt sehr, ja, sehr befriedigend nach wie vor, die Tätigkeiten. Aber so vorstellen, vor 10 oder 20 Jahren hat man sich das nicht können. Und dass ich mit 47 das erste Mal Papi geworden bin, ist natürlich ein wunderbares Geschenk für meine Frau, Sabine, und für mich. Und wenn wir jetzt sehen, wie die kleine Valerie, die jetzt nicht mehr so klein ist, aber wie sie sich entwickelt, das macht enorm viel Freude.
1: Gibt es vielleicht gleich so, gerade jetzt in der Politik, den Zeitpunkt, wo du doch denkst, hast du mal so das Amt als Nationalratspräsident, das will ich jetzt schon noch erreichen, nachdem du eben so lange im Nationalrat gewesen bist, dass du das Ziel irgendwie gesetzt hast?
3: Ja, es gibt verschiedene Faktoren, von der eigenen Fraktion vorgeschlagen zu werden als Nationalratspräsident. Es ist ein bisschen abhängig, auch dass möglichst viele verschiedene Kantone berücksichtigt wird. Die grossen Parteien sind alle 4 Jahre dran. Also von dem her schränkt sich das eigentlich ein bisschen ein. Wer ist vorher in der eigenen Partei für das Amt vorgeschlagen worden? Und das ist dann der ausschlaggebende Punkt gewesen, dass ich es probiere, mich dort quasi als Kandidat zu stellen, wo ich noch das letzte Mal im 2015 nochmal kandidiert habe für den Nationalrat. Ich habe eher das Gefühl gehabt, so nach 16 Jahren Zugehörigkeit ist dann einmal genug. Es braucht Erneuerung, obwohl ich eigentlich das Privileg hatte, sehr jung mit 31 in den Nationalrat zu kommen. Aber das ist dann schon noch ein ausschlaggebender Punkt gewesen, dass das Türchen noch offen ist. Und ich bin dann ein Jahr vor der Gesamterneuerungswahl, vor der vorletzten ist das gewesen, bin ich vorgeschlagen worden, und dann bin ich schon als zweiter Vizepräsident eigentlich in die Wiederwahl eingestiegen. Und von dem her ist es dann eigentlich so ein bisschen vorzeichnet gewesen. Aber für mich ist da schon klar gewesen, dass die letzte Legislatur wird sein.
1: Eben, und du bist ja dann wirklich zu dem Zeitpunkt, du bist Nationalratspräsident gewesen, du bist gerade frisch Papi geworden, du bist auch noch Präsident von Swiss Olympic geworden. Wie hast du das Jahr erlebt?
3: Ja, es ist jetzt natürlich nach dem Jahr, wo die ganze Gesellschaft, wir alle auch geprägt sind durch die Covid-Krise, wo völlig etwas Neues ist, ist das jetzt rückblickend eigentlich ist das eine verrückte Zeit gewesen. Es sind 3 Belastungen, wobei Belastungen ist vielleicht ein bisschen negativ dreht. Ich habe es immer als enorm ein Privileg angeschaut, das alles dürfen sein. Insbesondere auch Papi zu werden. Die Valerie ist hier eine Ehre gewesen, als ich Nationalratspräsident und Swiss Olympic Präsident geworden bin. Und, aber es war schon viel gewesen. Aber es war auch viel organisiert gewesen. Es sind auch viele Termine, die vorgegeben sind. Es ist auch einfacher als Präsident, wo man kann den Takt vorgeben kann. Nebst den fixen Terminen kann man eben auch gewisse Freiheiten sich rausnehmen. Und ich habe es eigentlich in 7 Jahren wirklich auch geschafft, dort, wo ich am Wochenende zum Beispiel Repräsentationsaufgaben hatte, dass ich dann ganz bewusst entweder am Montag drauf oder am Freitag voran wirklich versucht habe, einen Papi-Tag zu machen. Und das ist eigentlich, jetzt rückblickend ist das eigentlich einfach das glückliches Ende gewesen, wo ich mir eigentlich dann auch versucht habe, die Zeit zu nehmen, zum Kraft schöpfen, aber es ist die Vorstellung, jetzt in so einem Jahr so eine Doppel- oder Dreifachbelastung zu haben, die kommt keine Antwort über, weil es ist jetzt alles anders und ich hätte das wahrscheinlich in so einer Ausnahmesituation nicht können, alles zur guten Zufriedenheit von allen Beteiligten ausführen. Also ich hatte auch ein gutes Jahr gehabt, es war ein unspektakuläres Jahr gewesen. Die Schweiz ist nicht geprägt sind durch einen ganz schlimmen Unfall oder ein grosses Ereignis. Und im Ratsbetrieb ist es mir, glaube ich, auch gelungen, dass ich können ausbalancieren konnte. Präsident sein im Nationalrat ist ja nicht aktive Politik betrieben, sondern versuchen, möglichst fair und ausgewogen die Ratsleitung durchzuführen.
1: Und mittlerweile bist du eben eigentlich aus der Politik zurückgetreten. Du hast nach 20 Jahren Nationalrat eben gesagt, so, und jetzt ist genug. Wie fest vermisst du es vielleicht trotzdem, gerade auch jetzt, in aktuell in so einer doch politisch ein bisschen schwierigen Situation?
3: Also ich schaue vor allem auf eine ganz spannende und auch eine schöne Zeit, die mich geprägt hat, zurück. Und ich bin vom Typ her nicht der, der irgendwie etwas bedauert, wo irgendwo dann nicht mehr ist, sondern ich habe sehr viel gelernt. Auch das Beziehungsnetz bleibt. Das ist etwas, wo jetzt sicher auch wichtig ist, nach wie vor den Endkontakt als Swiss Olympic Präsident zu der Politik zu haben. Ich beurteile es aber im Moment eher so als eine gewisse Befreiung, dass ich die Doppelrolle, wo dann auch immer wieder mit Interessenkonflikt zu tun hat, dass ich die habe können ablegen. Ich habe irgendwie das Gefühl gehabt, wirklich die fast 20 Jahre Einsatz für Gesellschaft, für Gemeinschaft, das ist dann einmal gut, wenn das andere machen, aber es ist natürlich so, dass der Kontakt bleibt und es hat jetzt wieder erwartet mit dieser Covid-Krise natürlich auch der Krise, die natürlich nebst der ganzen Gesellschaft und der Wirtschaft halt auch den Sport betrifft, hat sich das eigentlich als gut erwiesen, dass ich die Kontakte weiterhin habe. Es ist nicht eine Garantie, dass dann gute Lösungen gefunden werden, aber es ist natürlich sehr intensiv gewesen. Ich weiss nicht, wann ich das letzte Mal so intensiv geschafft habe, zwar halt weitgehend von zuhause aus im gesamten Jahr, aber es ist sehr, sehr eine intensive und anspruchsvolle Zeit, im Wissen, dass es ganz viele Leute hat, die in einer ganz schwierigen Situation sind, wegen diesem Jahr.
1: Auf das wollte ich jetzt eben gerade auch denken, wie geht es jetzt aktuell? Du bist eben mittlerweile, oder also jetzt in dem Sinn, vor allem Präsident von Swiss Olympic. Wie geht es da bei dir jetzt gerade eben auch wegen dem Corona so ein bisschen ab in deinem Arbeitsalltag? Wie sieht das so ein Tag jetzt beim Jürg Stahl aus?
3: Es ist wirklich eine Fokussierung auf das Amt, obwohl ich auch noch Präsident sein darf von zwei weiteren wichtigen Organisationen. Also ich bin seit dem Januar auch Präsident vom Schweizerischen Nationalfonds von der Stiftung. Das ist eher ein kleines Engagement, weil wir ein Bindeglied zwischen Bundesrat und dem Forschungsrat. Ich bin aber auch noch Präsident vom Schweizerischen Drogistenverband und eigentlich war geplant, dass ich noch ein bisschen etwas Platz habe, weitere Tätigkeit können zu machen, weil es ist doch, der Nationalrat ist ein rechter Teil gewesen von der Arbeit mit fast 110 Präsenztagen, was eigentlich gibt. Aber ich wollte es bewusst ein bisschen ruhiger angehen und dann kommt die Covid-Krise und dann hat es also alles auf den Kopf gestellt. Das ist eigentlich der Arbeitstag, fängt sehr früh an mit diesen Sitzungen im Web, hat man plötzlich zeitlich viel mehr Möglichkeiten, um aneinander Sitzungen zu machen. Also es hat zum Teil Tage mit 10 bis 12 Teamsitzungen oder Zoom oder WebEx, wie die alle heissen. Und da bin ich gut installiert, an ein lässiges Homeoffice, bin ich bei der Familie. Aber man muss die Regeln wieder ein bisschen dann festlegen und sich auch daran gewöhnen, dass dann alle immer zuhause sind. Aber ich bin ganz wenig auswärts gewesen. Ich glaube, ich habe 3 Nächte im Hotel geschlafen, wo ich die letzten 10 oder 20 Jahre eigentlich immer über 100 Nächte weg gewesen bin.
1: Und da weiss Antoine ja mal auch, wenn der Papi am Arbeiten ist, dann darf ich jetzt nicht ins Büro.
3: Ja, das gibt es so, also man muss ja das ein bisschen grosszügig anwenden. Es gibt dann Besprechungen, wo man dann wirklich auch, wo ich dann das sage, jetzt ist wichtig, dass ich nicht gestört werde. Aber mittlerweile kennen natürlich auch meine Organisationen, meine Kolleginnen und Kollegen aus dem Vorstand, kennen die Valerie auch. Sie kommt dann einmal vielleicht Heu sagen oder kommt mir etwas zeigen. Und das Busi kennen sie also auch. Die hat so die Fähigkeit, dass sie über die Tastatur läuft. Also ja, halt einfach auch so, wie es Familienleben ist. Aber es ist also schon, das nicht mehr wegzugehen, das, was ich eigentlich in den letzten Jahren eher als Belastung empfunden habe, die ganzen viel Reisezeiten, sei das auch international jetzt für Swiss Olympic, mit Flügen, mit sehr viel Zugfahrten auf Bern oder auf Lausanne, wo das IOC beheimatet ist, aber auch viel im Auto unterwegs. Das, was eigentlich eine Belastung war, ist jetzt wie etwas, was fehlt, weil man tut nicht mehr abschalten. Nach einer Sitzung, nach einem Meeting kann man nicht mehr irgendwie heimkommen. Und das ist etwas, wo ich denke, das geht vielen so. Also das nicht mehr heimkommen, weil man immer daheim ist und dann auch mal wieder kann, sich so freuen oder ein Geschenk heimnehmen für die Frau oder für die Valerie, weil man von einem weiten Flug heimkommen ist. Das ist irgendwie so eine Emotion, die fehlt.
1: Und früher hast du ja eigentlich noch etwas ganz anderes gemacht. Du bist ja gelernter Drogist. Das ist ausser eben dieser Tätigkeit, die du jetzt hier im Verband noch hast, eigentlich wirklich nicht mehr rum. Wie häufig denkst du so ein bisschen an die Drogistenzeit zurück? Wie fest hast du das noch so auch ein bisschen in dir?
3: Ja, das ist jetzt mal unabhängig von der Funktion als Branchenpräsident oder Präsident vom Drogistenverband, ist natürlich etwas, wo ich viel mich zurückerinnere, auch eine sehr gute Zeit. Also eine Lehre ist und bleibt etwas sehr Stabiles, ist auch prägend, ist auch in einer Phase zwischen 16 und 20, ja, wo man aufbrechen, ausbrechen, wo man dann findet, so eine vierjährige Lehre ist sehr lang. Und wo man Höchst und Tiefs hat, wie das auch andere haben, oder in einem Studium gibt's das auch. Und ja, es ist eigentlich ein Beruf, der so wegen der Vielseitigkeit, Kontakt zu Menschen, das ist schon immer noch präsent. Und ich versuche eigentlich immer, wenn ich nämlich unterwegs bin, das ist jetzt zwar das ja nicht so viel, aber dass ich dann eben irgendwo einen Einkauf gehe und mache in der Drogerie, und dort ist nicht Wehmut, sondern eigentlich ein gewisser Stolz auch. Was ich etwa die vermisse, ich habe ja dürfen 10 Jahre noch Berufsschule geben im Nebenamt, so den Kontakt zu so Lernbegeisterten oder auch guten jungen Leuten, der wird jetzt ein bisschen abgelöst durch viel Kontakt mit jungen Leuten im Sport. Aber es ist so ein bisschen das Unterrichten, das etwas weitergeben in einem Raum, ist vielleicht etwas, was ich als erstes sagen würde, wo mir fehlt.
1: Und du hast ja dann eben auch jahrelang noch das Geschäft von deiner Mami, dem sind ursprünglich, also von der Familie ja geführt gehabt, zu Winterthur. Ich kann mich noch gut erinnern, dass ich mit meiner Mami bei euch vorbeigehe, posten irgendetwas in der Drogerie, und ich dachte, oh ja, das ist am Züge seine Drogerie da und so. Und mittlerweile haben wir das ja nicht mehr, das haben wir aufgelöst, das Geschäft. Wie fest ist vielleicht auch so ein bisschen eben gerade der Entscheid, das loszulassen, gefallen?
3: Ja, es gibt einfach wichtige Entscheidungen in jedem Leben, und es ist wichtig, dass man die Entscheidung reflektiert fällt. Aber ich glaube, es ist auch ebenso wichtig, dass man sagt, wenn man sich so entschieden hat, und das ist im Jahr 2004 gsi, wo ich nach fast 10 Jahren, wo mir die Drogerie gehört haben, entschieden habe, dass ich mich beruflich verändern, und dann hat meine Mami die Drogerie noch weitergeführt, weil sie ist auch gelernte Drogistin, und wir haben dann beim Erreichen vom Pensionsalter hat man dann vernünftigerweise gesagt, wir dürfen das weitervermieten. Es ist jetzt aktuell ein schöner, lässiger Blumenladen drin, und das ist eigentlich so eine Entscheidung war, die wichtig war und wo auch nicht eine Sonntagsmorgenentscheidung so schnell ist. Das ist etwas Einschneidendes, aber es ist nicht so, dass man dann das muss jahrelang bedauern, weil dann muss man den Entscheid nicht fällen.
1: Und neben all dem Arbeiten, hast du irgendwie dazwischen noch Zeit für ganz viele verschiedene Hobbys? Vor allem Sport, ja, ist da. Aber du bist nicht nur Präsident von Swiss Olympic, sondern bist auch selber noch leidenschaftlicher Sportler. Und darum habe ich dich gefragt, welche drei das deine Lieblingssportarten sind, die du selber gerne betreibst. Und als erstes hast du das Turnen, also die Männerriege, genannt. Wieso? Erzähl mal.
3: Ja, die Männerriege Brüte ist für mich etwas ganz Spezielles. Dort bin ich einfach ganz normales Mitglied, das versucht, jeweils am Donnerstagabend haben wir unser Training, am 8. fängt das an. Und ich versuche, den Termin frei zu behalten. Das ist in meiner Agenda nicht so immer nur einfach. Gelingt mir so bis zur Hälfte, manchmal zwei Drittel, gelingt es mir, dass ich den Termin aufrechterhalten kann. Im Moment, aktuell, machen wir online Training machen. Also jetzt am Donnerstagabend ist das jetzt über Teams, in seinem Haus oder in seiner Wohnung. Und das ist also wirklich ein toller Digitalisierungsschritt, auch wenn es uns fehlt, auch nach dem Turnen nochmal zusammenzuhocken oder eben den physischen Kontakt. Aber es ist so ein bisschen wie eine Oase für mich. Also ich habe dort keine Funktion, ich bin dort nicht der Präsident, sondern ich bin der Kamerad, der Kollege. Und ich fühle mich dort auch ein bisschen geschützt. Also sie dort nicht politisieren, sie dort nicht mich löchern mit Fragen, sondern es ist eigentlich eine tolle Freundschaft. Und wir haben ja in der Feier zum Nationalratspräsidenten haben meine Kollegen von der Männerriege selber die Friedensbrücke geschenkt, der Gemeinde Brütten bzw. der Schule Brütten. Und die steht also heute noch, das ist eine Meter breite Brücke, etwa 7 Meter lang, wo auf dem Schulhausplatz steht. Und sie haben das zu Ehren von ihrem Nationalratspräsidenten gemacht. Und ich finde, das ist das nachhaltigste Geschenk, auch für die Schule. Wenn die Schüler Lampen haben, dann gehen sie auf die Brücke und geben sich die Hand. Und darum heisst sie Friedensbrücke. Und ich freue mich immer, wenn ich dort kann durchlaufen kann. Und jetzt, wo die Valerie auch in das Schulhaus geht, im Kindergarten, ist das natürlich doppelte Freude. Also Männerriege ist etwas Spezielles, ist unspektakulär, aber tut einfach gut.
1: Was machen ihr denn jetzt, wenn ihr zuhause sind? Einfach so ein bisschen Krafttraining, dann macht irgendjemand ein Programm oder tun ihr dann gleich irgendwie Spiele spielen? Eben so Ballspiele kann man ja dann nicht machen.
3: Nein, das ist das, was eigentlich fehlt. Dann das Böllele, sagt das Unihockey oder mal ein bisschen Volleyball oder einmal ein bisschen schütteln, aber man ist da kreativ, wir haben gut ausgebildete Leiter und das letzte Mal haben wir das mit PET-Flaschen gefüllt mit Wasser oder noch volle PET-Flaschen, haben wir quasi für den Oberkörper gemacht, auch schon haben wir dann Kraftgymnastik gemacht auf dem Mätteli, da ist jeder dann frei, sich so einzurichten, und das ist dann manchmal so 2-3 Tage anhaltend, merkt man dann, dass in Form von einem Muskelkater, dass man etwas gemacht hat, aber da bin ich nicht anders als ganz viele andere in unserem Land.
1: Aber früher hast du ja wirklich auch im Turnverein und auch als Leichtathlet bist du so fast jeden Turnfest auch dabei gewesen. Bist wirklich auch, hast du Zehnkämpfe gemacht. Was hast du eigentlich alles so viele Preise abgesehen? Wie erfolgreich bist du da gewesen?
3: Ja, also ich bin in einem gewissen Mass talentiert gewesen. Sagt das am Anfang als Schüler, also bis 14 im Kunstturnen, aber nicht so talentiert, dass das irgendwo an eine internationale oder gar nationale Spitze gelangt hat. Ich habe ein paar für mich wertvolle Erfolge können feiern mit dem Turmfestsieg bei uns im kantonalen Turmfest. Ich habe im Juniorenbereich eine Schweizer Meisterschaftsmedaille im Stabhochsprung. Aber das gab vielen so, dass man quasi fast jeden Tag trainiert, dass man sehr viel an Sport denkt, dass man Träume hat. Und bei den wenigsten gehen die Träume in Erfüllung. Aber ich finde, die Phase vom Traum ist eigentlich das, was das Wertvolle ist. Das sehe ich auch jetzt in der ganzen Leistungssportförderung. Das ist prägend und das nimmt man mit und ich finde, ja, ich habe ganz, ganz tolle Wettkämpfe können machen, aber es ist eigentlich nicht so 30 Jahre später ist dann das nicht so entscheidend, ob man zuoberst auf dem Podest gestanden ist. Im Moment, wenn man es macht und die, die heute sich in das einknündeln, auf sehr viel verzichtet, weil sie eine Sportkarriere anstreben, in dem Moment sieht man natürlich das anders. Und wenn man neben dem Podest ist oder nicht zuoberst, und dann versucht man noch ein bisschen besser zu werden. Also das ist der Zyklus. Aber ich finde, das ist auch das Schöne, die Träume zu haben, Ziel zu setzen. Und ich habe einfach die Feststellung gemacht, dass sehr viele, wo die Basisausbildung im Sport haben, auch gerade in unseren Sportvereinen, auch in den Breitensportvereinen, dass die eine höhere Affinität haben zum Ehrenamt. Das wird eigentlich weitergegeben. Man versucht, einen Einsatz zu leisten für eine Gesellschaft. Und das ist bei mir nicht anders gewesen. Das hat mich geprägt. Und hat auch Freundschaften gegeben, die über die Zeit, wo man aktiv Sport betrieben hat, Bestand haben.
1: Da komme ich gerade darauf zu, betreffend Freundschaften. Du hast nämlich einmal, das habe ich mir von meiner Mami so sagen lassen, mit einem Turnkollegen Roli Mägerli, das ist ja der Chef von SRF Sport, eine Sportbar gemacht. Stimmt das?
3: Ja, das ist so. Das war eigentlich in unseren ganz jungen Jahren. Wir haben uns immer gestört, dass wir eigentlich nach dem Training oder nach einem Wettkampf nicht irgendwo in ein rauchfreies Lokal kann gehen. Heute ist das kann man sich das nicht mehr vorstellen, dass mal geraucht worden ist, sowohl in Zügen wie in Flugzeugen oder auch eben in Restaurants vor allem. Und wir haben dann ein lässiges Konzept gehabt, wir haben das 2 Jahre gemacht und ganz viele tolle Momente gehabt, Emotionen. Und wir müssen natürlich immer noch schmunzeln, wir sind immer noch sehr eng befreundet. Und das war aber, wo wir 25 sind. Also er ist gerade so ein bisschen im Abschluss vom Studium gsi. Und ich habe auch gerade meine höhere Fachschule beendet. Und da haben wir aufbrechen und in die Gastroszene, wo sehr garstig ist, wo jetzt natürlich massiv leidet. Und, aber es hat ganz viele schöne Momente gegeben. Es ist auch, Sportin hat dann eine Tartanbahn gehabt als Boden, wie die gezeichneten Leichtathletikbahnen. Wir haben natürlich von den guten Sportlern haben wir, es hat in sich eigentlich, hat das wahnsinnig viel bewegt und ich erinnere mich gern zurück. Aber bin jetzt froh, bin ich nicht mehr Beizer.
1: Ja, ich glaube, aber Festen können trotzdem relativ gut, aber das lassen wir jetzt alle so stehen. Und es rennt nämlich ein bisschen Zeit davon. Als Zweites hast du noch gesagt, dass du gerne gehst Skifahren, aber allein. Vielleicht ganz kurz, also hast du die Klammern gesehen, dann gehst du lieber allein als mit der Familie Skifahren.
3: Ja, also mit Valerie, die jetzt 5 ist, da sind wir einfach, versuchen wir Freude zu entwickeln im Sport, nicht speziell zu fördern. Aber das mache ich natürlich sehr gerne mit ihr. Aber ich habe es allein in Klammern geschrieben, weil ich eigentlich finde, da kann ich mich enorm gut erholen. Das ist ein bisschen Fahrtwind. Man kann individuell dort durchfahren, wo man gerade will. Man kann dann anhalten, wenn man will. Und das habe ich eigentlich gemerkt, dass das eine gute, ist nicht gerade eine Meditation, aber es ist etwas, wo ich dann einfach kann für mich sein kann. Und dann hat man den Helm an und vielleicht noch einen Halsschutz oder ein Halstuch und dann muss man auch nicht gerade immer schwätzen auf dem Skilift. Ich finde das übrigens noch ganz cool, dass ich für mich allein sein kann.
1: Und dann als Letztes hast du noch gesagt, dass du gerne alles mögliche Bälle tust. Vielleicht zähl einfach ganz kurz auf, was gehört da alles dazu?
3: Ja, also geschüttelt haben wir natürlich früher viel zum Aufwärmen im Training. Das macht man heute vielleicht ein bisschen weniger. Im Männerriegen ist eher Unihockey. Ist natürlich lässig, ist auch so ein bisschen generationenübergreifend, kann man das gut spielen. Ich spiele Tennis, Golf und ich merke jetzt auch mit der Valerie ist natürlich das lässig, wenn man ein Ballgefühl entwickeln kann. Aber das ist einfach etwas, wo man auch abschalten kann, sagt das beim Tennis oder Golf. Dann vergisst man mal so ein bisschen die kleineren und grösseren Sorgen, die man natürlich in den Funktionen hat. Und das ist etwas, wo ich mich dann auch wieder freue, wenn man rausgehen kann.
1: Das ist doch schön. In dem Fall, das sind schon wieder 25 Minuten gewesen. So schnell geht's. Danke dir vielmals, Gigi, bist du bei uns vorbeigekommen im Top Hoch 3.
3: Danke vielmals.
1: Und danke auch euch da aussen fürs Zuschauen oder Zuhören. Top Hoch 3 gibt es dann nächste Woche wieder. Ciao miteinander.
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4: Es ist eine neue Folge Top Hoch 3, die erste von diesem neuen Jahr. Und wenn es so gut weitergeht, wie wir jetzt starten mit dieser Sendung, kann es eigentlich nachher nur noch bergab gehen, weil mein heutiger Gast ist einer, der kennt die ganze Schweiz, der Hausi Lüttenegger. Schön bist du da, Hausi.
5: Ich bin gerne auf Winterthur, meine Lieblingsstadt.
4: Du bist eigentlich in diesen kalten Wintermonaten gerne zu Gran Canaria.
5: Ich wohne in Maspalomas schon viele, viele Jahre. Alle Winterthur in den Mantel können mich besuchen, der Heinz Schenk, wie sie alle heissen. Ich wohne in der Welt, die Fleisch. Ich wohne seit 39 Jahren dort unten. Ich fliege hin und her. Aber ich bin sehr viel in der Schweiz. Ich bleibe nie allzu lang. Und Canara Schindler ist meine zweite Heimat.
4: Und du bist 80 geworden?
5: Ja.
4: In diesem ganz außerordentlichen Jahr. Erzähl mal, was war das für ein Jahr für dich?
5: Schau mal, ich hatte so viele schöne Jahre in meinem Leben. Ich durfte so viel dürfen machen und hatte so viel Glück gehabt. Und 80 werde ich schon ein Moment, wo man anfängt da überlegen. Meine, ab 70 ist schon denken, wie lange geht's noch? Mit 80 ist einfach jedes Jahr, muss man sich vorstellen, auch wenn man gut weg ist, ist geschenkt. Und man muss sich drin schicken. Aber ich sage mir natürlich, ich habe Glück im Leben, ich bin sehr erfolgreich, ich bin in jungen Jahren schon, ich habe wunderschöne Sachen dürfen erleben, sportlich, wie bei Filmen, wie auf Reisen. Und natürlich muss man denken, so, jetzt ist die letzte Jahr, könnte jetzt. Und dann muss man einfach sagen, es war's, es ist einfach so. Da kann man keine, auch das ganze Geld, den ganzen Wohlstand, kann man nicht verändern. Aber ich bin froh, dass ich noch so gut in Form bin und ich bin zufrieden mit mir selber.
4: Du hast es mega schön gesagt, ist das jeden Tag ein bewusstes Aufstehen und sagen, heute geniesse ich es umso mehr?
5: Ich geniesse es natürlich auch, weil ich jetzt meine Firma das Kommando abgehabt habe. Meine Firma wird kommandiert vom Urs Vögele, der ist oberste Militär. Mein Sohn, der Jean-Claude, der macht Liegenschaften und der Schwiegersohn Bohemen, mein Schwiegersohn, der ist in der Firma Nummer 2 und ich habe einen guten Verwaltungsrat, der Franco Bianchi, der ist auch ein guter Golfer, der Canadelli, der ist ein grosser Golfer. Ich selber habe es einfach abgegeben. Wir sehen mir noch nicht im Bürger Grüezi sagen, mehr mache ich nicht mehr. Ich spiele lieber ein Golf mit dem Mantel von Winterthur und ich liebe es gemütlich, aber es ist einfach so, mit 80 muss man sagen, das war's.
4: Haben da deine Kinder nicht reingeredet und gesagt, Papi, jetzt ist es Zeit, dass du abgibst? Oder ist das ein eigener bewusster Entscheid gewesen?
5: Also, sozusagen, wenn du eine Firma aufbauen hast, die so gross geworden ist, und ich habe die Firma aufgebaut, ich habe eine Firma aufbauen und die Bankkredit, wo man, und ich habe angefangen, ein Geschäft, es hat keine Bankkredite gegeben. Ich war sehr, sehr schnell wohlhabend gewesen. Und natürlich, mein Kind, der Jean-Claude, weil ich sehr eng verbunden bin, ich habe nicht mehr so viel geschafft in den letzten Jahren. Ich habe nicht mehr viel gemacht, aber ich habe einfach meinen Kabis dazu gegeben. Ich habe einfach den Kommentar dazu gegeben. Weil ich das aufbauen habe, weiss ich einfach von Haus auf alles. Und natürlich, aber jetzt, ich habe ja, manchmal, Sachen, da haben wir einen Haufen Geld verloren, den wir noch haben, aufgekriegt. Aber jetzt habe ich einfach gesagt, mit 80 will ich einfach nichts mehr hören. Die dürfen mir nur noch die guten Sachen erzählen. Ich sage immer, Maurice Vögele oder Jean-Claude oder Bohem, meinem Siegersohn oder Franco Bianchi, dem in der Verwaltungsrat ist, mir noch Sachen erzählen, die mir Freude machen. Und alles andere will ich nicht mehr hören.
4: Und das funktioniert?
5: Also bis jetzt schon. Ich habe nicht vergessen, die Leute glauben natürlich, gut, ich habe früher sehr viel arbeiten müssen. Ich habe Spitzensportler, ich war einer der besten Turner gewesen. Dann habe ich Popfahrer gewesen. Ich habe neben die Firma geführt. Ich war fleissig gewesen. Ich habe geschafft, Tag und Nacht. Aber eins muss ich einfach sagen, ich bin auch in eine ganz gute Zeit hineingeboren. Und ich hatte wunderbare Leute um mich herum gehabt. Ich hatte Freunde von Winterthur, zum Beispiel der Bernhard Emporio, in die Firma geführt hat früher. Ich hatte Haufen Leute von daher, von der Jugend her, die Jugendkollegen, die die Firma geführt haben, wenn ich vorgesehen bin. Und ich hatte einfach eine gute Zeit gehabt.
4: Du hast es gerade angesprochen. Du bist in eine gute Zeit hineingeboren. Du bist im Bichelsee aufgewachsen, gell? Auf einem Bauernhof.
5: Also ein kleiner Bauernhof. Wir hatten 4 Kühe gehabt und 2 Geissen und noch ein paar Küngel, verrückte Küngel. Wir hatten, oder? Ist es so gewesen. Mein Vater, wir waren 8 Kinder gewesen. Und alle die kleinen Bauern dort hinten, von Eschliken, von Balterschwil, von Elektris, ist es so gewesen früher. Der Arbeiterzug ist losgefahren um 5:50 in Juwil. Sirnach, Echelkonade und überall sind die Arbeiter eingestiegen, die es geschafft haben bei der Firma Sulzer, Rieter und bei der Locki. Die sind in den Zug reingekommen und sind auf Winterthur gefahren. Am Sonntag, am 5. haben sie 4 Abend gehabt und am 20. am 5. ist der Arbeiterzug Rieter gefahren. Die sind alle im Zug reingekommen mit Kohlraben, schwarzen Köpfen. Und da habe ich eben gesagt, das passiert mir nie.
4: Was hast denn du eigentlich gelernt?
5: Ich habe eine wunderschöne Zeit erleben. Ich bin in Winterthur beim Volk mit 15 Jahren Ausläufer gsi. Ausläufer vom Volk Winterthur. Das war eine wunderbare Zeit gsi. Und der Walter Müller, der ehemalige Kunstturner Schweizermeister, den habe ich dann auch gelernt, wo ich gegangen bin. Ich habe da unten, danach bin ich in die Lehre zu der Firma Grieser in Adorf, habe die Bauschlosser gelernt. Und dann habe ich Turnfest gewonnen mit 19 Jahren. Beim eigentlichen Turnfest war ich schon weit vorne gewesen. Da hat der Dr. Ehrensberger von der Firma Sulzer, direkt ein Turnfanatiker gewesen, hat mich gesehen und hat mich engagiert und hat mich wollen schulen lassen. Schulen. Dann hat er mich aber dann auf Genf geschickt zum Französisch lehren. Und in Genf unten habe ich ein anderes Leben. Und ich habe plötzlich nicht gewusst, das ist nicht mein Leben. Und bin im Retter gekommen. Aber ich habe Bauschlosser gelernt, ja.
4: Aber du bist auf Genf und hast dort gemerkt, dass das nicht dein Leben ist?
5: Nein, das habe ich nicht mehr. Ich habe nicht mehr retten, oder? Daheim haben wir enge Zucht gehabt. Wir sind 8 Kinder. Der Vater war so, wir haben jetzt abends alle im Elf im Haus hinein und am Sonntag 2 Stunden in die Kirche. Ich bin gerne in die Kirche gegangen, aber 2 Stunden. Ich habe einfach nicht mehr wollen, das Leben nehmen von meiner Heimat. Ich habe einfach mehr wollen sehen. Und habe natürlich auch viele andere Sachen gemacht, Schulzer. Ich bin in der Firma Sulzer davongelaufen. Der Dr. Ehrensberg hat keine Freude an mir. Ich bin ein Schilfschillehrer nach Lechen-Alberg. Dann bin ich ohne Geld retten gekommen. Und dann habe ich Vertreter gemacht, habe Depot schon verkauft in Winterthur und in Zürich. Das ist auch noch ein Mixer mit 22 Jahren. Und dann habe ich dann der Firma Bühler Utzwil engagiert und bin dann auf Holland ein Jahr als Mondeur. Habe das erste Mal im Leben Geld verdient. Und von dort aus bin ich von der holländischen Konzern nach Jamaika. Jamaika, ich war 4 Monate in Jamaika, in Montego Bay, Rocheros. Das war hier eine Reise wie im Mond rauf. Wie im Mondreis. Mondreis, wer auf Jamaika, das ist eine wahnsinnige Geschichte. Schon für meine Eltern war eine Frau auf Genf. Dann, als ich auf Holland gegangen bin, haben sie so schon angefangen, Bettalter, in Rosenkranzbett, dass ich gesund heimkomme. Und dann bin ich auf Jamaika und dann bin ich retten ohne Existenz, habe die Firma gegründet. Und bin genau in die Zeit hineingekommen, wo alles gelaufen ist.
4: 1965 hast du deine Firma gegründet?
5: Ja, 1965, jawohl, im Januar, jawohl.
4: Und warum in Genf?
5: Ich habe meine erste Freundin, also die Frau, die ich nachher geheiratet habe, mit der bin ich auch retten gekommen. Sie hat mir einen Brief geschrieben, ich nicht mehr retten, ich sage ein Zigeuner, und dann retten komme ich bis Ende Jahr. Muss ich nie mehr anrufen. Das war eine Ehrendame in einem Turmfest, wo ich gewonnen habe, und hat karisiert mit der, bin dann hat die Welt umgefunktioniert. Und dann bin ich retten gekommen. Existenz habe ich immer über 10.000 Schweizer Franken auf der Seite gehabt. Dann habe ich eine Firma gegründet und bin genau dort hineingekommen, was ich konnte. Ich habe das können, ich bin leider nicht geschafft. Und zwischen Neuburg hat man den Sprung gemacht. Dann habe ich die erste Arbeit gehabt und jetzt zwischen Neuburg ist bei Referenz gestanden und ich habe die ganze Süscher umbauen mit meinen Monteuren. Und ich habe alle die Monteure von Winter, Eugen Graf, von Döshoff, die Letter, das war einer der ersten Monteure gewesen, die haben mich alle engagiert und es ist einfach dann so, das Geld ist dort mal dann wirklich vom Dach oben runtergekommen. Ich bin der Erste gewesen, der das System gebracht hat. Und meine Freunde, alle meine Turnfreunde, auch mein Bruder Hugo Lüttenegg, der leider gestorben ist, sind alle bei mir gewesen. Haben mir geschafft, die haben für mich geschafft. Und ich habe eine ganz gute, wir haben eine ganz gute Geschichte mir gehabt, in der wir sehr, sehr eng untereinander befreundet sind. Und die haben mich natürlich nie gehen lassen. Und ich bin natürlich, obwohl ich sehr jung war, ich bin der Boss von denen. Und sie haben auf mich gelassen.
4: Und du bist mit deiner Firma sehr schnell reich geworden. Was bist du mit 30 bist du schon Millionär?
5: Ja, gewesen, ja, ich sag's ja. Ich habe angefangen mit 25 am Geburtstag, also am Geburtstag, die Firma gegründet. Und dann ist das so rassig und so schnell gegangen. Ich bin so schnell wie eine Bombe dorthergekommen. Und dann hat mein Treuhändler gesagt, am 30. Geburtstag, ich weiß es nicht mehr in Genf, ne? Hans, du bist jetzt Millionär. Habe ich gesagt, sechs nochmal, ich will es nochmal hören, aber ich weiß es schon. Und dann habe ich auch die erste Villa schon gebaut in Genf. Nein, es ist sehr schnell gegangen, aber

0: wenn eine Krise kommt, dann bin ich meine Leute 3 Monate los, 2-4 Monate. Und darum, ich bin sehr reich geworden, sehr schnell, aber das Geld war auf der Seite gewesen und ich habe mich eben nicht vergaloppiert. Ich habe dann angefangen, ich habe die erste Villa gebaut mit 30 Jahren, dann habe ich ab und zu einen Block gekauft und das waren noch nicht die Preise gewesen, wie heute. Immer wenn ich vorher Geld gehabt, habe ich ein Haus gekauft oder einen Block etwas gekauft. Und dann ist natürlich der Wohlstand, ich habe natürlich auch in Wohlstand dürfen leben. Aber ich habe auch meine Freunde mit Wohlstand leben lassen. Die sind, darum haben sie mich nie, ich bin dann nachher beim Film gewesen, ich bin ja lange in den Philippinen gewesen, mit dem Kommandofilm, ich bin lange in die Filmszene dabei gewesen, habe gefilmt, ich habe nachher den Film gedreht, kleine Rolle, große Rolle. Aber meine Freunde haben die Firma geführt. Die haben gesagt, Hans, ich bin stolz auf dich. Wenn ich 8 Wochen auf den Philippinen gewesen bin, sind alle im Kino gehockt, haben geschaut. Aber die Leute haben nie geschaut. Man kann nicht alleine Erfolg haben. Man muss, wenn man Erfolg haben will, muss man Leute um sich herum haben und mit diesen Leuten gut sein. Und nett sein. Ich habe immer mehr gegeben, als was verlangt haben. Wenn man etwas verlangt hat, kann ich mehr haben.
1: Weil Halsi Lüteneger kennt, du heisst ja eigentlich Hans, gell?
0: Ja,
1: Halsi, so kennt man dich aber. Der Name ist eine Institution, du bist Kult da in der Schweiz, das kann man glaube ich schon sagen, Selfmade-Millionär, eben, du hast 65 deine eigene Firma. Jetzt kommen wir auf die Olympia-Goldmedaille zu reden im Vierer-Bob. Wir haben da ein Foto.
0: In Sapporo.
1: Das kennst du noch. Das
0: also ich war noch jünger gewesen.
1: Ich war noch jünger gewesen.
0: Hat auch schon gut ausgesehen.
1: Okay. Könnt ihr selber überlegen, die HIV ist echt von diesen 4 Herren der Halsi. 1972 ist das gewesen.
0: In Sapporo.
1: Genau. Zusammen mit dem Jean Wicki, am Werner Gamichel und
0: dem Hedi Hubacher, jawohl.
1: 1972. Wie präsent ist der Moment noch bei dir?
0: Wie? Yeah.
1: Wie präsent ist der Moment noch?
0: Natürlich so, man denkt immer ein bisschen dran, weil der Gamichel ist schon 40 Jahre tot, das ist ganz ein enger Freund von mir. Und natürlich die Erinnerungen von Todesmal. Ich bin ja noch am Spital in Tokio, ich hatte aber die Lungen, vergisst man natürlich nicht. Ich bin noch Olympiasieger, sind wir von Sapporo nach Tokio geflogen, sind 9 Stunden Flug gewesen, Todesmal, eine riesen Reise. Und in Tokio, wenn ich immer zum Hotel losgekommen, ich hatte doppelte Lungenentzündung gehabt. Und bin dann 2,5 Wochen in Tokio am Spital gewesen, statt heimgekommen. Das vergisst man natürlich nie. Ich war 2,5 Wochen in Tokio im Spital und sehr schwer krank mit doppelter Lungenentzündung. Und das ist natürlich immer noch präsent. Ich meine, ich trinke viel zurück. Und natürlich nicht vergessen, im Popfahren haben wir sehr viele Schmerzen auch gehabt. Ich bin nicht umgekehrt, wir haben Finger gebrochen. Ich bin gebrochene Finger gewesen. Ich könnte Heinz Schenker fragen auf dem Winterthur. Der ist ja auch viel umgekehrt. Ich könnte nicht immer fragen, Heinz. Nein, es hat auch sehr viele Schmerzen gehabt im Golfsport. Wir müssen abnehmen, es war schwer gewesen, im Viererbob. Und es war sehr hart gewesen. Es war eine harte Geschichte. Aber es hat sich schlussendlich gelohnt. Ein Olympiasieg bleibt Olympiasieg.
1: Wie kommt man eigentlich, wenn man von Bichelsee kommt oder in der Umgebung auf und die Genfer Firma aufbaut, wie kommt man denn zum Bobsport? Ich meine, ist also, nicht bekannt für viel Schnee, Eis und Kälte, oder?
0: Das war etwas anderes gewesen, natürlich. Oder ich meine, ich bin sportlich eine Krise. Ich habe meine Schuhe nicht so gut, ich gut können rechnen. Ich war die beste Rechner gewesen, aber sportlich bin ich, also nicht ohne Übertrieb, einfach eine Kanone gewesen. Ich konnte alles können und ich war sehr schnell gewesen. Und ich habe Turmfeste gegangen im Nationalturnen. Und die haben mich ich bin ja nie ein Stürmer gewesen. Ich bin nur Bremser gewesen. Und, dann bist du automatisch angefragt worden. Sie haben gewusst, wie gute Stürmer, zum Beispiel der Fritz Lüdi, der ein grosser Freund ist, wo ist der Fritz Lüdi? Oder Hans Hildebrand, die haben gewusst, dass ein Game von der Scherer-Buben, der Scherer-Erich, das ist der weltbeste Pilot gewesen. Scherer-Erich ist absolut der beste Pilot, der die Welt je gehabt hat. Ich habe gesagt, die haben natürlich gehört, dass in Genf ein Verrückter wohnt, der sehr schnell ist und nur noch Geld hat. Das hat es auch gehört. Und dann sind sie natürlich um mich herumgestanden. Dann habe ich angefangen, ich habe am Anfang nicht wieder Popfahrer werden. Als ich dann das erste Mal umgekehrt bin in Schrawinia und habe ich die Nase voll gehabt, dann war ich gar kein Held gewesen. Und dann Freude ist dann erst gekommen mit der Routine. Aber die erste Fahrt in Schrawinia um Sack, nein, dann habe ich gedacht, höre ich wieder auf, aber es ist dann schon ein Zwang und dann kommt Sucht. Dann kommt der Geschwindigkeitsfimmel, dann kommt

0: hat immer ein bisschen Angst. In Amerika mit 170 Schlachtraps sind in Leg Bless oben. Aber dann braucht man den Nervenkitz. Das ist einfach eine Sache. Man braucht das dann. Das ist wie eine Sucht. Wie Trinken. Wie Sex. Man wird süchtig. Geschwindigkeitssüchtig. Und erfolgssüchtig.
1: Kann ich ein Stück weit mitreden? Ich kenne leider nur die Bobbahn St. Moritz. Aber das ist ein Erlebnis. Bobfahren ist echt ein Erlebnis.
0: Es ist natürlich so gewesen, früher waren die Bahnen viel verrückter gewesen als heute. Oder? Heute sind Haufen Kunsteisbahnen auf der ganzen Welt. Die sind runtergebaut. Aber in St. Moritz sind wir umgekehrt. Ich bin einmal in einer Woche dreimal umgekehrt. Der Finger da ist fast weg gewesen. Nein, es ist schon ein Erlebnis, aber eben, es ist dann auch, man wird dann einfach auch der Erfolg. Man sieht sich das gerne in die Zeitung rein. Es geht dann nicht gleich. Also, man kann sagen, es stimmt nicht, oder? Aber es ist schon eine Sucht.
1: Wann bist du eigentlich das letzte Mal in einem Bob reingesessen?
0: Schau mal, ich habe mit dem Vicky eine Frage gemacht vor 10 Jahren. Und mit dem Prinz Albert bin ich reingehockt vor etwa 7 Jahren. Prinz Albert ist ein lieber Mann, der Prinz Albert. Er fährt gut aufs Zeug auf. Nein, ich bin Prinz Albert, das kann ich sehr gut. Also vor 7 Jahren das letzte Mal. Aber der Ruck hat mir also alles weh getan. Nein, ich mag es nicht mehr. Nein,
1: das heisst, es gibt kein Comeback vom Haus im Bob.
0: Das hat der Pfarrer Kühlschen nicht gesehen, wie das Bob fährt.
1: Du hast aber eben noch viel mehr gemacht. Reden wir noch über deine Schauspielkarriere. Du hast in über 35 Filmproduktionen mitgespielt.
0: Ich habe genau 38 Filme gedreht. Auch kleine Kuckucksröllen, zum Beispiel mit Eugen. Habe ich nur dafür weggekommen, dass es einen Tag gegangen hat, wie einfach über die Bier oder beim Nötzli auch. Meine Filmerei war die Böse. Wie Kommando Leopard, haben die alle gesehen. Letztes Jahr, mein Geburtstag, hat der Film laufen in der ganzen Welt wieder, was für ein böser Kreibicher können sie. Kommando Leopard, Commander, heulender Wölfe, das sind Filme gewesen auf den Philippinen. Dann habe ich aber auch mit den Italienern den Mafia-Film Crack Connection habe ich auch gedreht, habe mit den Franzosen gedreht, habe auch Patat dort gedreht, ich habe keinen grossen Mann, wie Kommissar gewesen, ein paar Rollen gehabt. Der Stefan Gubser, der kommt von Winterthur. Den habe ich bei Filmen kennengelernt. Das ist ein ganz toller Schauspieler, der Stefan Gubser.
1: Den haben wir auch mal eingeladen, da ist Top 3.
0: Das ist ein ganz feiner Kerl. Ich habe den ersten Film dreht, ist sie mit mir. Ich habe schon eine grosse Rolle. Der geheißen Quick and Day bei Ben Gazzara und Marie Grosby. Und ich war schon Detektiv gewesen, der grosse Detektiv in den Filmen. Und der Stefan Gubser war da noch mein Polizist gewesen. Und der hat da schon gut ausgesehen. Und der Stefan Gubser ist ganz ein feiner, er spielt gutes Golf heute.
1: Und es hat mal noch irgendetwas gegeben mit dem James Bond, oder?
0: Ich habe mich im 86, die beiden Brüder Bruckeli, haben mich auf England geholt. Die haben gesagt, die Flüten ist ein Olympiasieger. Ein Olympiasieger hat natürlich immer gelaufen. Das war natürlich immer etwas gewesen. Und haben mich auf England geholt, aber mein Englisch war viel zu wenig gut gewesen. Also, das ist mein grosser Nachteil. Ich rede eine Menge Sprachen, aber ich habe keine perfekt gelernt. Allemal bin ich nicht geboren. Bin ich einfach zu dumm gewesen, für die Sprache perfekt zu lernen. Ist auch möglich. Aber eben, wenn ich perfekt Englisch gelernt habe, wäre ich James Bond geworden, ja.
1: Und hast du es ja aber trotzdem so etwas gebraucht? Das war eigentlich deine grösste Rolle gewesen, in so einem Film?
0: Also, Kommando Leopard hatte ich Hauptrolle gehabt. Da bin ich die vierte Rolle gehabt, die dritte Rolle gehabt. Das Kommando bei den Leuten von Klaus Kinski. Beim Commander habe ich auch eine grosse Rolle gehabt. Und mit Commander ist eben so, dass ich 2 Filme zur gleichen Zeit dreht. Dann bin ich mal früher verschlangen gebissen worden. Nein, und beim Crack Connection, das ist ein amerikanischer Film gewesen, ein Drogenfilm. Und ich habe Polizei, auch eine grosse, ich habe ein paar grosse Rollen gehabt. Oder auch beim Film mit dem Donald Sutherland, der Film heißt Der Tod des Boxers. Aber ich bin immer lieber so die 50, 60 Rollen gehabt. Filme, das ist nur schön, wenn der Film läuft. Aber was hineingeht, mal die Warterei, die Einstellungen, Wenn's Licht nicht gut ist, wenn es regnen kommt, es ist immer eine Warterei. Du musst im Film Nerven haben, um können warten. Du musst immer wieder warten, wieder unterbrochen. Die haben die Szene vorgeschlagen, Szene 14, und dann wird die Szene 18 gedreht, weil das Wetter nicht gut ist. Nein. Meine Geduld, leider mein grösster Fehler im Leben war, ich bin nicht so ein geduldiger Mensch gewesen. Ich habe mich nicht aufgeregt, aber im Film rein, ich habe es erwartet, geheißen, morgen macht die, bist geschminkt worden, gepudert worden, und dann ist es geregelt gekommen, dann hast du mich Mittag wieder angetreten, oder wenn ich auf der Autobahn im Stau rein bin, dann komme ich fast zum Fenster raus einmal. Ich bin einfach, ich bin nie geduldig gewesen, nein.
1: Ich wollte sagen, ich kann mir nicht vorstellen, dass du Geduld gehabt hast, um stundenlang zu warten. Wie hast du die Zeit zu tot?
0: Also gut, so auf den Philippinen haben wir es schön gehabt. Die Philippinen, also sind wir im Urwald gewesen. Dort sind wir einfach, oder wir haben nicht anders gekannt, wir sind einfach, wir haben müssen warten, sind wir im Zelt, für mich sind wir gehockt, oder wir haben dort, haben wir müssen warten. Wir haben nicht abgehen, wir haben nicht können futtern, oder? Und die Philippinen sind 33.000 Kilometer von der Schweiz weg gewesen, um die Lauer gewesen, die oben. Aber in der Schweiz, sobald ich gemerkt habe, oder in Deutschland, mit der, da hat dort ein Dreh frei und ein Dreh halb, und ich dachte, wie lange geht's noch? Ja, es geht noch sicher 5-6 Stunden. Ich dachte, okay, bin gerade verschwunden. Ich konnte eine Zeitung lesen, oder. Aber die Philippinen sind natürlich im Urwald gehockt. Im Urwald draussen. Dort sind wir einfach dick gewesen. Oder haben wir es nicht amüsiert mit einem Haufen Filmen dabei gehabt, wenn die Leute etwas gesehen haben, die Philippinen. Aber es braucht, das Film ist eine Geduldsfrage. Geduldig muss man sein. Ich bin es nicht gewesen, nein.
1: Wann hast du das letzte Mal einen Film gedreht?
0: Was habe ich gedreht? Ich habe eine Rolle gedreht in der Bodensee-Geschichte, am Bodensee, letztes Jahr. Ja. Eine kleine Rolle, einfach einen Freundschaftsdienst gemacht. Ich bin Hauptdarsteller, sind Dörf Partner gewesen. Also keine grosse Geschichte. Das habe ich einfach aus Freundschaft gemacht mit dem Turi Breitenwasser.
1: Jawohl.
0: Der ist auch da gewesen. Das
1: ist gerade
0: der erste Kopf von natürlich, mein Freund Turi. Der ist ein Filmproduzent geworden. Das habe ich gemacht mit dem Turi Breitenwasser. Mache ich das nicht? Nein. Ich tue mein Leben so gestalten. Ich mache nur noch, was mir passt.
1: Die Krimiserie kann man übrigens bald bei uns auf Teletop schauen.
0: Ja, ich glaube, ja. Strahlen. Den habe ich eigentlich in die Rolle gekommen. Ein grosser Freund ist von mir, durch mein Golfpartner. Da mache ich das lieber, nein. Nein,
1: man hat dir ja auch sehr lange gesagt, du sagst der Burt Reynolds von den Alpen. Hast du ihn selber aber auch mal getroffen?
0: Ich bin mit ihm, ist es so gewesen. Ich bin eingeladen worden mit ihm im Boxmatch in Las Vegas. Habe ich ihn kennengelernt. Aber ich habe da schon gemerkt, es war vor 15, 12, 13 Jahren, er war schon ein Kroxer. Beim Film, wie es gesagt hat, ich habe ihn kennengelernt, jawohl. Und er ist schon ganz, und er ist ein Kroxer gewesen. Er kroxt. Bei einem grossen Film, wo viele Kroxer dient. Ich habe ihn kennengelernt, jawohl, aber er war nicht mein Fall gewesen. Nicht mein Fall gewesen, nein. Wer ich sehr gut haben möge, weil ich trainer, ist der Donald Sutherland. Das ist für mich ein super Typ. Ich war ein paar Jahre älter als ich, aber ich habe ihn kennengelernt im Boxmatch, hat sich vorgestellt. Ja.
1: Ein ganz guter Schauspieler, auch sein Sohn übrigens.
0: Sohn auch, ja.
1: Ein grossartiger Schauspieler. Was viele nicht wissen von dir ist, du bist ja eigentlich noch Vater, du hast zwei Kinder, logisch sind die schon erwachsen. Wie muss man dich so als Vater vorstellen? Wie bist du gewesen? Wie ist die Beziehung zu deinen Kindern?
0: Ich muss so sagen, ich bin fürsorglicher Vater gewesen. Ich habe meinen Kindern wahnsinnig gut geschaut, auch weil ich viel vorgesehen bin. Ich bin natürlich sehr, meine Tochter war eine gute Ritterin gewesen. Die ist hier oben runtergekommen, einen schweren Unfall gehabt. Die hatte schwer Leichtverletzungen gehabt, wie der Schuhmacher. Nur mit Glück gehabt, sie ist gerade ins Spital gekommen. Der beste Operateur hat gerade auch operieren können. Ich bin der beste Vater gewesen. Mein Junior mit der Firma, ich bin jetzt 50 im Januar, am 3. Wir sind alle Tage zusammen mit Telefon oder er tut mir an, Leute, ist ihm langweilig ohne mich. Nein, ich bin natürlich, obwohl ich viel vorgesehen bin, habe ich alles organisiert. Alles organisiert. Und natürlich, Viertiger wie Weihnachten, Ostern, mit den Kindern Skifahren. Und bin natürlich mit den Kindern, ich habe die Kinder geschickt nach Australien, zuerst nach Amerika, Englisch lehren, dann bin ich sie besuchen, in San Diego, dann habe ich sie geschickt auf Australien durch, dann bin ich auch besuchen, dann bin ich immer um meine Kinder herumgekumpelt. Das ist ganz klar. Ich habe geschaut und zittert und gemacht und habe natürlich einen Haufen Gottkinder gehabt. Dann habe ich auch gut geschaut. Also ich bin mit den, also meine Kinder, der Schoklot, der 50 gewesen hat, hat zum Kollegen gesagt, es gibt keinen besseren Vater, als mein Vater war. Hat es immer gut geschaut. Und wenn wir Fehler gemacht haben, Mutter war sehr streng mit unserem Vater, hat er alles verzeiht. Und dann hat der Vater mir noch nie vorwerfen. Ich hätte gern 10 Kinder gehabt, weil ich gewusst hätte, dass ich Großvater geworden werde. Meine Kinder haben keine Tochter, kein Kind wollen. Und der Sohn hat geheiratet. Das Erste wird jetzt einfach geheiratet. Er hat spät geheiratet. Hätte ich 10 Kinder aufgestellt. Ich wüsste nicht, dass ich kein Enkelkind habe, hätte ich 10 Kinder. Aber ich habe immer einen Haufen Kinder um mich herum, die mich gerne haben. Und ich kann mich alle gesponsern.
1: Haben Sie ein Familienmensch?
0: Ich bin durch ein Familienmensch. Ich bin ein 50. Stelle, ich bin 8 Kinder. Ich habe, obwohl ich ein 50. Stelle komme, ich Familie dirigiert. Ich habe schon gewusst, ich war Sportlerkanone, habe schon das Kommando übernommen und ich habe gewusst, dass ich reich werde. Ich wollte reich werden. Ich habe gesagt, ich will nicht meine Mutter alle irgendwie wohnen, man soll hören, der Vater viel Geld braucht, viel Geld braucht, viel Geld braucht. Das Sturm vom Geld habe ich nicht mehr, weil es sind 8 Kinder. 8 Kinder, das ist viel gewesen. Der Vater hat die Sulze geschafft, das Magazin war. Da haben immer 4 Küken daheim. Ich habe gesagt, das will ich erleben. Ich will reich werden.
1: Und du hast es geschafft. Ja. Hausi, leider ist unsere Zeit schon um. Unglaublich spannend. Und ich würde mich freuen, wenn dann wieder mal vorbeikommen.
0: Ich mache keine Pläne mehr. Ich nehme es, wie es kommt. Aber jawohl, so. Eins darf ich einfach sagen. Ich bedanke mich für die sympathischen Empfang, die ich heute geniessen in meiner Lieblingsstadt Winterthur.
1: Das freut mich ungemein. Hausi, schön, dass du da warst. Und auch euch zuhause. Danke fürs Zuschauen, fürs Zuhören. Und wenn ihr das einfach nochmal hören wollt oder schauen wollt, dann geht ihr auf toponline.ch. Dort findet ihr Top 3 mit dem Hausi und mir nochmal zum Nachschauen. Macht's gut und bis bald.

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1: Er beherrscht sein Handwerk wie fast kein anderer auf der Welt. Er hat nämlich einen seltenen Beruf. Er flickt Plüschtier und Puppen. Der Meinrad Rösli von der Puppen- und Bärenklinik in Zürich.
2: Hallo.
1: Herzlich willkommen hier bei mir im Top hoch 3. Schön, bist du da.
2: Dankeschön.
1: Du hast eben wirklich ganz einen außergewöhnlichen Beruf. Du bist ein sogenannter Puppenheiler. Was machst du da eigentlich?
2: Ja, was mache ich? Ich mache alles. Und zwar entweder den Körper wieder flicken oder den Porzellankopf wieder zweckmachen, wieder Schlafaugen reinsetzen und bei den Teddybären waschen und wieder neu stopfen und dann die Ohren annähen oder dann bei den Pfoten den Pfotenfilz neu machen, wo meistens durch gesessen ist und alles zusammen. Was ich nicht machen kann, ist bei einem Teddybär das Fell wieder ergänzen. Dann müsste ich eigentlich den Teddybär auseinandernehmen, das habe ich auch schon gemacht, und Schnittmuster abnehmen und nachher wieder neu machen. Aber das ist eigentlich nicht das, was man sollte machen, weil das Kind, also für ein Kind würde ich es sowieso nicht machen, weil das liebt so, wie der Teddybär ist. Über Erwachsenes, da tue ich, also wirklich zwischen Fragen, und sonst tue ich lieber also das Ganze auseinandernehmen, unterlegen und den Stoff verschweißen und wieder zusammennähen, dass einfach die Flecken, wo dann kein Pelz mehr drauf ist, wo so bleibt, also das Original so ist. Weil sonst verändert man zu viel am Ganzen. Es ist auch genau gleich. Ich tue nie einen Teddybär so stopfen, wenn er eigentlich mal verkauft worden ist, also ist ziemlich hart, sondern dann schon ein bisschen weicher, wo es ist ja ein Lieblingsobjekt, wo entweder in der Familie oder eben für die Person einfach selber ist oder wo viel mitgemacht hat. Und darum muss er auch eigentlich den Charakter in der Palte, also wenn der Kopf ein bisschen vorhin neigt oder sonst irgendwo hinschauen tut, lieber so als eine Perfektion machen, wo das befriedigt eigentlich niemand.
1: Man merkt aber, über dem ist eigentlich überhaupt keine Grenze gesetzt, das Ganze. Du hast vorher auch schon, wo wir in der Maske waren, da mit der Make-up-Artistin, noch über Lockenstäbe und Frisürli und Perücke und alles Mögliche geredet. Du bist eigentlich auch schon fast ein bisschen, ja, machst auch Coiffeurarbeiten eigentlich,
2: oder? Ja, auch, selbstverständlich, oder? Wenn ich also eine Echthaar-Perücke oder eine Mohair-Perücke habe, oder? Und die ihre Locken wieder braucht oder einfach aufmopsen muss, die Haare, dass sie einfach nicht einfach wieder gerade oben runterhängen. Dann tun sie zuerst eigentlich besprayen, oder? Und vor allem, als sie wieder das Öl bekommen, vor allem die Haare, oder? Als sie nicht brecht tun. Und dann kann ich sie auch nicht weiter wieder reinlegen und am nächsten Tag wieder rausnehmen. Und dann kann ich eigentlich die Locken auskämmen, oder? Und das wirkt auch. Oder das ist, sie hängen dann einfach nicht wie Strähnen ab, sondern sie haben dann wieder eine Frisur, so wie sie früher hatten. Und das ist eigentlich das Wichtige am Ganzen.
1: Und für das braucht sie auch viel Materialien. Die ganzen Stoffe, eben Perücke, alles Mögliche. Wie muss man sich das bei dir in der Klinik vorstellen? Hast du da ein riesen Arsenal? Oder von wo nimmst du die Sachen eigentlich? Kann man alles bestellen?
2: Also bestellen kann man es nicht. Jetzt habe ich auch gerade wieder eine Meldung bekommen, dass man einfach gewisse Teile nicht mehr bekommt. Vor allem von den Schildkrötenpuppen, oder wo Zelluloid ist, wo das möchte, nicht mehr herstellen. Das geht immer wie weiter, oder? Jetzt habe ich gestern angerufen und nachher hat es geheißen, es werde nicht mehr hergestellt, oder? Und die Sachen, die noch haben, oder, behalten sie für sich selber, oder? Und wir müssen halt weiter schauen, dass wir einen anderen Lieferant gibt es eigentlich nicht. Das Nachteil ist einfach das, man kommt einfach viel zu spät zu wissen, dass sie gewisse Sachen nicht mehr herstellen. Dass man, wenn man das ein Jahr vorher, oder würde man ein bisschen Reserve schaffen, und dann wäre es einem auch viel einfacher. Also ich habe jetzt einen Lieferant in der Schweiz, der Gummi geliefert hat, für zum Aufziehen von diesen Körper. Eines Tages, als ich dann angerufen habe, hat es geheißen, wir haben das nicht mehr. Oder?
1: Ja, eben, es ist ja ganz ein seltener Beruf, oder? Man merkt eben, teilweise sind die Tiere ja auch schon so alt, und ich frage eben auch ein bisschen, nicht nur aus grundsätzlichem Interesse, sondern auch ein bisschen aus eigenem Interesse, weil ich habe eben da noch einen dritten Gast in dem Sinn mitgenommen. Das ist der Pinky, mein, ja, gleich alt wie ich, 26 Jahre alter Teddybär, der schon einiges, man sieht es, durchgemacht hat. Er ist ein bisschen mediert. hat seit klein auf mit mir etwa jede Reise durchgemacht. Und kann man den Pinky noch heilen?
2: Ja, vor allem könnte man mir ein neues Kleid anhängen. Oder wo hat er so gewisse Fehler drin, also Löcher, die er drin hat. Das wäre eigentlich das Positive am Ganzen. Und umgekehrt, wir könnten eigentlich auch waschen. Oder? Dann wäre auch das Rosé wieder richtig Rosé, oder? Und die dreckigen Ohren oben durch wären dann wieder sauber. Aber umgekehrt, wenn er wieder perfekt ist, hat er einfach sein Innere verliert er eigentlich ein bisschen davon. Und darum also für Erwachsene so etwas zu machen, kann man machen, oder? Aber man muss einfach wissen, oder? Also ich würde jetzt dem wirklich nur ein neues Kleid anlegen, dass die Löcher rauskommen, oder? Weil die kommt bald die Acrylwatte raus, oder?
1: Ja, eben, dann ist wirklich
2: ich weiß, wie das ist. Wir haben selber einen Bär, oder? Und zwar ist der, wenn wir den mal auf der Nürnberger Spielwarenmesse bestellt, das sind Privatleute, die dort ausgestellt haben, haben die Bären gekauft, also glaube ich 12 oder 25 Stück. Und mein Kollege hat sie dann nachher vor Weihnachten in eine grosse Weihnachtsbaum gesetzt, oder? Und der ist einfach feurig geblieben. Erstens hat er geschillt und ist so eine Stunde gehockt beim Weihnachtsbaum und niemand hat ihn eigentlich gesehen und der ist mit heimgekommen, oder?
1: Ja.
2: Und der ist
1: wieder,
2: also wirklich seit 30, gut 30 Jahren, wenn nicht mehr dabei gewesen, laufend, oder? Und der ist jetzt einfach unser Blitzableiter geworden in dem Sinn. Wenn wir in Amerika unterwegs gewesen sind, ist der auch immer dabei gewesen. Der hat immer hinter dem Rucksack rausgeschaut, oder? Und darum bleibt es einfach, oder? Und der hat jetzt auch, seine Pfoten sind jetzt auch wieder nachher, also eben wieder frisch zu beziehen, oder? Also reinzusetzen. Und ich muss ehrlich sagen, ich habe selber Respekt davor, das zu machen, wo mir tut eigentlich jeder Stich schon ein bisschen weh, oder wenn ich immer so richtig durchzüge, umgekehrt, eben, dass er besser wieder aussieht, wäre es eigentlich in der Ordnung, wenn man die Pfoten wieder flicken, oder?
1: Ja, eben, es ist ja wirklich, man gibt es dann fast ein bisschen schwerfällig dann her, weil man denkt, ui nein, eben da wird jetzt ja der wirklich in dem Sinn genäht, das Plüschtierli oder die Puppe. Ich nehme an, es sind vor allem Kinder, die da ihre Plüschtiere vorbeibringen. Oder was sind das für Leute, die da zu dir kommen?
2: Ich glaube, dass das speziell noch Kinder sind. Also, ich habe letzte von einer Frau ein, glaube ein Hund ist es, wo ich musste die Augen neu malen. Oder sind das Plastikaugen, die drin sind, oder grosse somit. Und dann habe ich müssen wirklich habe ich denen erklärt, was ich eigentlich machen tue, oder? Und da habe ich einfach gemerkt, dass die Dame eigentlich ganz entsetzt war, wo ich gesagt habe, ja, ich muss den Rücken aufmachen, dort, wo er gestopft worden ist, oder? Und muss die Klammern rausnehmen, für die Augen wieder zu lösen, oder? Weil malen kann ich das nicht in dem Stoff finden. Vor allem, das Mohair, das Zeug, das geht alles in die gemalte, feuchte Farbe und dann geht das gar nicht. Oder? Und da habe ich gemerkt, dass ich eigentlich zu viel gesagt habe, wo sie hat dann auch reagiert darauf. Und bei Kindern ist es ganz genau das Gleiche. Bei den Kindern ist es einfach so, gewisse sagen, ja, ist in der Ordnung, in einer Woche bin ich wieder da und dann will ich wieder mitnehmen. Oder? Und bei gewissen gibt es ein riesiges Geschrei, wo Mutter bestimmt schon, bevor sie bei mir vorbeikommen ist, schon 7-mal gesagt hat, weißt, er muss dann da bleiben, oder? Und dann mache ich meistens, dann, wenn eben das Riesengeschrei ist, mache ich es so, dass ich sage, morgen um 10 Uhr bringe und so aber um 4 Uhr abhole. Weil der ist einfach, oder der ist Kind entweder in der Schule oder dann meistens im Kindergarten, oder? Und dann ist zum Schlafen ist einfach wieder wichtig, daheim zu sein. Und das geht's.
1: Kinder sind ja wahrscheinlich dann auch ziemlich kritisch, oder? Wenn's denn
2: das sind also die kritischsten Kunden, die ich habe. Also ich habe immer einen Teddybären mal eine Stimme reingemacht, und ich nicht hätte machen sollen. Am nächsten Tag ist das Kind wieder vor der Tür gestanden. Ich aufgemacht und habe gesagt, was ist los? Und dann hat es der brummelt laufend, das kann ich nicht brauchen. Oder dann mal einmal vielleicht das Auge nicht ganz genau gleich hoch hineingesetzt worden ist. Oder? Also die Kinder sind die speziellen also Kunden, die ich habe. Also ganz bestimmt.
1: Und eben, du hast vorher schon gesagt, du hast gerade bei deinen eigenen am Lächeln Respekt getrieben, so wenn du jetzt reinstechen musst. Es ist ja wirklich auch eine rechte Verantwortung. Ist das schon mal etwas wirklich eben auch vielleicht ein bisschen abverhält?
2: Ja, direkt, also solche Sachen hast du oft hier und also solche Sachen eigentlich nicht. Was jetzt eigentlich wirklich komplizierter wird, ist mit Schildkrautpuppen, also mit Zelluloidpuppen. Weil das Zelluloid tut sich mit der Zeit, also mit den Jahren, wie innerlich auffressen und wird wirklich hauchdünn wie eine Eierschale. Und die macht gar keinen, also irgendwie ein Druck oder irgendetwas, mag sie gar nicht verlieren. Und das ist ein kleiner Nachteil, vor allem wenn man 70 ist und nicht mehr so das gleiche Handgefühl hat wie sonst. Aber sonst eigentlich nicht. Nein, weil andere Sachen lassen sich gut reparieren, aber also solche Sachen, da bin ich also wirklich langsam vorsichtig geworden.
1: Und wie schaffst du denn einmal, also redest du vielleicht einmal auch, vielleicht das ein bisschen...
2: Ja, selbst.
1: Dann redest du mal mit denen.
2: Ja, also wenn dann also wirklich eine wieder so ein bisschen knotschig schaut oder irgendwie oder nicht das macht, was ich eigentlich wette, oder? Dann sage ich also, Mensch, du bist doch ein dummes Huhn. Kannst du es dann nicht richtig ruhig stehen? Aber umgekehrt, meistens dann, wenn man etwas, also wirklich etwas kompliziert oder einfach eine Klemmschere in der hat, wo man den Gummi rauszieht, Leute bestimmt 100%iges Telefon. Oder? Und dann überlegt man, will ich jetzt das Telefon abnehmen oder will ich jetzt hier weitermachen? Oder? Und das ist ein bisschen ein Nachteil am Ganzen. Oder? Aber sonst.
1: Was bedeutet dir auch die Patienten, die du hast? Also wenn man jetzt auf Patienten rennt, die Puppen und Plüschtiere, die du behandelst und flickst.
2: Ja, was mir bedeutet. Ich will sie einfach wieder restaurieren, also wieder fertig, richtig wieder retour geben. Um das geht es mir eigentlich. Am liebsten mache ich auch gerne mechanische Sachen, solche Sachen. Früher hatten sie so Teddybären gehabt, die haben so Musikwerk drin gehabt und haben den Kopf so hin und her bewegt. Oder? Meistens ist die kaputt, oder? Da muss ein neues Musikwerk rein machen. Und solche Sachen. Es ist einfach das, dass es wieder so retour geht, wie es kommt, also wie es war, oder? Um das geht es eigentlich.
1: Und du hast ja wirklich, das machst du seit Jahrzehnten, hast du ja, glaube ich, von deiner Mami in dem Sinn die Leidenschaft ja, mitbekommen?
2: Vor allem das Nähen. Also das Nähen ist also eigentlich dann, oder angefangen das Ganze, natürlich, ich habe ja Kopien gemacht von antiken Puppen. Oder das ist vor 20 Jahren ist das interessant gewesen, oder also 30 Jahre bald. Und dann hat sich es eigentlich umgesprochen wegen der Kleider. Weil die Kleider sind ganz anders genäht, also vor allem die Schnittfolge ist ganz anders. Und das ist eigentlich das Interessante gewesen, auch schon früher. Und wenn ich irgendwie eine Puppe irgendwo gesehen habe, die mir gefallen hat, ist eigentlich das die Hauptsache gewesen. Puppen selber herstellen ist eigentlich weniger wichtig gewesen, sondern die Kostüme, die sie angehaben, sind interessant gewesen.
1: Und eben, deine Mami hat das früher, die Schneierin gewesen, schon gemacht.
2: Sie ist Dammenschneiderin gewesen,
1: hast, ja. Hast du das von ihr irgendwie dann mitbekommen oder hast du auch wirklich schon früh mit diesen Puppen eben gespielt und zu tun gehabt? Oder wie ist das früher gewesen, also, bei dir? Wie hat es wirklich angefangen?
2: Angefangen hat eigentlich das Ganze in dem Sinn, das ist so mit 15 ist eigentlich interessant geworden, so Hosen abnehmen, also Jeans abnehmen, Röhrlihosen. Oder? Und das hat man so auf einer Seite zugenäht, oder? Und dann ist die Mutter dazugekommen und hat gesagt, so geht das nicht. Weil das dreht sich ringsum. Oder? Du musst beide Seiten aufmachen und dann abnähen. Oder? Und früher war es auch so, eben, meine Mutter war damals Schneiderin, und bei den gewissen Schnittmuscheln sind ja hinten auf der Rückseite die Schnittfolgen drauf gewesen von den einzelnen Schnittteilen. Oder? Und die habe ich etwa die kopiert, also rauskopiert und dann vergrößert und mit dem Schnittmuster gemacht für Puppen. Oder so. Aber wir sind einfach sechs Kinder, also drei Kinder gewesen, oder? Und der Jüngste ist einfach nicht müssen zuschauen, bis die Tochter gekommen ist. Nachher ist dann anders. Die Tochter hat dann alles zusammen bekommen. Aber dann habe ich schon Sport getrieben. Also spielt keine Rolle eigentlich.
1: Eben, es ist ja auch eine Zeit gegangen, bis du wirklich die Puppen- und Bärenklinik dann aufgemacht hast. Du hast noch eine Lehre als Dekorateur bei der EPA gemacht. Und ist eigentlich, das ist noch naheliegend, oder, an diesem Beruf, aber hast du noch einen Abstecher zum KV gemacht, hast das noch gelernt und dann lange auf der Bank gearbeitet. Ja. Wie der Wechsel dort?
2: Der Wechsel ist so passiert, ich bin aktiv Sportler und eines Morgens nicht mehr aufstehen, weil ich die Wirbelsäule verschoben hatte. Und dann bin ich ein halbes Jahr im Gipskorsett gelegen. Und das hat eigentlich den Dings gegeben, dass ich musste den Beruf aufgeben, wo ich nicht mehr durfte, um einander lüpfen, eigentlich richtig. Und dann, was ist übrig geblieben? Also, mein Bruder hat bei der Versicherung gearbeitet und ich konnte das KV nachmachen. Wo ich schon eine Lehre gemacht habe, hatte ich eine verkürzte Zeit von 2 Jahren und das habe ich gemacht. Und dann wollte ich eigentlich bleiben bei der Versicherung, aber die haben mir nicht den Job gegeben, den ich wollte. Und dann bin ich also weggegangen. Und dann bin ich nachher ein Jahr im Ausland und bin dann zurückgekommen und habe dann auf der Bank gearbeitet. Und das hat mir eigentlich gefallen, aber ich habe dann von Anfang an schon gesagt, nein, ich will nicht ewig da bleiben, ich möchte gerne einen Schalter. Und nachher, nach 2 Jahren, habe ich den verantraben. Dann hat der Chef gesagt, lassen Sie mir 2 Stellen frei. Entweder im Hauptsitz an Schalter oder im Flughafen. Und da der Flughafen für mich sowieso etwas Interessantes war, immer, habe ich gesagt, ich bin am Flughafen aus. Und das war also eine Bombenstelle gewesen, muss ich also ehrlich sagen. Ich konnte wirklich zeitverschiebt arbeiten, oder? Morgen, Mittag und Abenddienst. Oder? Und das war also fantastisch gewesen. Und dann ist eben langsam die Idee gekommen, im blauen Häusli am Kreuzplatz bin ich gefragt, wo dort ist eine Reinigung drin gewesen. Da bin ich gefragt, mal einmal, ob das frei wird. Und dann hat er gesagt, wo es gehört, ich könnte es haben, aber wenn sie die Vögel anfangen bauen, müssen sie sofort draußen sein. Ja. Aber es ist ja immer noch 10 Jahre gegangen. Und dort haben wir eigentlich angefangen, an dem Ganzen. Und dann haben die Leute ein bisschen reklamiert und haben gesagt, ich sage nie dort, wo ich eigentlich im Ausland und auch in der Schweiz Kurs gegeben habe, ich bin Porzellanmaler, oder für Puppen zu machen. Und dann hat mein Kollege gesagt, er übernehme den Laden und dort mir ein Atelier suchen. Und das hat er gemacht. Das ist an der Klosbachstrasse 123. Und dort oben sind wir seit 30 Jahren. Und er hat den Laden übernommen. Und nachher hat er dann, ist der Laden eigentlich zu klein geworden. Und nachher hat er gesagt, er wollte eigentlich an einem anderen Ort den Laden öffnen. Und dann sind wir eben gesucht. Da haben wir eins gesehen an der Limmat. Aber das war nicht ideal gewesen, weil in der Limmat, wenn es Winter dann kalt ist, oder, zieht es nicht wahnsinnig. Und der Laden war zu klein gewesen. Und dann sind wir dort in der Stadt durch nach Hause gelaufen. Und dann haben wir einen Laden gesehen, der frei war. Das ist am Neumarkt 12. Die Dame ist rausgegangen, oder, und die hat gesagt, wir sollen uns bei der Stadt melden. Oder. Und den Laden haben wir bekommen. Das ist genau das, was wir gesucht haben. Oder. Also nicht irgendwie etwas Modernes, sondern einen alten. Und zwar haben wir können so streichen, wie unser Häuschen vorhin am Kreuzplatz war, also bläulich. Und das war das Nonplusultra.
1: Eigentlich wirklich Schicksal.
2: Ja, genau.
1: Ich würde aber gerne noch schnell zum Sport einen Abstecher machen, den du angekündigt hast. Eben, du bist wirklich international erfolgreich gewesen, als Eiskunstläufer und auch Rollschuhläufer. Ja. Was hast du da alles erlebt? Eben, was hast du für Erfolg gefeiert?
2: Ganz lustige Sachen haben wir erlebt. Vor allem, wenn wir unterwegs sind, irgendwie an einem Wettkampf oder irgendwo. Oder. Wir haben also nie, also wirklich nie können, zu oben oder irgendwo rausgehen. Wo es hat einfach geheissen, wir sind am Wettkampf und dann wird das nicht gemacht. Da sind wir also wirklich in den Zimmer eingeschlossen worden. Also ich kann mich erinnern, wir sind also im Norden von Spanien daheim gewesen. Da haben wir also wirklich das Meer davor gehabt, im Herbst, wo man hätte gerne schwimmen, oder? So 200-300 Meter, oder? Aber das hat es nicht gegeben, oder? Ich weiss, eine Kollegin von mir, auch eine Schweizer Meisterin, die ist da oben rausgegangen, die ist also fürchterlich zweckgeschissen worden, oder? Und wirklich eingeschlossen worden, oder? Und vor allem, wir haben auch nicht selber können aussuchen, was wir essen wollen, sondern es ist immer am Vorabend ist ein Voressen gewesen, wo jemand gegessen hat, der dabei war, als Begleitperson. Und nachher haben wir alle zusammen das bekommen. Und das hat einfach kein Bauchweh gegeben, also ist das Richtige gewesen. Das einzige Schöne war, wir haben, beim Branche war jemand dabei gewesen, der hat jemand die noch, wie in Madrid haben wir können wenigstens noch in Kunstmuseum anschauen und sie hat gesagt, der hat noch solche Sachen angeschaut. Aber sonst, also auch aktiv im im Sport vom Eislaufen, das ist genau gleich zu und her gegangen. Und jetzt noch, wenn ich beim Arzt war und meine Knie gezeigt habe, hat gesagt, sie haben ja 60-jährige Knie. Aber das war nicht so, sondern das war einfach die Abnützung vom Ganzen. Oder? Also eben, Sport machen, aktiv, so ist also nicht immer hundertprozentig das Beste, was man machen kann für ein Kind. Also, aber kann, meine Eltern waren nicht dabei eigentlich im Ganzen. Meine Eltern haben mich eigentlich auch machen lassen. Die sind sogar aufmerksam geworden, oder, wo sie erst Schaulaufen waren, als es geheiss hat, du weißt, dass die Sohn am Sonntag tut, Schaulaufen machen, Mieslaufen. Oder. Aber niemand hat eigentlich darauf gedrängt und alles zusammen. Ich weiss nur, bei der Senioren-B-Meisterschaft im Eislaufen, da ist eigentlich mein Vater mitgekommen. Und sonst hat er sich eigentlich für nichts interessiert, eigentlich im Ganzen. Oder reingeredet, das muss machen oder dieses muss machen. Wir sind eigentlich wirklich sehr frei gezogen worden.
1: Wie bist du denn überhaupt auf das gekommen, wenn dich nicht deine Eltern irgendwie dazu gebracht haben?
2: Angefangen hat das Ganze, ich war beim Eislaufen gewesen, und dann hat mich die Kollegin, die auch gelaufen ist, mich gefragt hat, ob ich Paar laufen will. Und das erste und zweite Jahr haben wir miteinander trainiert. Und im dritten Jahr ist der Rösli halt nicht mehr mitgewachsen, aber meine Partner ist über den Kopf ausgewachsen und dann ist es einfach nicht mehr gegangen. Und dann habe ich Einzelvideos gemacht und meine Partner war nicht so elegant gewesen, eigentlich im Ganzen, wie sie hätte eigentlich sollen sein. Viele haben sich daran gestört. Oder, und haben dann gesagt, meine, du hast viel mehr, oder wenn du Einzelvideos machst. Und das habe ich auch einzeln gemacht. Oder. Und wir haben die Kunstschießbahn nebendran gehabt, wo ich in die Schule gegangen bin, und gleichzeitig auch die Rollschuhbahn, und das war eine Baslerin, die uns dort trainiert hat, im Winter und im Sommer. Oder? Das war eigentlich auch der Ausschlaggebende gewesen. Warum habe ich eigentlich weiters gemacht im Ganzen? Oder? Und vor allem, eben, niemand hat trainiert, und es war eigentlich das gewesen, was mir gelegen war. Oder?
1: Es war eine harte Zeit, wie du schon gesagt hast, aber eben nachher wegen einer Verletzung hast du nicht mehr weitermachen. Ist das, wie hast du das erlebt? Ist das wirklich ein Tiefpunkt gewesen, eine harte Zeit? Oder weil es sowieso nicht schlimm war, hast du müssen sagen, oh, dann hätte es so sein sollen?
2: Nein, also eine harte Zeit nicht eigentlich im Ganzen. Das ist einfach, es geht ja nichts anderes, oder? Wenn man einfach so weit ist und ein halbes Jahr einfach im Gipskorsett drinnen ist, ist man ja einfach drinnen. Oder? Man hat vorne so ein Viereck offen, wo man kann kratzen kann. Und das ist eigentlich alles. Umgekehrt habe ich nachher dann noch nach zwei Jahren in Paris noch die Holiday on Ice gemacht. Oder? Und dann bin ich dann mich vorstellen. Die haben eben Leute gesucht per Inserat, eigentlich für ihr Chor. Und dann ist meine Kollegin Reto gekommen, die ich kennt vom Rollschuhlaufen, die hat in Paris gewohnt. Ich ist gekommen und hat gesagt, du meinst, ich suche da Leute, willst du nicht so probieren? Und dann bin ich am Wochenende in die Eishalle gegangen und bin für mich gelaufen. Und die Woche darüber hatte ich mich vorstellen. Und dann bin ich einfach in die Eishalle gegangen über Weihnachten. Also vor Weihnachten ist es. Und dann hat der, der die Leute eingestellt hat, gesagt, schauen Sie, gehen Sie ins Büro. Ich habe Sie gesehen laufen. Sie können ein Solo-Rolle haben. Sie müssen also gar nicht in Chor. Also habe ich nur noch ins Büro gehen und meine Gagen abmachen. Und das ist alles. Klar, es war nicht eine Weltgage im Ganzen. Aber es ist einfach mal etwas, eben, wir hätten noch etwas können daraus machen können, für das, was man eigentlich vor einer Haufen Zeit gebraucht hat.
1: Und heute tust du auch noch ab und zu ein bisschen Schlittschuhe? Oder was hast denn du denn so für Hobbys? Ausser, ich meine, Puppen und Plüschen sind deine Leidenschaft. Das ist klar, du bist 73, du müsstest schon längst nicht mehr arbeiten in dem Sinn. Aber du gehst nicht auf. Hast du noch etwas anderes neben dem? Hast du noch Hobbys?
2: Nein, eigentlich nebendran habe ich kein Hobby. Eigentlich, klar, Porzellan oder, und alles zusammen. Oder, das Zeug hat eigentlich noch gegeben jetzt. Oder, und jetzt habe ich eigentlich anderthalb Jahre, also bald anderthalb Jahre, also wirklich so einen Haufen Arbeit bekommen. Also ich bald genug gehabt vom Ganzen und eigentlich mit meinem Kollegen gesagt, reduzieren, ich will langsam für mich wieder mal eigentlich etwas machen. Oder? Und das ist eigentlich das, was einem im Schlaf jetzt die Nacht vielleicht mal erinnert kommt oder irgendetwas kommt und sagt, ja, da hättest du eigentlich noch Stoff für das und dieses zu machen. Oder? Und vor allem, komischerweise, eben, viele haben jetzt aufgehört, oder, wo so Porzellankurs gemacht hat mit Puppen machen und alles zusammen. Und die Leute, mir alle zusammen, wo sie mich einfach kennen, oder, von früher her, oder, und fragen, Meinert, hast du nicht Interesse? Das Zeug kann man nicht mehr verkaufen, aber vielleicht kannst du es noch brauchen, oder? Also ich habe ehrlich gesagt, Perücke und Augen, also Glasaugen, die also ein Stück 60 bis 100 Franken kosten, oder? Habe ich schachtelweise bekommen. Also wirklich schachtelweise. Und darum reut es eigentlich, denn, dass man die Sachen nicht kann selber, wo man in die Ehe hat, die Nacht, wenn man nicht mehr schlafen kann, einholen tun, oder? Und ich habe antike Köpfe bekommen, also wirklich wunderschöne, so aus Ton, die gemalt sind, oder? Und da hat ja auch eine Idee, aber ich komme nicht dazu, für mich selber etwas zu machen. Und das ist eigentlich das, was einem Nerven tut mit der Zeit.
1: Wir kommen schon zum Schluss. Es ist schon fast vorbei. Darum habe ich jetzt noch Non-Plus-Ultra-Abschlussfrage. Was hast denn du eigentlich für ein Plüschtierli oder eine Puppe von früher, wo du jetzt sagst, das ist so eben mein Begleiter gewesen, als ich ein klein war?
2: Ja, gar keine. Gar keine. Wir haben eben den Bär, mein Kollege mit heimgenommen hat. Und das war eigentlich unser Begleiter. Das ist auch unser Blitzableiter, oder? Wenn wir gegeneinander mal ein bisschen schenken tun. Oder der war auch auf jeder Reise dabei, ist gleich wo drin. Oder? Und das war eigentlich unser Ding, als wir gesagt haben, du sag dem anderen, er dürfte eigentlich ein bisschen anständiger sein. Oder er dürfte ein bisschen auf Bremse treten, oder? Im Ganzen, beim Autofahren. Also sonst, aber sonst eigentlich nicht. Das ist unser. Der Seppli ist das. Hat auch bald kein Haar mehr, so wie der Vater. Aber das ist eigentlich der einzige Ding. Also klar sind jetzt noch also mehrere sättige Bären dazugekommen, aber der Seppli ist die Hauptperson.
1: Hey, der Seppli und der Meinrad.
2: Genau.
1: Danke dir vielmals. Wir sind schon am Ende von dieser Sendung angekommen, dass du da bist. Du als Puppenheiler und Bärenflicker, international bekannt mit ganz vielen Kunden von Südafrika, Amerika, überall.
2: Ja, das schön stimmt, genau.
1: Bei uns gewesen. Und schön haben auch ihr da draussen zugeschaut oder zugelassen. Top hoch 3 gibt es dann nächste Woche wieder. Ciao zusammen.
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3: Ich hoffe schwer, dass die nächste halbe Stunde zu einem grossen, tollen Moment wird. Zu so einem tollen Moment, wie ich es viele hatte in meinem Leben, dank meinem heutigen Gast, Urs Klibi, der berühmteste Buchredner von der Schweiz. Schön, bist du bei uns im Top 3.
4: Ich bin sehr gerne gekommen. Danke vielmals für die Einladung. Merci.
3: Ich glaube, das gehört relativ oft, oder? Dass man viele schöne Momente gehabt hat.
4: Ja.
3: Also ich habe ja dich durch meine ganze Kindheit durchgelost. Dann vielleicht eine Zeit lang nicht mehr. Aber ich darf gestehen, ich bin jetzt 33 und ich höre immer noch ab und
4: immer zu. Sehr gut. Nein, ich habe viele Leute, die auf der Straße mich anhauen oder im Einkaufszentrum oder irgendwo einfach in einem öffentlichen Ding, in einem Park oder so, wenn man laufen geht und so sagen, Herr Klibi, ich bin mit Ihren CDs oder in einer Kassette oder Schallplatte aufgewachsen. Sie sind ein Teil von meiner Jugend und so. Und wenn natürlich so Sätze kommen, dann habe ich natürlich riesen Freude. Und dass das irgendein Teil war von der Jugend, von den Leuten, die zugelassen haben und zugeschaut haben.
3: 50 Jahre lang hast du deine Karriere jetzt hinter dir. Du hast jetzt mit 70, pünktlich zum 70. Geburtstag gefunden, jetzt im 50 Jahre Bühne
4: genau.
3: Präsenz. Jetzt,
4: der erste Auftritt war in Grindelwald, das weiss ich noch, da bin ich noch Lehrling von der SBB. Da haben wir ein Lehrlingstreffen gehabt und dann hatten wir eine Anfrage gehabt, ob alle die, die ein bisschen etwas machen könnten, die wären froh, dass es ein Programm gibt am Abend. Und dann die Lehrlinge haben sich gemeldet, der eine hat jongliert, der andere hat ein bisschen gesungen, der andere hat Stepptanzen. Und ich habe aber noch nicht gebraucht, ich habe einfach ein fiktives Telefon gemacht mit dem Chef. Also mit dem Lehrlingschef. Normalerweise sagt mir der Chef, wenn ich muss arbeiten. Und am Telefon habe ich dann dem Chef gesagt, wie er muss arbeiten. Und das war ein riesiger Gag. Ich habe sogar den ersten Platz dann gemacht. Das war dann, also, ist wie eine Hitparade gewesen. Und hat eine Rangliste gegeben. Der erste Platz gewesen. Und habe ein Billett bekommen, ein Generalbillett. Also, einen ganzen Tag konnte ich in der ganzen Schweiz umherfahren. Und bin dann aber, auf Bern rauf bin ich, Erstklasse. Und habe dann die Stadt Bern noch ein bisschen angeschaut. Und ist bei Spannerbüffi in Wurzelau gegessen, weil ich dann nicht so viel Geld gehabt für ein Chateaubriand und so. Und dann bin ich wieder heimgefahren. Das war so die erste Gehversuche. Und dann ist die Kompanie oben gekommen, wo ich in der Gutenschule im 70 im Herbst. Und der Chef, den ich hatte, und ich eben mit dem fiktiven Telefon, wo ich mit ihm telefoniert habe, der war beim Doppelt oder Nicht. bei Manny Weber und hat dort 4'000 Franken abgeholt und hat dann ein Bahnhof-Fest gemacht in Wattwil und dort habe ich natürlich auch den ganzen Abend ein bisschen moderiert und ein bisschen Schnitzelbänke und Sketch gemacht. Das waren so meine ersten Gehversuche auf der Bühne.
3: Du hast jetzt gerade so schon ein bisschen etwas angesprochen, das ich nachher noch ein bisschen vertiefen will. Ungewohnt ist ja, dass du jetzt allein da bist. Du hast gesagt, du hast deine Karriere eigentlich offiziell beendet. Caroline in die Ferien geschickt.
4: Richtig.
3: Woher ist sie eigentlich?
4: Sie geht vom April bis im Oktober erst. Also im Moment ist sie noch bei mir daheim. Ich glaube, sie ist noch in der Maske.
3: Ah, sie ist noch in der Maske, sie kommt noch vorbei. Noch.
4: Ja, das könnte noch sein. Sie hat gesagt, sie käme gerne mit noch heute
3: Nachmittag. Nein, sie geht... Die darf mal noch zu mir kommen, oder zum Abschluss.
4: Ja, genau. Nein, sie geht vom April bis im Oktober geht sie ins Historische Museum in Frauenfeld. Das ist eine Ausstellung, die letztes Jahr schon gelaufen ist. Thurgauer Köpfe. Und anscheinend, weil wir im Thurgau wohnen, ist sie auch ein ganz bekannter Kopf im Thurgau. Und ein schöner Beitrag bei dieser Ausstellung war eben die Caroline gewesen. Und das ja, letztlich haben wir nur eine Kleine gehabt, wo alle Kinder hatten früher, die kleine Caroline. Aber jetzt geht die Original Caroline geht ins Museum. Und ja, ich gehe sie ein bisschen mal besuchen dann.
3: Ja, aber ich kann mir vorstellen, jetzt im Top 3 stellen wir ja Persönlichkeiten in den Mittelpunkt und ich glaube, es ist auch schön für dich, wenn du mal kannst, ohne Caroline da mal ein bisschen lästern, oder?
4: Ja, genau.
3: Bevor wir uns jetzt aber voll und ganz auf dich einlösen, habe ich unsere Community auf Social Media gefragt, was hättet ihr gerne vom Urs Klibi wissen? 3 Fragen habe ich rausgepickt. Eine davon ist zum Beispiel, die Caroline kennen wir alle, ist eine Eselpuppe. Warum ein Esel?
4: Das war ganz etwas Lustiges gewesen. Am Anfang hatte ich eine Ente. Und nachher habe ich ein bisschen die Bauchrednerei ein bisschen mehr angeschaut. Ich habe ein bisschen Bauchredner angeschaut im Fernsehen und gesehen, alle haben eine Ente gehabt. Ich dachte, wieso muss ich jetzt auch noch eine Ente haben? Und dann bin ich mit der Frau auf St. Gallen an den Abendverkauf gegangen und in einer Kinderboutique haben wir dann so einen Pyjama-Sack gesehen, wo lauter Viechli drauf waren, Fröschli und Eichhörnli und Rehli und eben ein Esel. Und der hat so ein herziges Gesicht gehabt. Dann habe ich gesagt zu meiner Frau, wenn du das, so ein Esel könntest mir schneidern, genau in dieser Art, wie, und dass sie dann auch so schaut, wie sie da auf dem Bild ist. Und meine Frau ist dann an die Maschine gekommen mit Pelzfell und Gazellenleder fürs Maul und ich habe dann noch Ping-Pong-Bälle gemacht für die Augen. Und so ist dann Caroline entstanden. Und ich bin einfach erstens ein Tierfan und Esel haben mich eigentlich immer schon fasziniert. Darum ist mir das wahrscheinlich gerade so in den Kopf hineingegangen.
3: Die zweite Frage, die sich die Leute gestellt haben, ist, wer Caroline und Klibi gelost hat, kennt Tante Olga. Gibt es die Tante Olga wirklich?
4: Die gibt es nicht, aber ich habe so viel erzählt von der, dass ich mir so ganz gut vorstellen kann, dass es wirklich so eine Tante Olga gibt. Aber also ich habe keine Tante Olga in der ganzen Verwandtschaft, aber es ist jetzt einfach so. Und übrigens, der Name von der Tante Olga und vom Onkel Hans, ihrem Mann, das ist der Freddy Lienhardt gewesen, der mir den Teletboy-Text geschrieben hat für die erste Fernsehsendung. Und hat mir dann nachher geholfen, auch bei den ersten 2, 3 Produktionen von der Schallplatte und Kassettli hat mir ein bisschen geholfen mit dem Text. Und der hat eigentlich die Figur, die Tante Olga, kreiert. Das wäre so also nicht meine Erfindung gewesen, aber ja.
3: Aber immerhin nach einem Vorbild.
4: Genau.
3: Und die dritte Frage, und die ist eigentlich, sagen wir mal, für einen Schweizer ein bisschen ungewöhnlich, wenn man sie beantwortet, nämlich, wie viel Geld kann man eigentlich verdienen als Buchredner?
4: Wie viel Geld? Über Geld rede ich eigentlich nie. Aber ich habe eigentlich gut können leben mit dem Einkommen, das ich hatte. Ich habe natürlich, oder bin ganz stolz, dass ich natürlich x-hundert von Vereinen auch Kassen gefüllt habe, natürlich. Mit ihren Vereinsanlässen, mit der Musikgesellschaft, mit den Turnvereinen, wo ein ganzes Festzelt bis 15 bis 2000 Leute gefüllt hat. Und jeder hat 15 Franken Eintritt gezahlt. Da bin ich natürlich auch happy, dass die Verein. Und das war so lustig gewesen. Ich war letztes Jahr auf einer Flussfahrt gewesen. Da kommt einer und sagt, Klibi, ich muss dir mal Merci sagen. Da sage ich, wieso musst du mir Merci sagen? Weißt du, wir haben dich vor 22 Jahren engagiert im Schützenverein, wo wir das Jubiläum hatten. Und wir gehen heute noch mit 30 Personen jedes Jahr einen Ausflug machen mit den Köhlen, die wir hier verdient haben mit dir. Und also 22 Jahre können die 30 Personen können eigentlich immer an einen Ausflug 2, 3 Tage mit Übernachtung. Und anscheinend ist das so viel Geld geflossen, dass man kann sagen, okay, ich habe auch meine Gage gehabt und der Verein hat auch sein Spatzeli gehabt.
3: Das ist doch schön. Also über Geld reden wir jetzt auch nicht mehr. aber über deine Erfolgsgeschichte, die du gehabt hast. Und das ist ein bisschen ein Einzelstand. Status in der Schweiz. Man darf das wirklich sagen. Du hast in 50 Jahren über 1 Million Tonträger verkauft. Tonträger für die, die da draussen nicht wissen, was es ist. Das sind noch Kassetten gewesen, CDs, Schallplatten.
4: Schallplatten noch, am Anfang noch, ja.
3: 5 goldige und 2 Platin-Schallplatten.
4: Ja, das aber steht im Internet, steht das. Aber ich habe 20 goldige und 12 Platin und 1 Diamant.
3: Wahnsinn.
4: Ja.
3: Wahnsinn.
4: Und Diamant, das ist ja 250'000 CD oder Kassettli oder Schallplatte, die über den Ladentisch gegangen sind. Aber es ist eigentlich die erste CD oder die erste Schallplatte und die erste Kassette ist 320'000 Mal über den Ladentisch, nur in der Deutschschweiz. Ich bin sogar im Guinness-Buch der Rekorde. Ich habe also am meisten Schallplatten, proportionell natürlich zu den Einwohnern. Weil Michael Jackson in Amerika oder die Beatles in England, die haben natürlich sicher auch so die Zahlen erreicht oder noch mehr natürlich. Aber im Verhältnis zu den Einwohnern habe ich anscheinend am meisten Tonträger verkauft.
3: Hat niemand so einen Superstar angerufen und gefragt, Klibi, wie hast du das gemacht? Ich brauche deine Hilfe.
4: Anscheinend hat einfach die Kombination Klibi und Caroline hat das einfach funktioniert, dort mal, wo sie es das erste Mal im Fernsehen gesehen haben. Und viele haben dann gemeint, ich könnte eine Kopie machen von dem Text, den ich im Fernsehen gebracht habe, weil ich einen Haufen Briefe bekommen. Und dann haben wir gesagt, dann machen wir doch ein Singeli, oder? Und alle haben gesagt, also jetzt hat er eine Ecke ab dem Bauch, hat er ein Singeli machen. Wie viel willst du verkaufen? 4'000, habe ich gesagt. Und die 4'000 sind nach 3 Tagen über den Ladentisch gewesen. Und nach 12 Wochen sind es 90'000 gewesen. Und dann hat die andere Schallplattenfirma natürlich gesagt, voilà, jetzt, das funktioniert, oder? Darum ist dann eben die erste Langspielplatte oder die erste Kassette 320'000 Mal und die zweite 280'000 Mal über den Ladentisch. Und da bin ich natürlich auch ein bisschen happy gewesen, wo ich die Zahlen gehört habe.
3: Wenn man ein bisschen sieht, was du alles erreicht hast, was du alles gemacht hast, in diesen 50 Jahren, wer du alles getroffen hast, und du hast ein Foto mitgebracht, da, ich will es hier schnell euch zeigen, und zwar ist das der Papst. Der Papst
4: Johannes Paul II.
3: Johannes Paul II. Das ist sinnbildlich für das, was du alles erlebt hast und wer du alles getroffen hast. Und ich behaupte, du bist eigentlich der grösste Superstar, noch vor dem Roger Federer.
4: Ja, der Roger Federer ist, glaube ich, 39, glaube ich, jetzt dazu, oder? Und ist noch 50 Jahre auf der Bühne. Also, ja, da kann man, ja, also, das Wort Star ist jetzt nicht so, so, was ich eben so gern höre. Ich habe einfach meinen Job gemacht und den habe ich einfach immer gut machen und es ist mir, glaube ich, nicht so schlecht gelungen in diesen 50 Jahren.
3: Magst du dich erinnern, wie es angefangen hat? Also, weißt du, wo du gemerkt hast, dass das Bauchreden, dass du das kannst? Oder ist das ein Talent gewesen, das du hattest und plötzlich gemerkt hast,
4: dass
3: du hattest?
4: Das habe ich eigentlich schon in mir rein gehabt, ohne dass ich das gewusst habe. Erst als ich in der Rekrutenschule hat ein Militärarzt gesagt, ich soll mal richtig schnaufen beim Reden. Ich sage, ich schnaufe doch richtig. Ich sage, nein, sie schnaufen einwärts. Also sie dann die Luft einziehen und dann reden sie. Aber wenn wir normal reden, dann tun wir es ausschnaufen. Und dann habe ich einen Kollegen, einen Romanshorn, der hat gesagt, du, ich habe ein Zauberbuch und hinten hat es einen Anhang. Und dort ist genau das beschrieben gewesen, dass die Bauchredekunst und nachher habe ich einen Bodenlumpen genommen. Und bei den Eltern daheim habe ich so eine Mansarde im Estrich oben und habe einen Spiegel angestellt und habe mit dem Bodenlumpen einfach so...
3: Wie mit den Socken, oder? Wo man da, ja.
4: So habe ich meine ersten Versuche gemacht.
3: Aber mit Bauchreden an sich hat das ja nicht viel zu tun.
4: Nein,
3: es das
4: ist speziell... in den Bauchreden kann man eigentlich sagen.
3: Ist das eine Technik, die du mir jetzt könntest beibringen?
4: Könnte ich machen, aber dann müssen wir ein bisschen mehr Zeit haben. Und die meisten husten dann 3 Wochen lang zuerst, bevor sie anfangen richtig.
3: Ich habe nur mal gehört, die Zunge ersetzt die Lippen. Stimmt das?
4: Ja, das kann man sagen, ja. Also meine Stimme, also kann man vergleichen mit einer Gitarre. Wenn ich über Gitarre über die Saiten streiche, dann gibt es einen Ton. Mhm. Das, die Saiten sind bei mir die Stimmbänder. Mhm. Und wenn ich einziehe die Luft, dann ich über die Stimmbänder erzeuge ich den Ton und die Wörter bilde ich mit dem Gaumen und mit der Zunge.
3: Okay, also unmöglich für mich. Das klingt zu kompliziert. Aber das ist ja okay.
4: Das ist eben auch sehr schwierig, das ist ja nicht so wenig eigentlich.
3: Ja, weltweit gibt es aber ja mittlerweile wahnsinnig viele Ausreden. Und auch richtig gute. Ja. Gibt es da an der einen oder anderen, wo du beneidest über seine Künste? Oder wie findest du...
4: Also ich finde zum Beispiel Sascha Grammel in Deutschland, das ist jetzt einer, den ich sehr verehre und natürlich auch immer Kontakt habe mit ihm. Und er ist anscheinend, sage ich, eben sein Vorbild gewesen. Ich kann mich erinnern, dass er mir gesagt hat, im Wetten, das hast du den Spruch gebracht, im Verstehen Sie Spass hast du den Spruch gebracht. Also das war Anfang 80er Jahre, wo er ein kleiner Bub war und hat sich auch so irgendwie immer an meine Lippen gehangen und an mein Gesicht und wie ich das gemacht habe. Und das hat er mal sehr persönlich mal gesagt, Backstage mal bei einer Show, die er gemacht hat in der Schweiz.
3: Das ist natürlich auch schön, oder? Wenn Künstler, die jetzt auch Erfolg haben mit dem, können sagen, Klibi, du bist eigentlich die Schuld.
5: Genau.
3: Caroline ist ja in diesen 50 Jahren auch ein Teil geworden und gewesen von deiner Familie. Du hast Kind, du hast Frau. Wie muss man sich, oder wie hat man sich 50 Jahre vorstellen mit der Caroline bei dir daheim?
5: Also ich habe immer Beruf und das Private habe ich natürlich sofort immer getrennt. Das heisst, ich bin nicht ins Einkaufszentrum gegangen und habe Caroline auf meinem Arm gehabt und habe die Leute unterhalten. Aber wenn man auf der Bühne war, dann habe ich 300%ig Caroline laufen lassen und professionell geschafft und alles. Und, aber wenn dann die Show durch war, die Leute haben Freude gehabt, die Leute haben gelacht und haben Kompliment gemacht, sie haben einfach auf die Schulter geklopft, sie haben vielleicht noch eine CD gekauft und so. Oder ein Autogramm sind sie geholt gekommen. Und dann, nachher ist das abgeschlossen gewesen eigentlich. Wo dann, auf dem Heimweg wieder haben wir mit dem Schatz einmal diskutiert, wieder wegen dem Auftritt. Den Sepp-Gag habe ich verhackt und das habe ich verplappert. Den habe ich ein bisschen zu lang gemacht und dort sind sie nicht so draus gekommen. Manchmal hast du eben neue Gag probieren, ausprobieren. Bei jeder Show habe ich immer ein bisschen neue Gag ausprobiert. Und dann ist das immer so ein Thema gewesen auf dem Heimweg. Und, aber nachher, als Caroline wieder daheim war, dann ist wieder das Privatleben losgegangen. Und so soll es auch sein.
3: Also Caroline ist nie am Mittagstisch bei euch und hat mitdiskutiert.
5: Nein. Es gibt Kollegen, die haben extra beim Esszimmertisch haben sie einen Stuhl, wo sie ihre Puppe dann zu mörgeln und zu Mittag essen und zu Nacht essen. Also so fanatisch bin ich nicht gewesen. Aber wenn sie dann auf der Bühne war, dann habe ich dann eben Vollgas gegeben.
3: Und bevor du angefangen hast, Bauchrennen, hast du ja einmal noch etwas Anständiges gelernt. Wenn ich das so darf sagen, du hast eine Lehre gemacht bei der SBB.
5: Richtig, ja. Stationsbeamte. Also ich bin in eine ganz normale Schule gegangen, Unterstufe, Oberstufe, dann Sekundarschule und dann noch 2 Jahre Verkehrsschule, weil ich den Job bei der SBB immer geliebt habe. Ich habe immer gerne mit Leuten reden am Schalter und so. Nur ist es dann einfach dann mal passiert, dass ich viel an den Wochenende unterwegs war und dann immer mit den Kollegen abtauschen, weil ja der Billettschalter und der Geldwechsel und der Reisedienst ist natürlich am Samstag und am Sonntag auch gelaufen. Und dann habe ich dann gewechselt in die Güterexpedition, wo ich dann am Freitagabend um 5:45 oben hatte. Und dann hätte ich eigentlich auf die Bühne und meinem Hobby dann ein bisschen frönen.
3: Was hast denn du für einen Bezug gehabt zum Schienenverkehr? Ich meine, wenn man sieht, was du nachher 50 Jahre lang gemacht hast,
5: ich
3: was du
5: gelernt hast. Ich bin aufgewachsen. Ich habe immer Bahnhof habe ich immer so spannend gefunden. Und wenn man gerade nebenzu wohnt, 100 Meter neben dem Bahnhof, dann ist man halt mal in der Freizeit mal auf den Bahnhof gegangen, hat man geschaut, wie die Züge abfahren, ob sie pünktlich sind, was die Leute, wie viel das einsteigen, wie viel das aussteigen. Das hat mich immer fasziniert. Da bin ich natürlich öfter mal als Hobby immer ein bisschen auf dem Bahnhof, auf den Perron ein bisschen schauen, ob man öfter mal einen Bahnhofvorstand gefragt, warum das? Und so bin ich eigentlich zu der Eisenbahn gekommen.
3: Und dann hast du mal zum Zoll gewechselt, stimmt das?
5: Nein, ich bin bei der SBB geblieben, aber als Zolldeklarant. Das war ein Spezialjob bei der SBB, weil alle Waren, die von Deutschland eingeführt worden sind, in die Schweiz über Konstanz, die durfte ich verzollen im Büro. Und das heisst also, ich war Zolldeklarant gewesen, angestellt bei der Schweizer Bundesbahn.
3: Zollbeamter.
5: Sie sind Zollbeamter gewesen, aber ich bin kein Zollbeamter, nur Zolldeklarant.
3: Ich kann gerade sagen, böse Zungen behaupten, ja, Zollbeamte sagen das so trocken und das passt doch gar nicht zu einem Buchredner. Deine Karriere hat relativ schnell Schwung aufgenommen, nach einem Fernsehauftritt. Wie hat sich das vereinbaren lassen mit dem Job, den du gemacht hast? Oder hast du dort schon gar nicht mehr dann noch geschafft nebenbei?
5: Ja, das ist sehr heikel. Ich bin 150 Abend auf der Bühne gestanden und jeden Morgen um 7:30 im Büro. Habe aber einen Job gehabt als Zolldeklarant.

0: oben aber der Generaldirektor von der SBB ist ein riesen Fan gsi, wo er einen persönlichen Brief geschrieben hat, dass er stolz sei, dass er Mitarbeiter hätte, die im Fernsehen so gut überkommen. Und darum ist er dann, wo ich dann gekündigt habe, nach 2 Jahren, also er wirklich nur noch, also 150 Abend auf der Bühne und jeden Morgen um 7:30 im Büro. Irgendwann ist es dann nicht mehr gegangen. Hat dann wollen unbezahlten Urlaub nehmen, ist dann aber nicht bewilligt worden, weil es eben ein Spezialjob war bei der SBB. Und dann hat er aber geschrieben, der oberste Boss hat geschrieben, ein Herr Despont hat er geheissen, wenn Sie immer wieder Lust, Laune und Zeit haben, wieder bei der SBB anzufangen und wenn es nicht funktionieren würde bei der Karriere, Sie sind jederzeit willkommen bei der SBB. Aber hätte dann nicht mehr müssen so sein, dass ich wieder zu der SBB zurück bin, weil ich genug Arbeit hatte bis jetzt.
1: Steht eigentlich das Angebot noch? Weißt du, ich denke mir jetzt, wo du in die Pension gegangen bist und wenn es dann langweilig werden könnte.
0: Aha, ja, gut.
1: Mal gehen anklopfen bei der SBB, oder?
0: aber ich glaube, ich muss nicht mehr zu der SBB zurück, aber ich würde es noch gerne mal. Vielleicht mal ein Psychologie machen auf dem Bahnhof, das wäre sicher mal drin.
1: Hast du dir jemals erträumt, dass der Erfolg, den du gehabt hast, dass der auch mal kommt? Das, ist das irgendwo, oder ist das früher schon klar gewesen, dass du irgendetwas machst richtig?
0: Ja, also, träumt habe ich eigentlich nie. Ich meine, im 75 hat mich der Kurt Felix, das war ja mein Entdecker, schon gesehen und hat gesagt, ich habe eine Bühne, machst es saugut, aber fürs Fernsehen lange es nicht. Und ich sage, ich habe ja gar nicht nie wollen ins Fernsehen. Ich habe das als Hobby wollen machen, immer am Wochenende, so Hochzeiten, Runde, Geburtstag oder ein kleines Dorffestli und so. Und dann im 77 hat er dann gesagt, voilà, jetzt bist du reif fürs Fernsehen. Also, anscheinend habe ich ein bisschen geschafft an mir und, es ist dann eigentlich anscheinend besser noch geworden und, ja, darum hat man die Chance gehabt und ich habe sie auch sicher genützt, weil man so tolle Chancen hat, dass man ins Fernsehen auftreten kann und nicht einfach sagen, voilà, das war es eigentlich und dann ist es fertig. Aber ich habe es genützt und es hat auch gezeigt, dass es erfolgreich ist.
1: Kurt Felix, Teleboy, 2,5 Millionen Zuschauer, oder? Hast du mir richtig gesagt, ja. Damals noch, das kann man sich gar nicht vorstellen. Nein, das vorstellen. Vielleicht mal noch, ich glaube, die Höchstzahlen von 14 Millionen gehabt, aber einfach in der Schweiz 2,5 Millionen. Das ist natürlich eine Plattform, wo man sich muss bewusst sein, dass das
0: ja,
1: von einem Sprung...
0: Gut, man hat ja noch nicht so viele Fernsehsender gehabt wie heute. Man hat RTL, Sat1, ProSieben und alles die Privaten, die haben wir ja nicht gehabt. Mhm. Wir haben nur den Schweizer gehabt und den Welsch und den Tessin und Österreich und ZDF und ARD. Oder? Das ist, den man gerade alle möchten nur erwähnen und so. Aber wenn man eben eine Sendung hat, Familiensendung, wo Kinder und Erwachsene alle schauen können, dann war es ein Strassenfeger natürlich und man konnte lachen am Samstagabend und das war ein gutes Erfolgsrezept gewesen.
1: Ja, und fürs Fernsehen hat es ja dann noch weiter gelangt, oder? Meine, du hast ja noch ein paar Jahre den Donnerstagabend moderiert,
0: dann
1: ist noch vor der Monika Fasnacht.
0: Genau, es ist natürlich aus Ausland ist dann natürlich auch eine Starparade mit Rainer Holbe, Musikantenstadl, Wetten, das, Branke Elsner. Und Verstehen Sie Spass, auch wieder der Kurt natürlich. Und ja, und dann eben, Dunstigjass habe ich dann auch noch 6 Jahre lang dürfen moderieren. Hat mir sehr viel Spass gemacht, mal in die Schweiz kennengelernt. Ganz spannende Leute und Vereine kennengelernt und eben das Jassen ein bisschen vertiefen.
1: Die ganze Schweiz hat dich geliebt oder liebt dich immer noch, vor allem auch in Kombination mit der Caroline. Was mich aber immer gefragt habe, was ist eigentlich dein Verhältnis zu der Caroline? Wie hat sich das entwickelt über die Jahre? Und ich weiss auch nicht, man baut ja da schon auch ein bisschen eine komische Beziehung auf, oder?
0: Das verschiedene Sachen an mich herangetreten. Da hat es geheißen, ja, das ist wie ein Töchterli, oder? Oder das ist wie eine Partnerin. Aber ist denn die Frau nicht eifersüchtig? Sie sagen, nein, sie ist nicht eifersüchtig. Sie hat es ja selber gemacht. Sie ist ja fast selber schuld, dass ich so eine Puppe habe. Und, nein, ich glaube, es ist einfach, früher habe ich als Moderator habe ich immer erzählt, so ein Witzli erzählt, so der Vater mit der Tochter. Und die Tochter hat zum Papi gesagt oder so. Und dann hat sich jetzt das einfach ein bisschen anders verlagert, dass ich jetzt plötzlich eine Puppe hatte und eben auch die Buchredetechnik eben beherrscht habe. Dann hat es einfach eine andere Interpretation gegeben, als vorne, wo man einfach einen Witz erzählt hat und so, oder? Und dann ist es ein bisschen optisch, ist es dann auch ein bisschen besser rübergekommen, wenn man natürlich so ein Stoffbäbeli hat, wo dann plötzlich reden kann. Und ja... Also, wie gesagt, es ist für mich einfach eine Partnerin, ist es gewesen, schon. Also, ich kann nicht sagen, es ist einfach ein Stofftier, oder? Selbst schon nicht. Aber es ist doch irgendwie eine Partnerin gewesen. Und einmal ist ein Herr mit mir in den Garderobe gekommen, mit der Tochter, die auch 11 ist. Caroline sagt ja, sie sei 47 Jahre 11, oder? Und er hat gesagt, Herr Klibbi, ich habe jetzt in 50 Minuten zugeschaut. Genauso wie meine Tochter brüllt, genauso, sie täubelt so, sie nörgelt so, und, sie hat genau den Spiegel, haben sie genau das Spiegelbild von meiner Tochter, haben sie genau so, haben sie es präsentiert auf der Bühne über 50 Minuten lang. Und genau so ist meine Tochter. Und dann habe ich immer das Gefühl, dann habe ich so den Nagel auf den Kopf getroffen. Also wenn ich 50 Minuten lang so

0: wo ein Dialog hatte mit einer Stoffpuppe, eben mit einem Mädchen. Und der Vater sagt, das ist genauso meine Tochter, dann ist das natürlich hundertprozentiges Volltreffen.
1: Aber Caroline war ja immer ein bisschen frech. Ja, so weißt du, so, ja. ist sie auch ein bisschen ein Ventil gewesen, so der innere Schweinehund vom Urs?
0: ja, gut, ja. Also, am Anfang habe ich, manchmal bin ich ins Fettnäpfchen getreten. Das muss ich sagen. Also, ich habe noch nicht so die Routine gehabt, was kann man bringen. Mehr Frechheiten, aber mit der Zeit ist dann das langsam ein bisschen sanfter geworden. Das heisst, ich habe mehr recherchiert natürlich und so. Oder ich habe zum Beispiel vom Firmenchef gesagt, also, der Hug, den musst du dann dran nehmen, heute Abend. Der hat so eine Sauerordnung im Büro. Und jetzt kann ich nicht auf die Bühne kommen und sagen, Herr Hug, ich habe gehört, Sie haben eine riesige Sauerordnung im Büro, oder? Dann habe ich das viel schöner gesagt. Er hat gesagt, Caroline, ich habe dich gestorben gar nicht mehr gesehen, stundenlang. Er sagt, weißt du, Klippi, ich habe mein Kinderzimmer wieder einmal aufgeräumt und so. Und der Herr Hug soll das mit seinem Büro eben auch einmal machen, oder? Also ganz ein feiner Humor. Er war nicht beleidigt gewesen und nicht einfach zack, Herr Hug, Sie haben einen Puff oder eine Sauerei im Büro. Das wollte ich nicht so sagen. Einfach ganz fein und das ist super angekommen. Ein riesen Lachen natürlich bei den Kollegen von Herrn Hug. Und das wäre ein bisschen mein Humor gewesen und so. Das ist immer gut angekommen.
1: Aber es war nie ein Ventil gewesen, in dem Sinn, dass du mal etwas hast können sagen mit der Caroline, wo du als Privatperson so nicht hättest können sagen.
0: Mal, das hätte es schon gegeben. Also da hätte es okay, dass sie sagt etwas, wo ich jetzt nie würde trauen, aber immer super, also nie Beleidigung oder irgendjemand bloßstellen mit Namen dann noch und so, oder? Aber eben den Herr Hug konnte ich so tupfen, oder? Mit dem kleinen Sprüchli. Aber ich bin nie unter die Gürtellinie gegangen und das ist einfach mein Prinzip gewesen, dass ich das, weil ein Haufen Leute eben zuschauen, mit Kind oder ohne Kind auch, und ich wollte einfach ein super Programm machen. Und das bin ich ein bisschen bekannt gewesen, auch im Fernsehen sowieso, dass es geheißen hat, beim Clip ist nie ein Problem, da haben wir immer ein super Programm.
1: Hat es mal einen Moment gegeben, in den 50 Jahren, wo die Caroline für dich zu viel geworden ist oder wo sie dir auf die Nerven gegangen ist?
0: Eigentlich nicht, nein. Das ist wirklich nie gegangen. Es hat einfach auch schon Auftritte gegeben, wo vielleicht nicht so gelungen gewesen sind. Ich meine, wenn ich 60 Personen im Dolder oben habe zum Beispiel und der Mann lacht also richtig herzlich und die Frau gibt ihm einen Putsch und sagt, du lach nicht so laut, es hat noch mehr Leute im Saal, oder? Und das höre ich und dann ist natürlich für mich gerade alles, die ganze Welt zusammengebrochen. Ich mache jetzt Humor, ich will, dass die Leute lachen und die Frau bremst den Mann und das habe ich jetzt nicht so cool gefunden. Oder hat auch gegeben, wo in München einmal eine Hallenmeisterschaft von der deutschen Fußball, von der besten Mannschaften, ein Hallenturnier war. Und die habe ich dort engagiert, weil ich bei Bayern München am Weihnachtsessen war und die hat das so cool gefunden. Die hat gesagt, das funktioniert da beim Hallenturnier, hat aber gar nicht funktioniert. Und das war so eine betrunkene Gesellschaft gewesen. Ich bin 10 Minuten auf der Bühne und dann habe ich gesagt zum Caroline, du lass mal, bei uns lässt gar niemand zu und wir packen dich wieder ins Köfferli und fahren wieder heim. Und ja, aber das hat es auch gegeben. Also wie gesagt, es ist immer ein riesen Erfolg gewesen. Es hat auch mal so Rückschläge gegeben, wo gesagt hat, das hätte es nicht müssen sein.
1: Wir haben vorhin gesagt, Caroline ist in der Maske. Ich glaube, sie ist eingetroffen in der Zwischenzeit.
0: Ja, sie
1: leuchtet da schon unter dem Tisch durch. Komm, wir lassen sie auch noch schnell zu Wort kommen. Ich hätte nämlich schon noch ein, zwei Fragen, jetzt so, bevor sie in die Ferien geht.
2: Genau.
1: Die Caroline.
3: Hallo.
1: Ja, Sally Caroline.
3: Wo ist das? Hallo.
1: Mir geht es hervorragend, vor allem, wenn ich dich sehe.
3: Mir auch.
1: Jetzt gehst du in die Ferien, gell?
3: Ja.
1: Freust du dich?
0: Frauenfeld, sie ist nicht so weit, aber sie will lieber an den Strand gehen vielleicht. Du. Aber nein, sie hat gesagt, ich habe Higgs versprochen, sie ging ins Historische Museum. Thurgauer Köpfe, das ist nächstes Jahr angesagt, vom April bis im Oktober.
1: Warum in die Ferne schweifen? Denn das Gute liegt so nah, gell? Das ist ja so. Ja. Caroline, jetzt 50 Jahre lang bist du mit dem Urs auf dieser Bühne gestanden. Gibt es etwas, wo du ihm noch etwas wolltest sagen, so zum Karriereschluss?
3: Sehr möchte ich sagen?
1: Ja.
3: Danke vielmals für die schöne Partnerschaft.
0: Genau. Oh, das ist aber lieb von dir. Du. Hast du so Freude gehabt, dass wir so lange dürfen auf der Bühne stehen?
3: He? Ja, cool gsi.
0: Cool gsi, hä? Wir haben es immer gut gehabt miteinander. Sie hat manchmal ein bisschen Sackgeld. So, hat sie einmal gesagt, könnte man eventuell am Neujahr oder am 1. Januar ein bisschen erhöhen.
1: Ja.
0: Die Teuerung ein bisschen
1: anpassen. Ja, kann ich verstehen. Das versteht man. Vor allem als junger Mann oder als junges Kind versteht man.
0: Ja, haben wir auch gemacht. Gell? Sehr gut. Sehr gut. Ja. Und jetzt sind wir pensioniert, gell?
3: Ja, und sie haben noch ein Hobby. Ein
0: Hobby? Was für ein Hobby?
3: Veganes Reiten.
1: Was ist denn veganes Reiten?
3: Das ist Velofahren.
1: Ja, zuerst müssen wir noch ein bisschen Schnee schaufeln, bis wir wieder aufs Velo gehen, gell? Klibi, zum Glück gibt es Streamingdienst und überhaupt, dass man euch zwei noch die nächsten 100 Jahre kann zuhören, weil ich will auch meinen Kindern mal noch zeigen, wie ich gross geworden bin. Ich glaube, es gibt fast nichts Schöneres als Klibi.
0: Ja, leben die auf der CD und der DVD
1: leben
0: der
1: ja
0: ein bisschen weiter und so. Es ist ja nicht, dass man sagt, wir sterben gerade in der nächsten Zeit, aber wir sind immer noch da und Caroline, wie gesagt, in der Ferien.
1: Also, ich bedanke mich herzlich, dass ihr zwei jetzt auch Caroline am Schluss noch da ins Top 3 gekommen sind. Und ich wünsche euch alles Gute in der Zukunft. Bleibt gesund vor allem.
0: Ja, das ist wichtig in der heutigen Zeit sowieso. Und ja.
1: Ja. Schön, sind ihr da gewesen.
0: Das ist lieb. Merci vielmals, dass
1: wir da sind. Danke, viel okay. Mal. Ciao, Caroline. Ciao. Tschüss. Und auch euch daheim wünsche ich eine gute Woche. Nächste Woche Steffi Brendle übernimmt dann da wieder, ohne Klibi und Caroline, weil die schicken wir jetzt in die verwöhnten und in die wohlverdienten Ferien. Macht's gut und bis bald.

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1: Auf seinen Arbeitsplatz bin ich wirklich ein bisschen eifersüchtig. Er arbeitet nämlich bei der längsten Schlittelbahn der Ostschweiz. Es ist der Felix Merz, der Geschäftsführer der Luftseilbahn Jakobsbad Kronberg. Schön, bist du da.
2: Hi Stefanie, danke für die Einladung.
1: Hand aufs Herz, Felix. Jetzt noch mal so im Feierabend. Wie häufig bist du irgendwie im Winter noch auf die Schlittelpiste oder im Sommer noch einen Abendspaziergang machen?
2: Spaziergang eher, weil ich bin ein Schisshase. Brutal. Also im Tempo habe ich nicht so gern. Und darum Schlittelpiste habe ich jetzt da ja einmal gemacht im Dezember. Zum Schauen, wie es ist und wie es tut, oder? Auch wegen der Sicherheit und so. Aber dann habe ich lieber das Gemütlichere, muss ich ganz offen sagen. Aber einen schönen Spaziergang am Abend noch, da hast du schon recht, ja, da darf man ruhig neidisch sein auf mein Büro und auf meinen Arbeitsplatz. Da ist es so.
1: Vielleicht eher so in den Schneeschuhwanderer noch?
2: Habe ich offen gesagt noch nie gemacht. Ja, weil ich bin erst seit dem September beim Kronberg und entdecke jetzt eigentlich erst jetzt so die Natur, Fähigkeiten, Tätigkeiten. Vor uns vor allem Wandern gewesen. Aber hey, ganz sicher, muss ich ausprobieren. Aber sonst wandern in der Natur unbedingt. Vor allem natürlich in der Region Kronberg, wenn ich seit Kind eigentlich mache.
1: Dann hat sich eigentlich so ein bisschen meine erste Frage, die wir aus dem Publikum oder von den Zuschauern haben, per Instagram schon fast erledigt. Weil da hat es nämlich geheissen, man soll doch dich fragen, wo man eben sonst noch, oder wo du sonst einmal noch gehst, gehst schlitteln neben dem Kronberg. Aber dann bist du da nicht.
2: Ja, es gibt auch Ausnahmen. Es gibt immer eine Ausnahme. Jede Regel hat eine Ausnahme. Fiederisser Heuberge. Das ist so eine Tradition, die wir haben, immer am Silvester. Da ja natürlich leider nicht. Da kann man wunderbar eben dann raufgehen, Fondue essen. Und dann auf Mitternacht abschlitteln und irgendwo auf der Strecke sich ein gutes Neues wünschen. Das ist so eine 10-jährige Tradition. Also selbst schon, aber immer schön langsam. Gib's zu. Und Jesus.
1: Du, das ist okay,
2: ja,
1: oder?
2: Ist
1: also
2: so.
1: Ich meine, ja. Wir bleiben gar noch ein bisschen bei diesem Beruf. Du bist eben seit dem Sommer der Geschäftsführer vom Kronberg in dem Sinn. Ich habe gelesen, es ist dein Traumberuf.
2: Es ist für mich wirklich eine Herzensangelegenheit, weil ich wirklich als Kind schon, also bei uns in der Region wächst man mit dem Kronberg auf. Die gelben Kabinen, die sind eingebrennt ins Gedächtnis. Und wir sind auch in der Familie, sind wir immer dort im Tal unten gewesen, wenn wir grosse Feste hatten oder so. Und das ist irgendetwas, wo man sich einfach eingebrennt hat bei mir. Und wo ich dann gemerkt habe, ja, ich würde meine Fähigkeiten gerne in einem anderen Ort einsetzen, ist der Tourismus dann relativ schnell in den Fokus geraten. Und dann gibt es für mich nur eins, das ist der Kronberg. Ist für mich wirklich ein Kraftort. Ist es ja auch offiziell. Wir sind ja im Verzeichnis von der Kraftort. Und der Berg hat mich immer schon fasziniert. Und als ich dann mit meiner Frau mal dort runtergelaufen bin, den vorletzten Herbst, habe ich zu ihr gesagt, Schatz, jetzt ist es soweit. jetzt würde ich es gerne wagen. Und habe mich dann, manchmal hat es zur richtigen Zeit am richtigen Ort, hat es gepasst und peng. Und jetzt, mega happy, ist wirklich eine Herzensangelegenheit, ja.
1: Hast du gerade schon so die zweite Frage von der Instagram-Follower
2: beantworten?
1: Nein, alles gut. Das sind ja auch eben so die Fragen, die halt in dem Sinne auch interessieren oder da sind. Eben, wie das überhaupt dazu kommt. Aber wir gehen dann nachher noch mehr so zum Wechsel, wo du ja in deiner ganzen beruflichen Karriere schon alles gemacht hast. Hast ja schon viel erlebt dort. Eben so, der Kronberg ist der Heimberg für dich eigentlich. Du bist ja wirklich in Herisau geboren, wohnst ja mit deiner Frau immer noch dort. Du bist wirklich so ein urchiger, eingefleischter Appenzeller.
2: Ja, man hört es mir nicht an, ich weiss, aber Herisauer haben zum Teil leider den Dialekt ein bisschen verloren, es klingt eher St. Gallisch. Aber ich bin ein gebürtiger Ausseroder und arbeite jetzt im Innerrhodisch. Und das funktioniert sehr gut, hätte ich auch nicht gedacht. Aber nein, am Schluss des Tages sind wir Appenzeller. Und ja, ich bin so, ich wäre auch nie auf die Idee gekommen, irgendwo auf Amerika studieren oder gross reisen oder so. Ich bin dort durch voll der Bünzli. Und die Ostschweiz ist einfach die schönste Region, die es gibt auf der Welt. Und wenn du das mal erkannt hast, dann musst du nie dann, also Ferien ja, aber rausgehen musst du nicht. Und der Kronberg, gerade das Jakobstal, dort das Jakobsbad, hat einfach eine spezielle Magie. Und das Schöne ist eben daran, es ist nicht wie der Sentis oder andere hohe Berge, es ist kein alpines Gebiet, sondern es ist sehr ein sanftes Gebiet. Und das hat mich auch immer wieder daran fasziniert. Man kann einfach schnell raufgehen, gehen wandern und wieder runter. Also man braucht nicht einen riesen Aufwand, oder? Und einfach die Kraft dort oben. Also wenn du dort über die Kreten hineinlaufst, Richtung Jakobskapelle, da fängt es an zu kräuseln. Links Bodensee, rechts Sentis, ich meine, wenn du das nicht schön findest, musst du fast zum Doktor, habe ich das Gefühl. Ja.
1: Du bist da wirklich in deinem
2: voll drin, gell? Ja, nein, voll. Es ist wirklich so. Es ist wirklich eine Herzensangelegenheit. Und ich habe mir dann überlegt, wo ich gewusst habe, meine Fähigkeiten aus der Kommunikation raus und auch mit Menschen können umgehen, ist der Tourismus genau da, wo ich noch Fuß fassen möchte. Und dann hätte ich mir nichts anderes können wünschen als der Kronberg.
1: Aber eben so in die grosse Welt rausgezogen hat es dich nie so richtig, auch nicht eben irgendwie für Ferien, oder? Was ist so das Weiteste, was du bis jetzt geschafft hast?
2: Ja, mal, ich bin nicht schon, mal, ich bin auf allen, fast auf allen Kontinenten schon gewesen und nicht ja viel reisen. Ich bin ja schon 68 Tage auf einem Kreuzfahrtschiff gehockt, oder? Sensationell gewesen, übrigens durch die Südsee oder von Chile auf Sydney, also wirklich. Meine Frau ist die, die eigentlich jeden Morgen will reisen. Immer. Ständig. Sofort wieder der Katalog, sofort wieder, kaum sind wir gelandet in Zürich, kommt schon der nächste Vorschlag. Und ich bin dann der, wo man bremst und findet, nein, nicht schon wieder. Und dann haben wir einen guten Kompromiss. Aber nein, ich bin nicht schon. Logischerweise eben Australien, Amerika und so weiter. Man kommt umeinander. Die Schweizer sind ja Reisefüdle. Also die Schweizer sind ja eh immer unterwegs. Aber es ist der Punkt, nie länger als 2 Wochen. Damit der Kreuzfahrt ist eine Ausnahme gewesen. Und sonst einfach 2 Wochen und dann komme ich den Koller rüber und dann muss ich heim ins Appenzellerland. Ja, dann kommt das Heimweh.
1: Aber was ist vielleicht das von diesen exotischen Reisen, die dir am meisten zugesagt hat? Ist es vielleicht etwas, das extrem anders ist oder eben doch ähnlich wie das Appenzellerland?
2: Es hat überall ähnliche Hügelzüge, oder? Es gibt in Neuseeland und in ganz anderen vielen Regionen gibt es ähnliche. Aber das Appenzellerland ist einzigartig, effektiv. Auf dem kleinen Gebiet die Hügelzüge und dann die Wälder und die Höfe und auch Farben und alles ist einmalig, oder? Und, also, das Schönste, was ich bis jetzt gesehen habe, ist die Südsee natürlich gewesen. Bora Bora, Fakarava, alle die schönen Inseln dort, oder? Ich meine, da ist schon nochmal eine Überlegung wert, um dort so einen Berg bauen und sich eine Bahn basteln, dass man dort vielleicht eine Bergbahn betreiben kann. Aber für den Moment ist ganz klar der Kronberg im Herzen. Und da freue ich mich wahnsinnig auf die nächsten Jahre. Wir haben viel vor.
1: Und da wird es dir auch nicht langweilig, eben so bei diesen schönen idyllischen Stränden einfach ein bisschen liegen und ein bisschen geniessen? Oder musst du dann rumsäckeln, wie er weiss auch nicht was?
2: Ich gehöre je länger, je mehr zu der Sorte Minderheit, die nichts tun kann. Ich kann einfach nichts tun. Die Muse, nichts zu tun, haben viele verlernt. Oder? Man muss immer etwas machen, dort und da, und jeden Tag muss etwas laufen. Und ich halte ja locker vom Freitagabend bis zum Sonntagabend in der Trainerhose daheim hocken und einfach fast nichts tun. Und das ist für mich auch Erholung. Ich kann aber auch was anderes natürlich. Aber das nichts zu tun, zwingt dich auch, sich mit dir selber auseinanderzusetzen. Und wenn du natürlich dich selber langweilig findest und mit dir selber nicht im Reinen bist, dann kommst du die Antriebfedern über. Und ich bin mit mir im Reinen und ich kann gut auch mit mir selber schwätzen.
1: Gehen wir zurück in die Heimat, eben Herisau. Und da bist du ja bei einem Altbekannten in dem Sinne aufgewachsen. Dein Papi ist der Altbundesrat Hans-Rudolf Merz. Wie ist das so deine Kindheit gewesen? Wie bist du aufgewachsen in dem Herisau mit deinen 2 Brüdern?
2: Ja, sehr gut. Also, wie sagt man so schön? Also, eine behütete Kindheit hatte ich natürlich. Der Vater war dort mal in der Wirtschaft tätig und sehr viel unterwegs im Jahr. Also ihn hat man nicht so viel gesehen. Er hat sich dafür entschieden, zum Familie so zu unterstützen, dass er geht, Geld verdienen. Und das war aber ein absolut richtig Entscheid gewesen. Und wir haben eine Mutter gehabt, die 3 Buben, ich frage mich heute manchmal, wie die das gemacht hat mit uns 3 Buben, wir waren wirklich Lausbuben gewesen. Hey, du musst dir mal vorstellen, mit diesen 3, oder 2 an den Händen, 1 im Wagen durchs Dorf, das muss die Hölle gewesen sein. Grosses Kompliment an meine Mutter. Nein, wir sind schön aufgewachsen, ein bisschen ausserhalb von Herisau. Im Verein aktiv und eingebunden ins Dorfleben, ins Gemeindeleben. Wir hatten eine sehr schöne Kindheit gehabt, muss ich sagen. Ich habe auch sehr viele gute Erinnerungen an das.
1: Und in dem Fall hat aber vielleicht gleich der Papi, wenn er einmal daheim war, so auch sein politisches Geschick walten lassen, dass dann eben mal ihr nicht mehr nur Lausbuben gewesen sind. Wie muss man sich das vorstellen?
2: Ja,
1: hat er einmal den Tarif durchgegeben?
2: Ja, es hat schon jemand Macht, die braucht, natürlich, oder? Das ist klar. Und, aber das war okay gewesen. Ich glaube, wir haben das auch wie verstanden als Kind. dass das so ist und dass das dazugehört. Und wenn er dann da war, hat man auch geniessen. Und wir haben auch sehr viel unternommen mit ihm. Dann, das heisst, wenn er da war, dann hat man viel miteinander gemacht. Und nein, das ist wirklich, das ist kein Problem gewesen. Und es ist sowieso, oder? Die Nähe und da weisst du in den näheren Alter richtig zu schätzen. Und je älter du wirst, umso mehr schätzt du es auch wieder, um die Nähe zu haben. In diesem Alter willst du die Nähe zum Teil gar nicht.
1: Wie war es dann auch gewesen, wo er, du bist ja da Mitte, Ende 20 gewesen, wo er dann Bundesrat geworden ist. Wie war es so gewesen, um einen Vater zu haben, der Bundesrat ist? Wie hast du das erlebt?
2: Das ist noch sehr speziell. Vor allem, ich bin ja hier auch als Journalist tätig gewesen, als Politjournalist. Und habe auch bei der Ostschweiz noch gearbeitet. Bin selber eine öffentliche Person gewesen in der Ostschweiz quasi. Auch jeden Abend in der Stube der Leute, oder? Du kennst das. Und da hat sich dann so ein bisschen überschnitten. Das hat auch dazu geführt, dass alle Journalisten einmal meine Handynummer nicht hatten, oder? Und ich bin zum Teil wieder Sekretär dahergelaufen. Ständig hat er gesagt, kannst du nicht noch? Und sage, nein, vergiss es, oder? Und, nein, es war sehr speziell gewesen. Auch vor allem mitbekommen, wie es wirklich hinter den Kulissen zu und her geht. Das habe ich extrem spannend gefunden. Das, was man so in den Medien liest und das, was dann nachher wirklich hindurchläuft. Und wir sind immer am Sonntag, bin ich zu ihm gekäfelt, Sonntagnachmittag, und dann hat er so ein bisschen abladen und ein bisschen erzählen von dem Bienenhaus, Bundeshaus. Und es ist extrem spannend, was dort einmal abgeht, oder hinter den Kulissen.
1: Da hast du ihm wahrscheinlich dann auch von deiner Seite ein bisschen Verständnis können beibringen, oder eben, weil du weißt, wie es in den Medien auch mal läuft.
2: Ja, wir haben viel über das diskutiert und ich war so ein bisschen der gewesen, der halt außerhalb vom Bundeshaus mit ihm über das reden konnte. Und er hat einfach mal ablassen können, seine Ärger loswerden. Und wir haben sehr viel diskutiert. Das war sehr gegenseitig, sehr spannend gewesen. Ja.
1: Hat es einen Moment gegeben, wo du gesagt hast, ich hätte lieber anders, dass er nicht Bundesrat wäre oder so vielleicht?
2: Nein, das hat es nie gegeben. Ich habe einfach gespürt, dass er da unbedingt will, dass er da kann. Und ich bin einfach extrem stolz gewesen und heute immer noch. Und wir haben, auch heute noch sehr viele Diskussionen über aktuelle Themen. Und es ist natürlich extrem spannend, auch mit ihm können über Politik zu diskutieren, jetzt im heutigen Zeitalter sowieso. Da kommt ein enormes Wissen daher und da kannst du heute noch profitieren davon.
1: Weißt du noch, wie es war, wo er dann eben definitiv Bundesrat geworden ist, wo er gewählt worden ist? Ist da einfach nur Freude rum gewesen? Oder eben, wie hast du dich dort gefühlt?
2: Ja, das ist fast nicht zu beschreiben. Du hockst auf dieser Tribüne oben, schaust in den Saal runter und im Moment hast du das Gefühl, es ist irgendwie surreal, oder? Weil da war ja auch eine sehr spezielle Ausgangslage von der Wahlen her. Und nachher einfach riesige Freude. Weil ich wusste, was will er machen. Und das kann er. Und das soll er jetzt auch machen. Und ist gut für unser Land, wenn mal einer kommt, der aufs Portemonnaie schaut. Und das hat er dann auch gemacht und 20 Milliarden eingespart. Da tun wir heute noch davon zehren, gerade in Corona-Zeiten. Und das macht stolz. Sehr.
1: Wie ist auch, das ist noch eine, die dritte Frage von unseren Followern von Instagram. Das Verhältnis heute von euch zwei?
2: Ich liebe über alles. Wir haben ein sensationelles Verhältnis. Also, ja, letztens habe ich mal 3 Tage nicht angerufen und dann habe ich schon fast Rissen bekommen. Weil seit der Mutter hat müssen gehen, ist natürlich das Verhältnis noch intensiver geworden. Und wir gehen käfeln, mit denen telefonieren, austauschen und ein sehr inniges und sehr liebevolles Verhältnis. Und ich, weil eben die Mutter musste gehen, merkt man dann, was man daran hat und versucht dann jeden Moment, wo geht, wirklich zu geniessen. Und das mache ich sehr gerne. Und wir haben ein super cooles Verhältnis. Auch wenn wir von Grund auf total verschiedene Menschen sind. Total 180 Grad verschieden. Das ist, ja, das ist also schon, aber vielleicht auch darum funktioniert es sehr gut, ja.
1: Das ist ja gar nicht mehr die nächste Frage, die ich habe stellen. Dann bist nicht du der, der immer am ähnlichsten ist. Wer ist vielleicht von euch 3 Brüdern? Bist du eher das Mami und jemand von den Brüdern ist am Papi am ähnlichsten?
2: Ja,
1: oder ist
2: ich glaube, der Älteste, ich bin der Jüngste. Der Älteste ist wahrscheinlich der, der am ehesten Richtung Vater geht. Denn, der Mittler ist so eine Mischung und ich bin wahrscheinlich dann so richtig Mutter. Sie war eine Künstlerin, sehr kreative Person, eine musische Person und emotional auch, da bin ich auch. Ich bin auch nahe am Wasser gebaut und sehr emotional unterwegs. Im Positiven wie im Negativen natürlich. Nein, komplett Mutter. Und, aber ich glaube, da findet er auch cool an mir jetzt mittlerweile, wo sie nicht mehr da ist, dass der Reibungspunkt da ist. Und das funktioniert sensationell. Und mittlerweile merkt man auch, dass man dann sehr gut ergänzt, oder? Also er hat die analytische Fähigkeit, die ich jetzt als Geschäftsführer sehr schätze. Ich meine, wer hat schon einen als Finanzminister als Berater an der Seite, wenn es um finanzielle Sachen geht? Ich meine, hey, hallo, was willst du noch mehr, oder? Also, super. Nein, super Verhältnis, effektiv, sensationell.
1: ich kann es nicht lassen, wenn ich an alten Bundesrat Hans-Rudolf Merz denke, dann denke ich einfach auch als Bündnerfleisch. Wie ist das da? Er hatte wirklich im Parlament einen regelrechten Lachanfall gehabt, wo er müssen über das Bündnerfleisch erzählen. Ist das bei euch einfach dann, hat das nie ein Thema sein oder ist das auch ein bisschen zum Running Gag geworden?
2: Nein, am Anfang hat er sich dagegen gewehrt natürlich, eben weil er ja politisch viel Erfolg hatte und von dem hat niemand geredet. Und da hat ihn natürlich belastet. Dann habe ich gesagt, Vater, das ist einfach unter uns Pfarrerssöhne, gell? Das ist das Beste, was passieren kann. Denk dran, wenn die Leute sich an dich erinnern, dann haben sie ein Lächeln auf dem Gesicht. Was willst du denn noch mehr, oder? Und da hat sich dann langsam mal, das stimmt eigentlich. Und es kommt ja heute noch in diesen deutschen Fernsehsendungen, Best of, kommt es heute noch. Gerade letzte Woche wieder RTL, ProSieben. Also Wahnsinn. Und ich mag mich gut erinnern, ich hatte das Knie kaputt, ich war daheim gewesen, weggelegen mit den Stöcken. Und habe dann da gerade live gesehen und habe gewusst, Peng, da gibt es eine Bombe. Und habe dann eigentlich so die 24 Stunden gesehen, wie es einmal um die ganze Welt herum ist, oder? Und nein, mittlerweile muss er auch lächeln. Und ja, er kommt nicht drauf, ich wird immer darauf angesprochen. Und ich habe heute noch Original-Bündner-Fleisch von Dotsmann noch im Tiefkühler. Also, er hat so viel geschenkt bekommen, dass er mal ein bisschen etwas abgegeben hat davon.
1: Wie ist denn für dich Politik nie ein Thema gewesen?
2: Also? Nein. Ich bin zu direkt. Das käme nicht gut. Du musst eine gewisse die Konsensfähigkeit, wie man so schön sagt, die musst du haben. Also du musst können auch mal zurückstecken und Kompromiss finden. Das kann ich im geschäftlichen Umfeld, im privaten, aber in der Politik nein. Und wahrscheinlich auch, weil ich zu lange als Politjournalist unterwegs war und einfach gesehen habe, die Schattenseiten auch gesehen habe. Die schrecken mich ein bisschen ab, ja.
1: Du bist ja, bevor du in den Tourismusbereich gegangen bist und jetzt eben Geschäftsführer vom Kronberg bist, im Journalismus tätig gewesen. Das hast du vorher schon angesprochen. Schon seit eigentlich jugendlich gewesen bist.
2: Also 16 oder so, ja, genau.
1: 15
2: ja.
1: Jahre lang ja. Im Journalismus ja. Gewesen. Hast beim Radio angefangen. Bist eigentlich wie ich da auf dieser Seite gestanden. Ja, wie hat das so angefangen?
2: Ja gut, ich wollte immer Sportreporter werden als Kind. Und hat dann immer, der Vater einmal in der Bibliothek gesessen ist und Bücher gelesen hat, dann ich so einen Totomat bastelt aus Karton, wo man können Zahlen so kippen. Und bin einmal runter in mein Zimmer, habe Radio gelesen, die Isokai, wir sind eine Isokai-Familie. Und hat dann gelesen, das Resultat aufgeschrieben, aufgesprungen und das Resultat gewechselt, dass er den neuen Totomat hat, scheiss Freude. Und bis dann geworden, nach dem Militär, mit 20, Sportreporter. Fußball ist okay und dann zack, ist klar gewesen für mich eigentlich. Also ist ja als Kind schon klar gewesen, eben mit 16 habe ich angefangen. Die ersten Artikel, ein bisschen Sackgeld verdienen, da bei der Zeitung und für mich ist klar gewesen, Journalismus und Radio. Sowieso, Radio ist immer noch das coolste Medium, was es gibt, ja.
1: Finde ich auch.
2: Gell?
1: Nein, aber du hast ja dann wirklich, sind ja alle Medien auf ihre eigene Art spannend. Du hast ja auch alle durchlaufen, eben bist noch beim Fernsehen gewesen, hast für Zeitung geschrieben, ganz am Schluss ja Chefredakteur dann auch noch gsi. Was hast du da vielleicht so alles durchlebt? Wie hast du die, wenn du jetzt sagst, Radio war eigentlich das Kühlste gewesen, wieso bist du noch zu den anderen in dem Sinn eigentlich?
2: Also Fernsehen ist ein auch Bewegtbild, finde ich auch etwas sehr, sehr Spannendes, oder? Ich denke, das Genialste an diesem Beruf ist ja, dass du die Region kennenlernst und die Leute kennenlernst. Also du hast jeden Tag ein anderes Thema, jeden Tag eine andere Person und dich selber auch ein bisschen kennenlernst. Und ich habe einfach Radio cool gefunden, weil du bist wirklich immer dabei bei den Leuten, auch heute noch im Auto, in der Dusche, überall. Es ist ein Begleitmedium, das einfach Emotionen auslöst. Und das Bewegtbild ist natürlich lässig, weil du kannst mit der Bildsprache sehr viel machen. Du musst gar nicht viel sagen, so kannst du mit dem Bild etwas erklären. Und ich habe natürlich die Ostschweiz enorm kennengelernt und auch sehr viele Leute auch kennengelernt. Und das ist das, was mich am meisten mitnimmt, auch das Wissen habe ich heute noch und behalte ich heute noch. Und da bringt man heute auch sehr viel, die Vernetzung, die man hat. Und nein, Journalismus ist ein ganz lässiger Beruf und ich würde ihn wieder machen.
1: Aber eben, du hast dann nachher gewechselt, nach 15 Jahren bist du in Kommunikation und nachher dann ganz weg von Journalismus und Kommunikation. Wieso?
2: Ja, wenn du dann 15 Mal das Olma-Säuli beim Bundesrat gesehen hast, schon wieder das Bild, einfach ein neuer Bundesrat und eine neue Sau, oder? Dann fragst du dich irgendwann, wann ist es da gewesen? Und dann kommst du halt auf die Antwort nein. Und dann wäre sicher die Option gewesen, SRF, Leutschenbach. Und da ich ja Highway-Appenzeller bin, gar nicht die Frage, sondern in der Region bleiben. Kommunikation hat mich auch schon immer interessiert und hatte dort die Möglichkeiten gehabt, dann können einsteigen über ein Praktikum in einer PR-Agentur, Werbeagentur, Digitalagentur, dann dürfen alles durchlaufen und dann in einem grossen Industrieverband, auch Verbandskommunikation, also alle Facetten von der Kommunikation kennenlernen. Und dann eben nachher dann gewusst, irgendwo etwas ist da noch und dann ist doch noch etwas gewesen mit dem Koberg.
1: Du hast eben vorher gesagt, das hast schon du mit deiner Frau besprochen, wo wir dann unterwegs waren. Aber wie ist denn nachher wirklich dazu gekommen, dass du dann den Job auch überkommen hast? Weil eben im Tourismus bist du ja vorher gar nicht tätig gewesen.
2: Nein, ich bin Quereinsteiger. Wobei, man muss ganz klar sagen, oder, in dem Tourismus ist Kommunikation und Marketing, wo ich herkomme, schon mal ein wichtiger Bereich. Also da ist eigentlich der Hauptteil, gerade als Geschäftsführer. Da geht es um Kommunikation und Marketing. Für touristische Belange habe ich Fachleute und da wissen nicht, die jetzt auch aneignen, ist klar. Aber gerade jetzt im Moment, wo wir drinstecken, Corona und so weiter, auch die Entwicklung, die wir haben am Koberg, ist das hauptsächlich Kommunikation. Von dem her hat es passt. Nein, ich habe natürlich genau mitverfolgt, was am Koberg läuft über die letzten Jahre. Immer genau gewusst, was läuft. Und es hat dann gerade den richtigen Moment gegeben, wo es frei geworden ist. Und ich habe dann meinen Verwaltungsrat angerufen, den ich kennt habe noch von früher, und gesagt, du, ja, gesehen da. Und dann sagt er, ja, nächste Woche schreiben wir raus. Okay, danke. Gehen wir rein ins Assessment. Und anscheinend sind sie über die Überzeugung gewesen, dass meine Fähigkeiten genau die richtigen sind, die es jetzt braucht. Das positive Element, wir haben viel vor am Koberg. Wir haben jetzt schon viel investiert, aber es kommt noch mehr dazu. Und da gibt es viel positive Energie. Und da braucht es einen, der das kommunikativ begleiten kann. Und ich hoffe ich bin's und ich mache es auch. Ich werde mal schauen.
1: Du hast es schon zweimal angesprochen, ich habe noch viel vor mit dem Koberg. Was haben wir denn vor?
2: Ja, also natürlich der Berg, oder? Also das Bergrestaurant, da ist in die Jahre gekommen. Da müssen wir noch etwas machen. Aber jetzt zuerst einmal dafür sorgen, dass die neuen Angebote, die wir jetzt für 2,5 Millionen Franken im Tal investiert haben, letztes Jahr, dass wir da zum Fliegen bringen. Und das ist sehr erfolgreich unterwegs. Also die Leute sind begeistert über die Merli-Welt, über den Zipline-Park. Wir sind eben mittlerweile wirklich eine Tagesdestination geworden. Also du kannst den ganzen Tag bei uns verbringen. Und da zum Fliegen zu bringen, weiterzuentwickeln, auch neue Angebote zu kreieren, das ist genial. Und da sind wir mit drin mit dem Führungsteam. Und da gibt's ganz coole Sachen, die wir jetzt entwickelt haben. Und tun jetzt den Käfer einfach mal auf die Seite und sagen, der geht dann irgendwann vorbei. Und nein, Koberg hat noch sehr grosses Potenzial, ohne dass wir, also wir dürfen kein Disneyland draus machen, das wollen wir nicht, weil es ist immer noch ein Ort, wo man auch Ruhe und Kraft kann schöpfen kann. Aber ja, es wird vieles noch passieren am Koberg. Ganz eine coole Geschichte.
1: Sind wir gespannt, aber eben, du hast gesagt, den Käfer wollen wir auf die Seite lassen. Es ist ja doch eine sehr schwierige Zeit die du gerade angefangen hast. Mhm. Hast du zu Zeiten vielleicht auch mal noch ein bisschen bereut, weil es eben wirklich so eine schwierige Zeit war mit dieser ganzen Pandemie?
2: Nein, überhaupt nicht. Weil wir haben ja das Glück, dass wir offen haben dürfen, nach wie vor, mit einem sehr strengen Schutzkonzept. Das heisst, also, wir haben den Betrieb eigentlich können am Laufen behalten, aus dem ersten Lockdown selbstverständlich. Und was ich einfach auch gemerkt habe, es sind gerade Thurgauer, wenn dann der Nebel gekommen ist, oder? Und die kommen ganz weiss angelaufen, dann zu uns rauf. Und jemanden habe ich gekannt, oder? Felix, lass mich bitte rauf, ich brauche Sonne, oder? Also da ist auch, hast du wirklich gespürt, dass die Leute brauchen, die Erholung brauchen, die Natur brauchen, die Bewegung. Und überhaupt nicht bereut, obwohl es enorm streng ist im Tourismus im Moment. Weil du musst wirklich schauen, dass das die Konzepte, da musst du jeden Tag hart dahinter sein, dass die umgesetzt werden. Es braucht von den Leuten sehr viel Energie, aber ich habe tolles Team. Also, wir haben eine super Truppe beieinander, wo jeder Herzblut hat. Und, wir hoffen dann aber schon, dass dann das irgendwann endlich einmal vorbei ist. Also, langsam, ist die Motivation sinkt. Das wirklich. Aber, wir werden das überstehen. Und dann, geht's Vollgas dann in die Sommersaison.
1: Wenn du jetzt mal nicht eingespannt bist mit dem Arbeiten, dann hast du ja noch ein bisschen Hobbys. Und ich habe gelesen, dass du ein faszinierter Tornado-Verfolger bist. Das ist bei dir glaub, ganz speziell. Du hast da, bist mega mit dem... Ja.
2: Ja, ich bin einfach fasziniert von diesen Naturkräften, oder, wo gerade so ein Tornado kann entwickeln kann. Der Finger Gottes, sagt man ja einmal. Oder? Und das hat mich immer schon fasziniert, schon als Kind. Und da mache ich mal. Also dort gehe ich dann schon noch reisen. Mit so einem Tornado-Hunter-Team unterwegs und die Naturgewalten gehen jagen. Da werde ich mir einmal antun. Das ist faszinierend, die Naturkräfte. Und die Natur ist ja sonst auch das grosse Hobby, das Jodeln natürlich. Oder? Also Jodeln ist, glaube ich, dort die restliche Zeit, die ich noch habe, komplett vereinnahmen.
1: Eben, du bist ja Präsident, ich muss sagen, Jodelchörli St. Gallen Ost. Ja. Dort bist du ja engagiert.
2: Ja.
1: So als Abschluss, würdest du uns dann noch etwas vorjubeln?
2: Kann ich nicht, leider. Ich bin Zweitpass. Da ist ganz tief unten, oder? Meine Frau ist bei uns die erste Jodlerin. Das ist die, die oben durch quasi dann die Melodie singt. Nein, ich bin der Bass, wie man so hört. Und der Präsident und der Langet. Und nein, das ist auch, das ist etwas Wunderschönes. Also Jodeln würde ich jedem empfehlen, wenn man mal dann ein bisschen Joy, am Anfang hat man das Gefühl, Jodeln, ist mir auch so gegangen. Und wenn man dann mal vorbeigeht und spürt, wie schön das ist, singen allgemein, oder? Dann lohnt sich das extrem. Und ich mag mich noch erinnern, als ich meine Frau kennengelernt habe, hat es geheißen, nächste Woche gehen wir ans eidgenössische Jodlerfest. Und dann dachte ich, nein, Gott, wo bist du jetzt da gelandet, oder? Ey, nein. Und bin dann am Samstag allein raufgefahren auf Davos und habe extra noch ein bisschen Prodigy oder so rein tun, um mich vorbereiten. Ich dachte, zwei Tage, oder? Mit was hast du da verdient, oder? Ja, und dann bin ich in die Kirche gehockt und meine Frau hat Duett gesungen mit einer Partnerin zusammen, wirklich zwei Spatzen in dieser Kirche rein. Und dann hat es bei mir einfach nur noch Tränen gegeben. Das war so schön gewesen, da ist nur noch gekühlt und dann habe ich ein zweites Mal am Sonntag geheult, dass ich dann nach einem verheulten Wochenende heimkomme. Und habe gesagt, ich will auch.
1: Und wie tönt, aber das, der Bass, der tönt ja auch. Kannst du uns eine kurze Kostprobe geben?
2: Nein, das ist wirklich schwierig. Das ist wirklich schwierig. Okay. Weil sonst komme ich von meiner Frau aufs Dach.
1: Dann laden wir doch deine Frau mal ein, dass sie uns mal ein bisschen vorjagen kann.
2: Sie hat eine traumhafte Stimme, wirklich wunderschöne Stimme. Und sie könnte sicher etwas trillern. Nein, Bass ist wirklich am Verstärker. Ja. Unten rein, oder?
1: Okay.
2: Ich tue lieber im Hintergrund Geschick leiten und schaue, dass es dem Verein gut geht. Und dem geht es sehr gut.
1: Also, das ist doch auch schön.
2: Ja.
1: Du, es ist schon wieder vorbei, die Zeit.
2: Mhm.
1: So schnell geht's. Und danke dir vielmals, bist du bei uns im Top Hoch 3 gewesen.
2: Felix, ja, danke vielmals. Hat riesig Spass gemacht, wieder mal im Radiostudio.
1: Ja, danke dir. Und danke auch euch da aussen, egal ob zugelassen oder zugeschaut. Top Hoch 3 gibt's dann nächste Woche wieder mit meinem Kollegen Stefano Bullmann. Ciao zusammen.

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1: Ich bin der Nico Eichwald. Guten Morgen. In der nordirischen Hauptstadt Belfast ist es zu Ausschreitungen gekommen. Mehrere Fahrzeuge, darunter auch ein Linienbus, wurden in Brand gesetzt. Laut Medienberichten versammelten sich hunderte Menschen, um gegen Einwanderung zu demonstrieren. Zu den Kundgebungen hatten unter anderem britische Rechtsextreme aufgerufen. Auslöser der Spannungen ist ein Messerangriff von Anfangswoche in Belfast, bei dem ein Mann schwer verletzt wurde. Die Zermatter Bevölkerung hat sich deutlich für eine neue Abfahrtsstrecke im Skiweltcup ausgesprochen. Geplant ist eine neue Abfahrt am Gornergrat in der Region Zermatt. Dafür muss die bestehende Piste umgebaut werden. Zudem sollen über 8000 Quadratmeter Wald gerodet werden. Das erste Rennen ist für März 2028 vorgesehen. Wer in der Europäischen Union ein Produkt kauft, soll künftig keine gedruckten Bedienungsanleitungen mehr erhalten. Die Anleitungen sollen stattdessen digital zur Verfügung gestellt werden. Wer eine gedruckte Version bevorzugt, soll diese jedoch weiterhin verlangen können. Die Reform soll Papier sparen und den Zugang zu Informationen vereinfachen, heißt es vom EU-Parlament. Betroffen wären unter anderem Glühbirnen, Elektrovelos oder Sportboote. Die Schweizer Fußballerinnen haben in der Gruppenphase der Weltmeisterschaftsqualifikation einen Sieg gefeiert. Mit dem 2:1 Erfolg über Nordirland schließt die Nazi als Gruppensieger ab. Die Schweizer Tore erzielten Geraldine Reuterler und Smilla Valotto. Die Weltmeisterschaft der Frauen findet im Sommer nächstes Jahr in Brasilien statt.
2: Wetter. Ja, der heutige Mittwoch, der zeigt sich wechselhaft. Am Morgen nur wenig, dann am Nachmittag aber häufig Regengüsse, vor allem Richtung Alpen. Und zusammengefasst nur kaum oder eben selten Aufhellungen. Am Abend, da gibt's dann eine Wetterberuhigung, das Ganze bei 17 bis 18 Grad im Maximum heute. Momentan, da sind wir bei 13 Grad bei der Dorfgras Schmied in Brunau, 11 Grad bei der Gobtagstelz Flawil und Zettlingen beim Blumenrüeg, dort haben wir zurzeit 12 Grad.
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2: Und da stockt es zurzeit auf der A1 Bernrichtung St. Gallen zwischen dem Limmataler Kreuz und dem Gubrüstunnel wegen Verkehrsüberlastung. Ebenfalls A1 St. Gallen Richtung Zürich zwischen dem Rastplatz Balterswil und Brütiseler Kreuz. Dann haben wir noch die A3 auf dem Schirm. Chur Richtung Basel zwischen Durdorf Nord und dem Limmataler Kreuz. Ebenfalls stockend wie auf der A15 Oberlandautobahn. Uster Richtung Brütiseler zwischen Wangen und dem Brütiseler Kreuz. Sonst aber alles noch frei. Kommen gut an.
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2: Ja, es ist ja schon schön, wenn die Natur wieder ein bisschen gewässert wird, oder? Aber also ein bisschen wärmer dürfte es jetzt also schon wieder werden. Also ich weiß nicht, wie es euch geht, aber ich hätte gerne den Sommer zurück. So wie früher, oder? So im Sommer 69 zum Beispiel. Obwohl, wie war das Wetter im Sommer 69?
3: Nach einem relativ sonnigen Frühling verlief der Juni 1969 oftmals unfreundlich. Auch der Juli und August blieben in vielen Teilen eher wechselhaft und feucht.
2: Aha, ja. Sonniger Frühling und dafür noch ein wechselhafter Sommer. Kommt mir irgendwie bekannt vor. Ja, es fühlt sich dem Fall wieder ein bisschen an wie früher noch im Summer of 69. Statt Woodstock steht das Wochenende aber Sock am Weiher an. Und statt der Mondlandung geht's jetzt unseren Vielfalt 4 für den perfekten Start. In

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0: Guten Morgen miteinander. 19 Minuten nach der 6 haben wir's. Und ich habe heute Morgen meinen Schirm zu Hause gelassen. Ist das ein Problem? Ja oder nein?
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0: Ja, wenn das einer weiss, dann unseren Wetterfrosch, Peter Wick. Guten Morgen.
2: Hoi, guten Morgen.
0: Also, ich ohne Schirm unterwegs, was heisst das? Muss ich noch einen bösteln? Oder ist egal?
2: Nein, das hast du, das weisst du, das hast du intuitiv gemacht, weil Regen macht schön.
0: Okay, ich mache noch einen Kaffee, erzähl du mal das Wetter, ist gut.
2: Ja, ist gut. Nein, ist insgesamt eine bewölkte Angelegenheit. Es gibt jetzt am Vormittag da und dort und am Nachmittag wiederholt auch Regengüsse. Also es bleibt sehr wechselhaft die Angelegenheit, wobei ich denke, dass es gegen den Abend langsam besser wird. Also wenn du ein bisschen länger würdest arbeiten, dann wäre es so, dass du dann mindestens trocken heimkommst, nachdem das jetzt schön geworden bist heute Morgen. Und temperaturtechnisch sind wir aktuell bei etwa 12 Grad, 10 bis 12 Grad. Am Nachmittag geht es darauf, maximal bis auf 16 Grad, dazu geht ein leichter West- bis Südwestwind.
0: Ja, das ist ja grossartig. Wenn wir jetzt früher schauen, wie sieht es denn aus? Werde ich noch schöner, ja. Werde ich kitschig oder werde ich wieder wüst?
2: Ja, nein. Also es ist so, dass wir morgen im Laufe des Tages auch den Wechsel haben nach wie vor. Aus ein bisschen Sonne, Aufhellungen, das vor allem im Flachland, einzelne Regengüsse kann es da doch noch geben, ein bisschen mehr und häufiger Regengüsse Richtung Bergen zu, Temperaturen 16 bis 18 Grad. Und am Freitag bleibt es noch ein bisschen bescheiden, bis dann am Wochenende lang langsam freundlicher und wärmer wird.
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0: Schönen guten Morgen miteinander. Zwei Minuten vor einem halben sieben Hammers Hot in the City. Billy Idol ist das gewesen hier auf Radio Top. Und ich bin der Andi und begleite euch auch heute wieder an die Arbeit. Das machen wir in der nächsten halben Stunde wieder mit diesem Top-Mix aus vier Jahrzehnten. Da haben wir zum Beispiel Blondie für euch mit dabei, Irene Cara oder auch London Beats. Mit einem grossartigen 90er, I've Been Thinking About You, gibt's gerade direkt nach einem kurzen Update.
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3: Wetter. Ja, der heutige Mittwoch, der zeigt sich sehr wechselhaft. Am Morgen haben wir zwar noch wenig, am Nachmittag aber sehr häufig Regengüsse, vor allem Richtung Alpen. Wir haben auch kaum oder eben nur noch ganz selten Aufhellungen zu gut an dem heutigen Tag. Am Abend dann aber gibt es eine leichte Wetterberuhigung. Das Ganze bei heute Nachmittag maximal 16 Grad. Momentan, da sind wir bei, ja doch, eher kühlen. 12 Grad am Bahnhof Zermattingen, 11 Grad beim Feuerwehrdepot Kirchberg und ebenfalls 12 bei der ÖK in Henkert.
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3: Jetzt ist gerade der Moment noch eine neue Meldung gekommen, und zwar von der A1 St. Gallen Richtung Zürich zwischen Wülflingen und Döss. Dort staut es wegen einem Pannenfahrzeug. Der Standstreifen ist dort blockiert und die Fahrbahn auf zwei Fahrstreifen verengt. Sonst aber keine weiteren speziellen Meldungen. Der Morgenverkehr, der hat angezogen und stockt und staut einfach an der gewohnten Stelle.
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3: Wir haben 2 Minuten nach der 6:30. Ich wünsche ein wunderbares Verwachen, ein wunderbares Kaffee rauslassen oder vielleicht auch schon ein wunderbares Pferdli ins Geschäft oder PC aufstarten, wo noch gerade sind. Ich begleite euch an die Arbeit und das mache ich mit der besten Musik aus unseren 4 Jahrzehnten, die wir für euch parat haben. Der Topmix, nämlich aus 4 Jahrzehnten. Da ist London Beat mit I've Been Thinking About You. Ich bin Andi. Guten Morgen miteinander.

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0: Guten Morgen miteinander. 21 Minuten vor dem 7. haben wir es und langsam aber sicher werde ich nervös. Mittwoch, den 10. Juni, haben wir es nämlich schon und morgen geht's los mit der Fußball-WM. Und vielleicht mögt ihr euch erinnern, ich habe da noch so eine Challenge offen.
1: Andi, wette mal, du schaffst es nicht, bis zum ersten WM-Spiel ein ganzes Panini-Album zu füllen.
0: Mhm. Ja, die Challenge habe ich natürlich angenommen letzten Monat und das Heftli ist auch schon fast voll und zwar dank euch. Aha, gerade zum Beispiel die Radio-Top-Hörerin Li-Anne oder auch die Meli, die haben mir schon ganz viele Panini-Bildchen vorbeigebracht. Und dann bin ich letzten Monat auch noch zu Adorf an einer Panini-Tauschbörse gewesen.
2: 17 und 9 schon?
3: Ja,
2: das 9. Oh, cool. Also
3: 9 20.
2: Danke. Also 9 und 17. Dann fehlt jetzt nur noch 10.
4: Ja, 10 habe ich leider nicht.
0: Ja, das Zähne haben sie leider nicht gehabt. Aber ich habe jetzt wirklich schon sehr, sehr viel Hilfe von euch bekommen und das, weil es für einen guten Zweck ist. Was ich nämlich mit dem Panini-Heftli vorhabe, wie ich es voll habe und wie ich es bis morgen noch könnte voll bringen. Ihr hört es gerade nach zwei Songs. Come on.

0: Wie sieht es aus mit Holland? NED, NED 7.
1: 2, 18, 9.
0: Habe ich noch 7. Tunesien 5.
1: 68.
2: Ja, so hat es letzten Monat in Adorf tönt an der Panini-Tauschbörse. Ganz viele Panini-Sammler haben mir da geholfen, mein Büchli zu füllen und wir haben es auch schon fast geschafft. Im Moment fehlen nämlich noch genau 19 Bildli, dann habe ich es. Der Hocker an dem Ganzen, bis morgen muss es voll sein. Nur dann habe ich die Challenge nämlich bestanden. Und wenn ich da bestehe, dann werde ich das Buch nämlich für einen guten Zweck versteigern. Den Erlös, den werde ich dann spenden. Und heute Nachmittag nutze ich noch meine letzte Gelegenheit, um es rechtzeitig zu füllen. Nämlich an der zweiten Panini-Tauschbörse in der Bibliothek zu Adorf. Heute ab 3 versuche ich dort mein Glück nochmal. Ob ich es schaffe, gehört ihr dann morgen. Also wünschen wir bitte ganz viel Glück. Und wenn möglich, kommt vorbei und helfen wir. Zusammen schaffen wir es nämlich.

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0: Guten Morgen miteinander. Kurz vor dem 7. haben wir es. Schön, sind wir mit dabei hier auf Radio Top. Sind ihr auch in einer Beziehung und habt das Gefühl, ihr kennt euren Schatz in- und auswendig? Also mir zum Beispiel geht es so, ich bin seit über 5 Jahren mit meinem Schatz in einer Beziehung. Wir leben da seit über 5 Jahren zusammen und ich habe bis gestern das Gefühl gehabt, ich kenne die Frau. Und gestern Abend, da ist auf einmal etwas rausgekommen, was mich schockiert hat. Ja, was das war, erzähle ich euch gerade nach den News und dann wartet auch wieder in der nächsten Stunde die meisten 80er und 90er in unserem Top-Mix aus 4 Jahrzehnten auf euch. Da haben wir zum Beispiel unter anderem Queen mit We Will Rock You oder auch die Backstreet Boys mit Quit Playing Games für euch parat.
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2: Ich bin der Nico Eichwald. Guten Morgen. In der nordirischen Hauptstadt Belfast ist es zu Ausschreitungen gekommen. Mehrere Fahrzeuge, darunter auch ein Linienbus, wurden in Brand gesetzt. Laut Medienberichten versammelten sich hunderte Menschen, um gegen Einwanderung zu demonstrieren. Zu den Kundgebungen hatten unter anderem britische Rechtsextreme aufgerufen. Auslöser der Spannungen ist ein Messerangriff von Anfangs Woche in Belfast, bei dem ein Mann schwer verletzt wurde. Die Zermatter Bevölkerung hat sich deutlich für eine neue Abfahrtsstrecke im Skiweltcup ausgesprochen. Geplant ist eine neue Abfahrt am Gornergrat in der Region Zermatt. Dafür muss die bestehende Piste umgebaut werden. Zudem sollen über 8000 Quadratmeter Wald gerodet werden. Das erste Rennen ist für März 2028 vorgesehen. Wer in der Europäischen Union ein Produkt kauft, soll künftig keine gedruckten Bedienungsanleitungen mehr erhalten. Die Anleitungen sollen stattdessen digital zur Verfügung gestellt werden. Wer eine gedruckte Version bevorzugt, soll diese jedoch weiterhin verlangen können. Die Reform soll Papier sparen und den Zugang zu Informationen vereinfachen, heißt es vom EU-Parlament. Betroffen wären unter anderem Glühbirnen, Elektrovelos oder Sportboote. Die Schweizer Fußballerinnen haben in der Gruppenphase der Weltmeisterschaftsqualifikation einen Sieg gefeiert. Mit dem 2:1 Erfolg über Nordirland schließt die Nazi als Gruppensieger ab. Die Schweizer Tore erzielten Geraldine Reuterler und Smilla Valotto. Die Weltmeisterschaft der Frauen findet im Sommer nächstes Jahr in Brasilien statt.
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3: Ja, der Mittwoch der zeigt sich nicht von seiner besten Seite, wechselhaft und vor allem am Nachmittag dann mit ganz häufigen Regengüssen, vor allem Richtung Alpen, haben wir wirklich kaum oder nur selten Aufhellige. Am Abend gibt es dann aber eine Wetterberuhigung. Das Ganze bei maximal 16 Grad, momentan sind wir bei 12 Grad, bei der Chile zu Langrickenbach wie auch beim Picanto zu Pfungen. Oberutzwil beim Betenauer Weiher, dort sind wir bei 11 Grad.
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3: Und da haben wir eine Meldung von der A1 St. Gallen Richtung Zürich zwischen Winterthur Nord und Döss. Dort staut wegen einem Pannenfahrzeug. Der Standstreifen ist blockiert und die Fahrbahn auf zwei Fahrstreifen verengt. Die Polizei bietet euch hier ein Gastbilder für die Räumungsfahrzeuge. Sonst müsst ihr nämlich noch länger dort warten. Und sonst haben wir noch ein paar Stocker im gewohnten Morgenverkehr, aber keine weiteren speziellen Meldungen.
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3: 3:07 haben wir's und gestern Abend habe ich merken, dass ich meine Verlobte doch nicht so gut kenne, wie ich es eigentlich gedacht hätte. Da ist doch rausgekommen, dass die gute Frau Armageddon nicht kennt. Der Kultfilm mit dem Bruce Willis, Ben Affleck, Billy Bob Thornton, Owen Wilson oder auch der Liv Taylor mit ganz viel Action und ganz, ganz viel Gefühl. Also ich finde das geht gar nicht. Und darum habe ich ihn mir gestern ganz schnell mit ihr reinziehen. Und ich würde behaupten, wenn sie das jetzt hört, dann wird sie gar wieder ein bisschen feuchte Augen bekommen. Das ist nämlich der Soundtrack zum Film. Übrigens vom Papi von der Liv Taylor und seiner Band Aerosmith. I Don't Wanna Miss a Thing aus dem 98. Wie der grossartige Film selber eben auch. Also ich finde einfach, sorry, den Film musst du einfach kennen. Und den Song dazu, den geniessen wir jetzt. Und zwar in voller Länge. Ich bin Andi. Guten Morgen miteinander.

Schönen guten Morgen. 11 ab 7 Uhr haben wir es hier bei Radio Top. Und jetzt ist doch gerade unsere gute Fee Mirta zu mir ins Studio gekommen mit einem Briefli an mich. Und das ist wirklich selten, dass ich hier bei Radio Top mal Post habe. Darum habe ich mich mega gefreut. Und als ich es aufgemacht habe, habe ich noch mehr Freude gehabt. So herzig. Da hat nämlich die Maria aus Elika der Tour, hat mir ein Briefli geschrieben und ein Panini-Bild dazugelegt, wo mir noch fehlt in meiner Sammlung. CPV 11 nämlich. Ja, und jetzt ist auch die Mannschaft von Kap Verde voll bei mir. Ja, es sieht immer besser aus. Danke vielmals, liebe Maria. Den Rest vom Buch fühle ich dann hoffentlich heute Nachmittag noch an der Panini-Tauschbörse in Adorf in der Bibliothek. Etwa ab 3 bin ich dann dort. Also falls ihr auch noch täuschen wollt, kommt vorbei. Buddy!

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0: Guten Morgen miteinander. 19 Minuten nach der 7. haben wir's. Und wettertechnisch zeigt sich der Mittwoch bis jetzt nicht unbedingt so als Motivationsspritze. Da kämpfen wir natürlich mit unseren Songs dagegen an. Und vielleicht macht das Wetter im Verlauf vom Tag dann doch noch ein bisschen mit.
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0: Obwohl die Natur freut sich natürlich, dass sie gewässert wird. Peter, guten Morgen.
2: Ja, wünsche ich dir auch guten Morgen. Hoi.
0: Ich habe aber schon genug Kaffee getrunken heute. Ich bräuchte eigentlich kein Wasser mehr von meinem Leben gehabt. Wie sieht es aus? Hört es mal noch auf, so kalt und
2: Ja. Es ist nicht so, dass jetzt überall regnet, sondern es hat schon auch trockene Abschnitte zwischen den meisten. Es ist im Moment noch richtig Osten zu, das heisst richtig Alpstein, Toggenburg. Und das wird aber auch dort dann im Laufe des Vormittags ein bisschen nachlassen. Es gibt dann so eine Phase, wo es längere trockene Abschnitte gibt, so im Laufe später, Vormittag, Mittag, früh, Nachmittag, vor allem einfach Flachland. Und dann am Nachmittag kommen wir dann mit den nächsten Regengüsse über uns rüber und gegen den Abend wird es überall besser, wird es zunehmend trocken sein und auch im Flachland vor allem Aufhellungen geben. Ein paar sonnige Abschnitte, bevor die Sonne untergeht, das sieht ja gar nicht so leid aus. Und die Temperaturen sind aber doch, du hast recht, schon eher auf der frischen Seite mit etwa 16 Grad.
0: Eben, es ist doch ein bisschen kühl. Aber eben, Wetterbesserung Richtung Abend und das zieht dann gerade auch weiter, wenn wir in den nächsten Tagen rausschauen? Oder geht's
2: in den Abend? Jetzt nicht übertrieben. Langsam. Es ist nicht ein schlechter Tag. Es wird Mix geben aus Sonne, Wolken. Bei uns dann Flachland nur einzelne Regengüsse, ein bisschen häufige Tropfen gibt es noch Richtung Bergen zu, dort wo du wohnst. Mhm. Und auch ganz im Osten, östlichen Bodensee, Alpstein, Appenzellerland. Aber wie gesagt, morgen schon mal so ein Trend, so ein bisschen mehr Sonnenstrahlen, mehr Sonnenstunden, Temperaturen so um die 19 Grad, vielleicht mal 20 Grad. Und dann wird es am Freitag nochmal so eine Front geben, die uns streift. Da wird es auch wieder so wechselnd bewölkt sein. Auch ein bisschen Richtung Osten zu, Richtung östlichen Bodensee, Richtung Thurgau und Richtung Bergen zu. Einzelne Tropfen nicht ausgeschlossen, aber auch längere trockene Abschnitte. Am Nachmittag dann sogar zum Teil sonnig, speziell wenn man so Richtung Westen geht, Winterthur westwärts. Und dort ist dann gar nicht so leid mit etwa 20 bis 21 Grad. Der Tag geht jeweils ein leichter bis mäßiger Westwind. Das gilt eigentlich immer bis mit dem Freitag am Wochenende. Da wird es dann ganz vernünftiges Wetter sein, zum Teil sonnig, überwiegend trocken, vielleicht ganz nah einzelne gut schrägen könnte es geben, wird aber nicht gross stören. In der Regel, wie gesagt, freundlich und vor allem am Sonntag auch überall dann ziemlich sonnig und trocken bei Temperaturen um die 24 bis 25 Grad.
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0: an dem Mittwoch, 10. Juni. Ich bin Andi und zusammen gehen wir an die Arbeit. Und ich bin sicher, ihr seid schon voll dran und darum begleite ich euch gern mit einem Topmix aus 14 in der nächsten halben Stunde wieder mit ein paar richtig grossartigen Songs. Und dann haben wir auch noch ein Songquiz für euch, falls ihr also mal schnell den Hammer auf die Seite legen und das Telefon für euch unbedingt dranbleiben und mitröteln.
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0: Ja, der heutige Mittwoch zeigt sich grau und wechselhaft. Am Morgen haben wir zwar nur wenige, am Nachmittag dann aber häufigere Regengüsse, vor allem Richtung Alpen. Da kann es immer mal wieder regnen. Wir haben kaum Aufhellungen zu gut. Am Abend dann aber wird es eine deutliche Wetterberuhigung geben. Temperaturen am Nachmittag um die 16 Grad. Momentan sind wir bei 12 Grad in Aardorf beim Fußballplatz, 11 Grad beim Seniorenzentrum Solino in Bütschwil und ebenfalls 12 beim Sternetz Elsau.
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0: Und neben dem gewohnten Morgenverkehr müsst ihr einiges länger warten auf der A1 St. Gallen Richtung Zürich zwischen den Raststätten Vorarlberg Nord und Döss. Dort staut es nämlich schon seit längerem wegen einem Pannenfahrzeug. Der Standstreifen ist dort blockiert und die Fahrbahn auf 2 Fahrstreifen verengt. Die Polizei bietet euch dort einen Gas für die Rettungs- bzw. Räumungsfahrzeuge zu bilden, dass das dann dort schon bald mal wieder vorwärts geht.
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0: Ja, sind da gerade so richtig streng am Arbeiten und habt mal wieder das Gefühl, eure Arbeit wird gar nicht gesehen. Ja, geht doch vielen so einmal, oder? Aber ich glaube, eure Arbeit wird öfter gesehen, als ihr denkt. Nur sagen die wenigsten einfach Danke für das, was ihr macht. Darum an dieser Stelle ein grosses Danke für euren Einsatz. Wenn ihr jetzt könnt singen könnt, dann würde ich vielleicht sogar einen Song darüber machen, wie es in den 80er Donna Summer nämlich über eine Putzkraft gemacht hat. Ja, sie ist ihr nämlich auf dem WC begegnet und hat sich daraufhin ins Studio begeben und einen Welthit geschrieben. «She works hard for the money» gibt es jetzt für alle, die gerade im Seich sind. Glaubt mir, auch eure Arbeit wird von jemandem geschätzt.

0: Guten Morgen miteinander. 20 vor 8 Uhr haben wir es auf der Uhr.
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0: Und genau so tönen die. The Damn Truth. Und ihr könnt jetzt 2 Tickets für das Konzert abstauben, wenn ihr mir könnt sagen, welchen Song, das wir heute vom Englischen ins Schweizerdeutsche übersetzt haben. Dann einfach anrufen und die Tickets absahnen. Ja, ganz einfach ist es. Der Song, den wir heute suchen, der geht nämlich auf Schweizerdeutsch so.
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0: Und der, würde ich sagen, ist machbar. Darum jetzt anrufen auf 0848 80 00 88. Welchen Song suchen wir da?
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0: 0848 80 00 88. Jetzt anrufen, ich brauche Titel und Interpret. Und dann gehören die 2 Tickets euch. Also, ganz viel Glück, wir lösen auf in gut 7 Minuten.

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1: Ja, und wir haben auch heute wieder einen Song vom Englischen ins Schweizerdeutsche übersetzt und wollen wissen, von wem das er ist und wie der Song heisst. Und um das aufzulösen, schalten wir jetzt ins wunderschöne Berner Oberland. Genauer gesagt auf Heimberg zu der Sandra. Guten Morgen.
2: Guten Morgen, Andi.
1: Also, erster Stelle mal herzliche Gratulation zum Schweizer Meistertitel vom FC Thun. Hey, da haben wir wirklich ein richtig grossartiges Jahr gehabt und können geniessen.
2: Ja, das ist mega gewesen. Merci vielmals.
1: Ja, und jetzt könntest du gerade noch nachlegen und auch gewinnen, wenn du mir nämlich kannst sagen, welchen Song das wir da suchen. Ich gebe dir nochmal schnell.
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1: Erzähl mal, Sandra, welcher Song ist das?
2: Ja, das muss I Can See Clearly Now sein von Jimmy Cliff.
1: Natürlich! Unverkennbar, wunderschön und absolut korrekt. Gratuliere, liebe Sandra. Vor allem, du hast ja sogar noch gewusst, von wem das Original ist, gell? Vom Johnny Nash nämlich. Gibt einem
2: genau,
1: zwei Punkte.
2: Richtig.
1: Zwei Punkte und drum zwei Tickets. Also, ich gratuliere und wünsche dir ganz viel Spass dann am Konzert. Und jetzt geniessen wir Jimmy Cliff seine Version aus dem 94. Ist das gut?
2: Perfekt, machen wir es
1: doch. Machen wir doch. Wunderbar. Also, ganz liebe Grüße aus ins Berner Oberland und ganz schönes Tag wünsche ich dir noch. Mach's gut. Tschüss.
2: Wünsche dir auch. Merci.
1: Danke ciao, vielmals. Ciao, ciao. Ja, und wenn ihr es auch gewusst hättet, morgen habt ihr die nächste Chance. Dann übersetzen wir nämlich den nächsten Song. Und jetzt geniessen wir

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0: So tönt er, unseren Top-Mix aus 4 Jahrzehnten hier bei Radio Top mit den Bee Gees, You Win Again aus dem 87. Und mit dieser grossartigen Musik machen wir dann nach dem 80. wieder weiter. Zuerst aber schauen wir jetzt schnell auf die Aktualitäten vom Tag, auf Wetter, Verkehr und alles, was ihr sonst noch wissen müsst. Ich bin Andi und zusammen gehen wir hier bei Radio Top an die Arbeit. Guten Morgen miteinander.
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6: Ich bin der Nico Eichwald. Guten Morgen. Frauen spenden in der Schweiz häufiger Organe als Männer. Zwischen 2011 und 2024 stammten fast 2/3 aller Spenderorgane von Frauen, berichten die Zeitungen 24 Heures und Tribune de Genève. Die Empfänger waren mehrheitlich Männer. Die Zeitungen berufen sich auf Angaben des Bundesamts für Gesundheit bei Lebensspendern. Auch bei den Einträgen im Register für Stammzellenspenderinnen und Spender sieht es ähnlich aus. Auch da sind Frauen deutlich mehr vertreten. Die Gemeinden der Flughafenregion wollen künftig enger zusammenarbeiten. Die 14 Gemeinden wollen unter dem Konzept New Zürich das Wachstum koordinieren. Beteiligt sind Gemeinden in den Bezirken Bülach, Dilsdorf und Uster. In der Region leben fast 300.000 Einwohnende. Wie die Verantwortlichen mitteilen, liegen Schwerpunkte auf Wirtschaft, Wissenschaft und Politik. Die USA und der Iran haben sich trotz der geltenden Waffenruhe gegenseitig angegriffen. Die US-Armee nahm nach eigenen Angaben iranische Luftabwehr- und Radaranlagen in der Nähe der Straße von Hormus ins Visier. Die Angriffe seien eine verhältnismäßige Reaktion darauf gewesen, dass der Iran einen US-Kampfhelikopter abgeschossen habe. Von Irans Seite heißt es, man habe mit Drohnenangriffen auf einen US-Stützpunkt in Bahrain reagiert. Auch der Golfstaat Kuwait ist erneut unter Beschuss geraten.
0: Wetter. Im Moment haben wir zu Merwil bei der Frifrag 12 Grad, zu Wattwil oben bei der Post 10 und ebenfalls 12 bei der Alten Mühle in Rickenbach. Ja, und der Mittwoch, der zeigt sich wechselhaft. Am Morgen haben wir zwar noch wenig, aber am Nachmittag dann sehr häufig Regengüsse, vor allem Richtung Alpen und auch kaum oder eben nur ganz selten Aufhellungen. Am Abend aber gibt es eine Wetterberuhigung, das Ganze bei maximal 16 Grad und aufs Wochenende wird es dann aber wieder einiges freundlicher.
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0: Ja, braucht so ziemlich überall im Topland ein bisschen mehr Geduld. Es stockt und staut nämlich so ziemlich allen gewohnten Stellen im Morgenverkehr. Und zusätzlich braucht ihr noch ganz viel mehr Geduld auf der A1 St. Gallen Richtung Zürich zwischen Oberwinterthur und Dös. Dort staut es nämlich immer noch wegen einem Pannenfahrzeug. Der Standstreifen ist dort blockiert wegen dem. Und die Fahrbahn auf zwei Fahrstreifen. Streifen verengt. Die Polizei bittet euch, dort eine Gasse für die Räumungsfahrzeuge zu bilden, dass man dort aufräumen kann und es dann langsam aber sicher wieder mal vorangeht.
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0: Ja, ihr habt es gehört. Das Wetter wird aufs Wochenende wieder freundlicher. Und das ist super so, weil am Freitag und Samstag steigt im Topland nämlich eine richtig coole Party. Ja, was und wo genau, das verrate ich euch gleich als nächstes. Und dann gibt es auch noch etwas zum Gewinnen dazu. Also unbedingt dranbleiben. Und zum Zune ein bisschen aufbeschwören, gehen wir jetzt auf Afrika mit Toto. Ich bin Andi. Guten Morgen miteinander.

11 ab 8 haben wir es an dem Mittwoch, 10. Juni. Und ihr habt es vorher schon gehört, das Wetter wird aufs Wochenende wieder besser. Und das ist gut so, weil das Wochenende findet nämlich Zwil wieder das legendäre Rock am Weiher statt. 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

Guten Morgen miteinander. An dem Mittwochmorgen, 20 ab 8 Uhr, haben wir es auf der Uhr, 10. Juni. Und letzten Monat hat man ja können im AP-Café in Aardorf, im grössten Simracing-Center der Schweiz, an der Hotlap-Challenge teilnehmen und ihr habt euch für ein Rennen gegen mich qualifizieren. Ja, die schnellsten 10 dort sind nämlich ausgewählt worden und eingeladen worden und die dürfen jetzt heute Abend dann ab 6 Uhr in Aardorf gegen mich fahren. Ja, und auch ihr könnt an dem Event mit dabei sein, wenn ihr wollt. Einen feinen Burger essen, gemütlich Eis trinken, ein bisschen fachsimpeln und uns zuschauen. Oder mit ein bisschen Glück vielleicht sogar dann auch noch mitfahren. Also, falls ihr heute Abend noch nichts vorhabt, ab 6 Uhr geht's los im AB Café in Aardorf gegenüber vom Fußballplatz. Würde mich freuen, euch dort zu sehen.

0: Es ist ja wie Weihnachten. Kühl draussen und ganz viele Sachen, die man geschenkt bekommt. Die 50 Franken Verpflegungsgutschein für das Rock am Weiher sind nämlich jetzt gerade rausgegangen an die Lea aus Aardorf. Gratulation und viel Spass am Rock am Weiher. Und das nächste, wo man gewinnen kann, das gibt's gerade direkt nach dem Halbzeit, nämlich beim Jan Tschüss an die Arbeitstasse. Da haben wir jetzt die Chance drauf, so eine zu gewinnen. Und dann haben wir in der nächsten halben Stunde eigentlich auch fast wie ein Gewinn, oder? Richtig viel gute Musik für euch parat aus unserem Topmix aus 4 Jahrzehnten. Unter anderem zum Beispiel Cats in the Cradle vom Ugly Kid Show oder auch Lady Gaga wartet auf euch, Cool and the Gang und so weiter und so fort. Zuerst aber gibt's ein kurzes Update.
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0: Der Mittwoch, der zeigt sich heute wechselhaft. Vor allem haben wir am Nachmittag dann ganz viel Regen, wo man runterkommt, vor allem Richtung Alpen. Kaum oder nur selten Aufhellungen und erst gegen den Abend wird es dann eine Wetterberuhigung geben. Das Ganze bei maximal 16 Grad momentan. Da sind wir bei 12 Grad. Die Islike beim Bahnhof 11 Grad. Bei der Krone in der Gartenwirtschaft Moslik oder auch 12 Grad beim Bosshardt in Brütte.
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0: Ja, neben dem gewohnten Morgenverkehr, wo noch recht viel Geduld braucht, hat sich die Meldung da schon fast auf dem Bildschirm eingebrennt. Nämlich schon seit Ewigkeiten stockt bzw. staut auf der A1 St. Gallen Richtung Zürich zwischen Oberwinterthur und Döss. Das Ganze wegen einem Pannenfahrzeug. Dort ist immer noch der Standstreifen blockiert, wie es da aussieht. Und die Fahrbahn auf zwei Fahrstreifen verengt. Ihr werdet immer noch beten, ein Gas für die Räumungsfahrzeuge zu bilden, dass dort endlich aufgeräumt werden kann. Kommt weiterhin gut und vor allem sicher ans Ziel.
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0: Ja, aber jetzt kann man ja im Büro allen seinen Gespöntchen ganz stolz zeigen, wie man gewonnen hat im Jahr und Tschüss. Wir verlosen nämlich bei dem grossartigen Spiel jetzt auch eine grossartige Tasse, nämlich eine An die Arbeit-Tasse. Heisst, jeder Mensch, der so eine hat, hat schon mal beim Jahr und Tschüss gewonnen. Ja, also, das ist eigentlich wirklich wie eine Trophäe und die könnt ihr jetzt wieder abstauben, wenn ihr anruft auf 0848 80 00 88. Wir legen nämlich los in gut 8 Minuten mit unserem Jahr und Tschüss. Also jetzt die Chance ergreifen und anrufen. 0848 80 00 88. Eine Minute lang nicht Ja sagen. Und die Trophäe, die gehört euch. Und bis dahin geniessen wir jetzt Musik. Da ist Ugly Kid Joe mit Cats in the Cradle.

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2: Und für das bekannte Ja und Tschüss gibt's auch einen bekannten Schiedsrichter, nämlich unseren Cyril. Guten Morgen.
3: Morgen. Ja, ich hätte eigentlich auch gerne so eine Tasse, aber bei mir gibt's leider keine.
2: Nein, Mitarbeiter sind vom Wettbewerb ausgeschlossen. Tut mir leid.
3: Dumm.
2: Ich komme ja keinen über. Aber vielleicht kommt der Franco aus Rapperschwil einen über. Guten Morgen, Franco.
4: Morgen miteinander.
2: So, der Franco, du bist bereit für das Ja und Tschüss, oder? Wir können, glaube ich, gleich loslegen. Du weißt ja, wie es funktioniert.
4: Ich weiß es.
2: Sehr gut. Also, dann startet die Minute jetzt. Und Franco, du hast mir gerade vorher gesagt, die andere Arbeitstasse, die fehlt noch in deiner Sammlung, gell?
4: Genau.
2: Was hast du denn so in deiner Sammlung für Tassen bis jetzt?
4: Ich habe verschiedene Arten geholfen. Und eine Zeit lang war das Mode, dass man eigentlich als Danke so eine Tasse bekommen
2: hat. Anstelle von Lohn, oder was? Also hast du freiwillig geholfen?
4: Freiwillig geholfen?
2: Und
4: nein, nicht als Dank, sag ich jetzt einmal.
2: Ah, okay, dann jetzt einfach so. Und was hast du denn da zum Beispiel so für Tassen? Hast du da irgendwie von der SBB oder keine Ahnung?
4: Nein, früher hat es mal ein Dörftreffen gegeben in Warnhausen oben.
2: Aha.
4: Dort hat es so Tassen gegeben.
2: Okay. Mit Dörf drauf, in dem Fall. Bist du Dörffahrer?
4: Tipptopp. Genau.
2: Okay, TÜV-Fahrer und Lastwagenfahrer. Und hast es aber immer noch nicht geschafft, zu uns zum Kaffee zu kommen. Was ist los?
4: Das ist aber relativ schwierig bei euch.
2: Aber hättest du es schon wieder verdient?
3: Und jetzt bringt er auch noch seine eigene Tasse dann mit für den Kaffee, oder?
2: Ganz genau. Jetzt kannst du die Arbeit-Tasse nicht mitnehmen, wenn du den Kaffee trinken kannst. Das ist nämlich lustig, Cyril. Er hat im März schon mal mitgespielt und da schon gewonnen. Und da haben wir ihm versprochen, er darf einen Kaffee haben, aber er hat es bis heute nicht geschafft, zum vorbeikommen.
3: Jetzt gibt es zwei. Kommst du mal vorbei?
4: Ja, da
3: schau
4: ich mal. Ich hoffe, ich schaffe es mal, Cyril und Andi.
2: Ja, wir hoffen es doch auch. In dieser Tasse haben nämlich auch zwei Kaffees Platz. Also, hey, ganz eine gute Fahrt noch, lieber Franco. Wir schicken dir die Tasse heim und wir hören uns bald und sehen uns hoffentlich bald. Mach's gut.
4: Danke.
2: Tschüss.
4: Euer
2: tschüss.
4: Tag.
2: Ciao, ciao.
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0: Wir begleiten euch durch den trüben Mittwochmorgen. Eine Minute vor dem 9 Uhr haben wir. Ich bin der Andi und begleite euch an die Arbeit. Und das machen wir in der nächsten halben Stunde wieder mit unserem Top-Mix aus 4 Jahrzehnten. Darunter haben wir nämlich den einen von meinen absoluten Lieblingssongs aus den 70er von Lynyrd Skynyrd, Sweet Home Alabama. Aus dem 74er habe ich für euch den zum Beispiel aber auch noch einen 90er von Genesis oder aus den 80er, The Golden 80s, The Madonna mit Like a Virgin. Gibt's ganz direkt nach den News.
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6: Ich bin der Nico Eichwald. Guten Morgen. Frauen spenden in der Schweiz häufiger Organe als Männer. Zwischen 2011 und 2024 stammten fast zwei Drittel aller Spenderorgane von Frauen, berichten die Zeitungen 24 Heures und Tribune de Genève. Die Empfänger waren mehrheitlich Männer. Die Zeitungen berufen sich auf Angaben des Bundesamts für Gesundheit bei Lebendspendern. Auch bei den Einträgen im Register für Stammzellenspenderinnen und Spender sieht es ähnlich aus. Auch da sind Frauen deutlich mehr vertreten. Die Gemeinden der Flughafenregion wollen künftig enger zusammenarbeiten. Die 14 Gemeinden wollen unter dem Konzept New Zurich das Wachstum koordinieren. Beteiligt sind Gemeinden in den Bezirken Bülach, Dielsdorf und Uster. In der Region leben fast 300.000 Einwohnende. Wie die Verantwortlichen mitteilen, liegen Schwerpunkte auf Wirtschaft, Wissenschaft und Politik. Die USA und der Iran haben sich trotz der geltenden Waffenruhe gegenseitig angegriffen. Die US-Armee nahm nach eigenen Angaben iranische Luftabwehr- und Radaranlagen in der Nähe der Straße von Hormuz ins Visier. Die Angriffe seien eine verhältnismäßige Reaktion darauf gewesen, dass der Iran einen US-Kampfhelikopter abgeschossen habe. Von Irans Seite heißt es, man habe mit Drohnenangriffen auf einen US-Stützpunkt in Bahrain reagiert. Auch der Golfstaat Kuwait ist erneut unter Beschuss geraten.
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0: 11 Grad haben wir momentan in Lütisburg im Grünen Hügel oben, 12 Grad bei der Badi in Efterbach und ebenfalls 12 beim Autosurbo in Bettwiese. Und das Thermometer, das geht auch nicht mehr wirklich viel weiter rauf heute. Ja, so maximal 16 Grad können wir erwarten, das Ganze bei wirklich wechselhaften Bedingungen, vor allem am Nachmittag, denn immer häufiger Regen, vor allem Richtung Alpen. Wir haben also heute kaum und nur selten Aufhellungen zu gut. Gegen den Abend aber gibt es dann eine absolute Wetterberuhigung und es sieht dann schon viel, viel besser aus als momentan geht's.
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0: Ja, und das kleine Pannenfahrzeug beschäftigt uns schon den ganzen Morgen und scheinbar steht es immer noch auf der A1 St. Gallen Richtung Zürich zwischen Wülflingen und Dösten. Die staut nämlich seit Stunden wegen dem Pannenfahrzeug. Der Standstreifen ist dort blockiert und die Fahrbahn auf zwei Fahrstreifen verengt. Die Polizei bietet euch immer noch ein Gas für die Räumungsfahrzeuge zu bilden. Sonst haben wir noch ein paar Stocker im gewohnten Morgenverkehr, aber keine weitere spezielle Nachrichten von der Strasse.
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0: Ah, Freunde, ich habe einen Lauf. Ich habe einen richtigen Lauf. Jetzt habe ich nämlich gerade noch mal ein paar Panini-Bildchen bekommen von der Sabrina. Ja, jetzt fehlen mir nur noch etwa 10 Stück plus minus. Ach, das wird grossartig. Ich meine, schaffe ich es bis morgen, um das Büchlein voll zu bekommen. Ja, wenn ich nämlich das Panini-Büchlein voll habe, dann mache ich etwas damit für einen guten Zweck. Was ich mache, das erzähle ich euch dann gleich nach 2 Songs. Jetzt geniessen wir aber wieder unseren Top-Mix aus 14. Da sind Genesis mit Jesus, He Knows Me.

0: Wie sieht es aus mit Holland? Nicht NED7.
1: 2,18, 9.
0: Habe ich noch 7? Nein. Tunesien 5.
1: 8 und 16.
2: Ja, so hat es letzten Monat das Adorf tönt an der Panini-Tauschbörse. Ganz viele Panini-Sammler haben mir da geholfen, mein Büchli zu füllen, und wir haben es auch fast geschafft. Im Moment fehlen mir im Fall nur noch, haltet euch fest, nur noch 6 Bildli. Und dann habe ich es voll. Der Haken an der Sache ist einfach, bis morgen muss es voll sein. Und wo bringe ich jetzt, also wo hole ich jetzt die 6 letzten Bildli her? Das sind nämlich meistens die schwierigsten. Aber wenn ich es bis morgen nicht voll habe, dann habe ich die Challenge nicht bestanden. Ja, und wenn ich die Challenge bestehe, und eben, morgen das Büchli voll ist, dann werde ich es für einen guten Zweck versteigern. Heisst, ich verkauf's und der Erlös, der wird gespendet. Und heute Nachmittag, da nutze ich noch meine letzte Gelegenheit, um es rechtzeitig zu füllen, nämlich an der zweiten Panini-Tauschbörse in der Bibliothek zu Adorf. Ja, heute ab 3 versuche ich dort mein Glück nochmal. Ob ich's schaffe, das gehört dann morgen Morgen bei Andi Arbeit. Also wünsche mir bitte viel Glück. Und wenn möglich, dann kommt vorbei und helfen. Zusammen schaffen wir's.

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0: Bella musica, Usitalia, Ciananini, bello e possibile. Hört ihr auf Radio Top. Ich bin Andi und zusammen gehen wir an die Arbeit. Und in der nächsten halben Stunde macht ihr das vor allem mit einem Non-Stop-Top-Mix aus 4 Jahrzehnten. Da gehen wir nämlich mit unserer Musik auf Down Under, auf Australien, zu Man at Work. Der startet nämlich dann die Musik-Halbstunde ohne Geschwafel, eine halbe Stunde Musik am Stück. Zuerst aber schauen wir noch schnell auf Wetter und Verkehr.
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0: Wetter. Momentan haben wir beim Öpfelweg zu Altnau 13 Grad, beim Dömli zu Ebnat-Kappel sind es 9 und zu Degerle beim Volk 12 Grad. Thermometer, das geht noch auf bis auf 16 Grad, das Ganze bei wechselhaften Bedingungen. Am Morgen haben wir noch wenig Regen zu gut, am Nachmittag dann aber wird es häufiger regnen, vor allem Richtung Alpen. Wir haben also kaum und wenn dann nur ganz kurze Aufhellungen zu gut. Gegen den Abend aber gibt es dann eine Wetterberuhigung.
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0: Und auf der Straße da sehen wir eine Verkehrsberuhigung. Es sieht nicht mehr ganz so schlimm aus. Im Morgenverkehr stockt und staut noch an wenigen Stellen. Und dann haben wir aber noch eine Meldung, die hat sich leider immer noch nicht beruhigt. Auf der A1 St. Gallen Richtung Zürich zwischen Wülflingen und Döss. Dort staut es nämlich immer noch wegen einem Pannenfahrzeug. Dort ist der Standstreifen nach wie vor blockiert und die Fahrbahn auf zwei Fahrstreifen verengt. Auch immer noch ist da die Meldung von der Polizei, ihr solltet doch bitte eine Rettungsgasse für die Räumungsfahrzeuge bilden. Kommt weiterhin gut und vor allem sicher ans Ziel.
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0: Ja, ich hoffe sehr schwer, dass wenn ihr hier auf der Eis steht, zwischen Wülflingen und Döss, dass ihr bald einmal wieder ein bisschen aufs Gas drücken könnt und vorwärts kommen. Das ist wirklich eine mühsame Meldung, die uns schon den ganzen Morgen beschäftigt. Ja, und falls ihr doch noch ein bisschen im Stau steht, dann begleiten wir euch auch dort mit der besten Musik, nämlich unserem Top-Mix aus 4 Jahrzehnten. Den gibt es nämlich jetzt eine halbe Stunde ohne Unterbruch. Ab 10 Uhr übernimmt den Zoe und begleitet euch durch den Mittag. Und jetzt starten wir mit Man at Work Down Under aus dem 82. gibt es für euch auf die Ohren und mich gibt es dann morgen wieder ab 6 Uhr. Ich bin Andi und wünsche einen wunderschönen Tag.

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1: Ich bin der Nico Eichwald. Im Streit um die Finanzierung der 13. AHV-Rente legt die Einigungskonferenz nun einen Deal vor. Die 13. AHV soll durch eine Mischfinanzierung mit höheren Lohnbeiträgen und mehr Mehrwertsteuern finanziert werden. Nun müssen Stände und Nationalrat über den Deal diskutieren. Sollten sie sich wieder nicht einig sein, wird die 13. AHV im Dezember ohne Zusatzfinanzierung ausbezahlt. Allerdings würde die AHV dann aber schon ab 2029 rote Zahlen schreiben. In der Schweiz werden so wenig Kinder wie noch nie geboren. Dies, weil die Zahl junger Menschen, die sich bewusst gegen Kinder entscheiden, wächst, zeigt eine Studie der Universität Zürich. Gleichzeitig sind jene Frauen, die Kinder kriegen, immer älter bei der Geburt des ersten Kindes. Zudem sei ein Fünftel der Befragten bereits von Unfruchtbarkeit betroffen gewesen. SVP-Nationalrätin Nina Fehr-Düssel darf ihren Doktortitel trotz Plagiat behalten. Zu diesem Schluss kommt die Universität Zürich. Ein Gutachten stufte 17 Textstellen von Fehr-Düssels Doktorarbeit als Plagiat ein, teilt die Uni Zürich mit. Das Verschulden sei mittelschwer. Die Mängel reichten aber nicht aus, um der SVP-Nationalrätin und Juristin den Doktortitel zu entziehen. Auslöser für das Gutachten war eine anonyme Anzeige vor 3 Jahren. Überdüngung und Abgase verändern Europas Wälder und Wiesen. Stickstoffliebende Pflanzen wie Brennnesseln verdrängen seltenere Arten wie Orchideen, schreibt der Schweizerische Nationalfonds. Als Ursache gelten Einträge aus Kunstdünger, Nutztierhaltung sowie Stickoxide aus Verkehr und Industrie. In der Schweiz ist die Verdrängung durch die regionalen Maßnahmen wie die Reduktion von Kunstdünger rückläufig.
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2: Auch heute zeigt sich der Mittwoch stark bewölkt. Die Sonne können wir eigentlich ausschliessen. Dafür ist ein Regen im Topland an vereinzelten Stellen immer wieder möglich. Das alles bei 16 Grad heute. Aktuell melden Trüliken, Homburg und Buchberg 13 Grad.
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2: Und am meisten Geduld braucht ihr aktuell beim Gotthard auf der A2 zwischen Wassen und Güschenen 1 Kilometer Stau. Es gibt einen Zeitverlust von rund 10 Minuten. An und weg eine gute und eine sehr sichere Fahrt.
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2: Ja, wenn ihr vor den Excel-Tabellen hockt und einfach nicht weiterkommt, versorgen wir euch mit einer extra Portion Energie und Motivation und das mit Hilfe der Madonna, Hello Black und seinem 2000er I Need a Dollar. Four Non-Blondes mit ihrem riesigen One-Hit-Wonder aus den 90ern. Zuerst geht es aber zurück in die 80er. Zu einem Riesenhit, ein Cover von einem italienischen Klassiker, genau gesagt von Umberto Tozzi. Da gehören wir die Version von der Laura Branigan, die auch in der englischen Version einen riesen Erfolg können feiern. Ich würde sagen, Volumen auf, das ist Gloria. Ich bin Zoe. Schön, sind wir.

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2: Ja, und heute hat der Franco aus Rapperswil versucht, eine Minute lang nicht Ja zu sagen.
3: Franco, du hast mir gerade vorhin gesagt, die andere Arbeitstasse, die fehlt noch in deiner Sammlung, gell?
4: Genau.
3: Was hast du denn so in deiner Sammlung für Tassen bis jetzt?
4: Ich habe verschiedene Arten geholfen. Und eine Zeit lang war das Mode, dass man eigentlich als Dank so eine Tasse bekommen.
2: Ja, und jetzt braucht er nur noch die Andi-Arbeit-Tasse. Und hat er sie in die Sammlung können dazustellen, Franco?
4: Nein, früher hat es mal ein Dörftreffen gegeben in Barnhausen oben.
3: Aha.
4: Dort hat es so Tassen nicht gegeben.
3: Okay. Mit Dörf drauf, in dem Fall. Bist du Dörffahrer?
4: Tipptopp. Genau.
3: Okay, Dörffahrer und Lastwagenfahrer. Und hast es aber immer noch nicht geschafft, zu uns zum Kaffee zu kommen. Was ist los?
4: Das ist aber relativ schwierig bei euch.
3: Aber hättest du es... Hättest du es schon wieder verdient?
5: Und jetzt bringt er auch noch seine eigene Tasse dann mit für den Kaffee.
2: Genau, und auch noch gratulieren von mir, Franco. Wir freuen uns auf einen Kaffee mit dir. Morgen geht es weiter mit Ja und Tschüss nach der 8:30.
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2: Auch heute zeigt sich der Mittwoch stark bewölkt. Sonne können wir eigentlich ausschliessen. Dafür ist Regen im Topland an vereinzelten Stellen immer wieder möglich. Das alles bei 16 Grad. Aktuell meldet Trüliken, Homburg und Buchberg 14 Grad.
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2: Und am meisten Geduld braucht ihr aktuell beim Gotthard auf der A2 zwischen Wassen und Göschenen 1 km Stau. Es gibt einen Zeitverlust von rund 10 Minuten dort. Dann Stau auf der A1 Bern Richtung St. Gallen zwischen Dietikon und dem Gubrist wegen einem Pannenfahrzeug. Der rechte Fahrstreifen ist dort gesperrt.
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3: Ich bin der Nico Eichwald. Die Verhandlungen über die Zusatzzölle zwischen der Schweiz und den USA sind fast abgeschlossen. Das Wirtschaftsdepartement rechnet mit einer Einigung noch vor den Sommerferien, schreibt der Tagesanzeiger. Schwierigkeiten könnte es aber geben, weil Donald Trumps Aufmerksamkeit aktuell dem Iran-Krieg und den anstehenden Zwischenwahlen gilt. Der Bund rechnet bereits mit weiteren Strafzöllen, diesmal wegen industrieller Überkapazitäten der Schweiz. In Winterthur hat die Polizei in der Nacht auf gestern einen 15-jährigen Autofahrer unter Drogeneinfluss gestoppt. Wie die Stadtpolizei Winterthur mitteilt, meldete die Mutter des 15-Jährigen, dass ihr Sohn mit ihrem Auto weggefahren sei. Bei der Kontrolle der 5 Insassen fand die Polizei mutmaßliche Drogen sowie einen größeren Bargeldbetrag. Die weiteren Insassen waren zwischen 14 und 21 Jahren alt. Zwei wurden wegen mutmaßlicher Drogendelikte festgenommen. Der jugendliche Autofahrer wird angezeigt. Der Luchs hat sich in der Schweiz zwar erfolgreich angesiedelt, sein langfristiges Überleben bleibt aber ungewiss, teilt die Umweltorganisation WWF Schweiz mit. Die häufigste Todesursache sind Verkehrsunfälle auf der Straße oder Schienen. Auch wurden mehrere Luchse mit einer seltenen Herzerkrankung geboren. Außerdem wurde Wilderei nachgewiesen. Der WWF rechnet mit einer hohen Dunkelziffer. Tausende streikende Lehrpersonen haben in Mexiko-Stadt die Zufahrt zum Aztekenstadion blockiert. Die Lehrerinnen und Lehrer fordern höhere Löhne und protestieren gegen ein neues Rentengesetz. Im Zentrum der Hauptstadt haben sie zudem ein Protestlager errichtet. Die mexikanische Präsidentin erklärte, das Eröffnungsspiel der Weltmeisterschaft morgen werde trotz der Proteste wie geplant stattfinden.
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4: Auch heute zeigt sich der Mittwoch stark bewölkt. Sonne können wir eigentlich ausschliessen. Dafür ist Regen im Topland an vereinzelten Stellen immer wieder möglich. Das bei 16 Grad. Drülliken und Homburg melden aktuell 15 Grad. Buchberg sind wir bei 14.
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4: Ich habe aktuell keine außergewöhnlichen Meldungen für euch an und unterwegs. Eine gute und eine sehr sichere Fahrt.
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1: Der Nummer 1 seit dem Jahr 1990 kommt von den Mitgliedern von New Edition. Wissen ihr noch, die saubere Boyband aus den 80er? Da New Edition mit Mr. Telephone Man. 1989 hat sich die Gruppe aufgelöst, bevor sie noch auf Tournee gegangen sind. Der Ricky Bell, Michael Bivins und Ronnie DeVoe haben sich zusammengetan und eine neue Gruppe gemacht. Ein bisschen moderner, ein bisschen frischer, ein bisschen frecher. Und zusammen sind es Bell, Biv, DeVoe geworden. Und auf ihnen haben wir den grossartigen Track. Ein 90er Nummer 1 Hit jetzt für euch in voller Länge. Volumen auf für Poison!

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0: 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Und so hat es heute Morgen dort.
1: Gestern Abend habe ich merken, dass ich meine Verlobte doch nicht so gut kenne, wie ich es eigentlich gedacht hätte.
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10: Auch heute zeigt sich der Mittwoch stark bewölkt. Die Sonne können wir eigentlich ausschliessen. Dafür ist Regen im Topland an vereinzelten Stellen immer wieder möglich. Das bis 16 Grad. Drülliken, Homburg und Buchberg melden aktuell 15 Grad.
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10: Ich habe aktuell keine außergewöhnlichen Meldungen für euch. Stocken tut es aktuell auf dem Zürcher Nord und Westring. Sonst sieht es aktuell gut aus. Allen unterwegs eine gute und eine sichere Fahrt.
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0: Ihr hört Radio Top kurz vor den 1 Hammes. Wir sind gerade zurück mit den meisten 80er und 90er. 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
3: Ich bin der Nico Eichwald. Die Verhandlungen über die Zusatzzölle zwischen der Schweiz und den USA sind fast abgeschlossen. Das Wirtschaftsdepartement rechnet mit einer Einigung noch vor den Sommerferien, schreibt der Tagesanzeiger. Schwierigkeiten könnte es aber geben, weil Donald Trumps Aufmerksamkeit aktuell dem Iran-Krieg und den anstehenden Zwischenwahlen gilt. Der Bund rechnet bereits mit weiteren Strafzöllen, diesmal wegen industrieller Überkapazitäten der Schweiz. In Winterthur hat die Polizei in der Nacht auf gestern einen 15-jährigen Autofahrer unter Drogeneinfluss gestoppt. Wie die Stadtpolizei Winterthur mitteilt, meldete die Mutter des 15-Jährigen, dass ihr Sohn mit ihrem Auto weggefahren sei. Bei der Kontrolle der 5 Insassen fand die Polizei mutmaßliche Drogen sowie einen größeren Bargeldbetrag. Die weiteren Insassen waren zwischen 14 und 21 Jahren alt. Zwei wurden wegen mutmaßlicher Drogendelikte festgenommen. Der jugendliche Autofahrer wird angezeigt. Der Luchs hat sich in der Schweiz zwar erfolgreich angesiedelt, sein langfristiges Überleben bleibt aber ungewiss, teilt die Umweltorganisation WWF Schweiz mit. Die häufigste Todesursache sind Verkehrsunfälle auf der Straße oder Schienen. Auch wurden mehrere Luchse mit einer seltenen Herzerkrankung geboren. Außerdem wurde Wilderei nachgewiesen. Der WWF rechnet mit einer hohen Dunkelziffer. Tausende streikende Lehrpersonen haben in Mexiko-Stadt die Zufahrt zum Aztekenstadion blockiert. Die Lehrerinnen und Lehrer fordern höhere Löhne und protestieren gegen ein neues Rentengesetz. Im Zentrum der Hauptstadt haben sie zudem ein Protestlager errichtet. Die mexikanische Präsidentin erklärte, das Eröffnungsspiel der Weltmeisterschaft morgen werde trotz der Proteste wie geplant stattfinden.
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0: Auch heute zeigt sich der Mittwoch stark bewölkt. Die Sonne können wir eigentlich ausschliessen. Dafür ist Regen im Topland an vereinzelten Stellen immer wieder möglich. Das bei 16 Grad heute. Drülliken, Homburg und Buchberg melden aktuell 13 Grad.
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0: Chli Geduld brauchen wir aktuell auf den üblichen Strecken, unter anderem beim Zürcher Nord und Westring. Sonst habe ich keine außergewöhnliche Meldung für euch. Wenn ihr unterwegs sind, kommen wir gut und sicher an euer Ziel.
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0: Wir haben es auf der Uhr, vielleicht sind wir gerade zurück in die Werkstatt gestürchelt nach dem Mittagessen und brauchen eine neue Portion Energie für die zweite Tageshälfte. Die haben wir für euch. Unter anderem mit Hilfe von Texas, One Republic, T-Pow mit einer 80er Perle. Und zum Start, der Rocketman höchstpersönlich. Der motiviert definitiv für den Mittwochnachmittag. Wir hören Elton John, ich bin Zoe, schön, dass ihr mit dabei seid.

Viertel ab 1 haben wir es auf der Uhr. Ihr hört Radio Top. Genau, und weiter geht's mit der schnellsten von Vinti. Leichtathletik-Wettkampf für Kinder und Jugendliche aus der ganzen Region. Es geht um 13:30 los beim Deutweg zu Vinti. Toi, toi, toi, da gerade ein motivierender Hit von Dead or Alive.

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0: Ihr hört Radio Top. Herzlich willkommen bei den meisten 80er und 90er. Und die gibt es jetzt dann gerade eine halbe Stunde lang ohne Unterbrechung im 30 Minuten Nonstop Top Mix. Mit dabei haben wir hier aus dem Jahr 1991 Spin Doctors mit Two Princes. Grossartiger Track. The King of Pop mit seinem riesen Hit aus den 80s. Billy Jean. Zum Start hören wir einen anderen Billy, und zwar den Billy Joel mit We Didn't Start the Fire. Grossartiger Track, gerade nach einem Break.
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0: Auch heute zeigt sich der Mittwoch stark bewölkt. Sonne können wir eigentlich ausschliessen. Dafür ist Regen im Topland an vereinzelten Stellen immer wieder möglich. Das bis 16 Grad. Aktuell melden Trüliken, Homburg und Buchberg 13 Grad.
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0: Und am meisten Geduld brauchen wir aktuell beim Gubrist auf der A1 Stau wegen Verkehrsüberlastung Richtung St. Gallen. Dort gibt es einen Zeitverlust von rund einer halben Stunde. Wenn wir unterwegs sind, kommen wir gut und sicher an euer Ziel.
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4: Im Studio der Jonathan Ernst. Städte im Kanton Zürich dürfen eigene Mindestlöhne einführen. Das hält das Bundesgericht in einem Leiturteil zu Zürich und Winterthur fest. Damit dürfen die beiden Städte einen Mindestlohn von 23 Franken pro Stunde einführen. Das Zürcher Verwaltungsgericht hatte die Mindestlöhne zuvor für ungültig erklärt. Dagegen haben sich die beiden Städte nun auf höchster Ebene erfolgreich gewehrt. Der Soziologe und Politiker Jean Ziegler ist im Alter von 92 Jahren in Genf gestorben. Das hat seine Familie dem Westschweizer Radio und Fernsehen RTS bestätigt. Jean Ziegler saß mit einem vierjährigen Unterbruch zwischen 1967 und 1999 für die SP im Nationalrat. Außerdem war er UNO-Sonderberichterstatter für das Recht auf Nahrung. Über ein Drittel der Schweizer Bevölkerung betrachtet US-Präsident Donald Trump als Gegner oder Rivalen. Vor einem halben Jahr lagen die entsprechenden Werte noch deutlich tiefer. Das zeigte eine Umfrage des Schweizer Außendepartements. Als Gründe für die zunehmende Skepsis gelten unter anderem Trumps Zollpolitik und seine wiederholten Angriffe auf die bestehende internationale Ordnung. Damit weist die Schweiz unter den 12 untersuchten europäischen Ländern den höchsten Anteil an Personen auf, die Trump als Gegner betrachten. Hochspannungsstromleitungen sollen in der Schweiz grundsätzlich in der Luft hängen und nicht in den Boden verlegt werden. Das hat nach dem Nationalrat auch der Ständerat beschlossen. Sogenannte Freileitungen seien günstiger und könnten rascher gebaut werden, hieß es. Das Schweizer Stromnetz ist in die Jahre gekommen und viele Hochspannungsleitungen müssen ersetzt werden. Wegen zahlreicher Differenzen geht das Geschäft nun wieder in den Nationalrat.
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5: Der Mittwoch ist und bleibt heute bewölkt im Topland. Hier und da kann es auch noch ein bisschen zu Regen kommen, bei maximalen 16 Grad. Aktuell melden Trilliken, Homburg und Buchberg 14 Grad.
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5: Und am meisten Geduld braucht ihr aktuell auf der A1 Richtung St. Gallen zwischen Dietikon und dem Gubrist stocken wegen Verkehrsüberlastung. Es gibt einen Zeitverlust von rund 20 Minuten.
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5: 3:02 haben wir es auf der Uhr. Einen wunderschönen Mittwochnachmittag wünsche ich euch. Vielleicht gehen wir bei diesem Gruselwetter ins Hallenbad mit den Kids. Und auf dem Weg dorthin liefert mir euch auch die perfekte Stimmung. Und das unter anderem mit Hilfe von der Shell Crow. Am 2000er nach dem 2 am Viertel ab und ein bisschen, ja, sommerliche Sounds. Das für Jamaika. Von ihm geringer wie von der Legende. Bob Marley höchstpersönlich. Ich bin Zoe. Schön, seid ihr mit dabei.

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2: Dido ist eine Britin, hat aber ihre Karriere in Amerika angefangen, wo sie etwa 2 Jahre lang in Clubs und anderen kleinen Veranstaltungsorten auftreten ist, bevor sie dann 1999 ihr Debütalbum No Angel veröffentlicht hat. Und nach der Veröffentlichung hat sie sich weiterhin auf die USA konzentriert. In Großbritannien hat sie fast keine Aufmerksamkeit bekommen, bis sie dann die Single Stan rausgebracht hat. Und seitdem gilt sie als eine der erfolgreichsten und bekanntesten Alternative-Musikerinnen aus dem 2000er Jahrzehnt. Und da hören wir einen wunderschönen Song von ihr, einer von meinen Lieblings-Dido-Songs. Aus dem Jahr 2003, das ist für euch White Flag in voller Länge. Schön sind ihr.

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0: 3 Minuten vor der halben 3 haben wir herzlich willkommen bei Radio Top da mit der meisten Abwechslung. Und die ist auch gerade wieder zurück für euch. Und das mit Musik eine halbe Stunde lang ohne Unterbrechung. 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
0: Der Mittwoch ist und bleibt heute stark bewölkt. Die Sonne können wir wirklich ausschliessen. Dafür ist Regen im Topland an vereinzelten Stellen auch immer wieder möglich. Das alles bei maximalen 16 Grad. Aktuell melden Trüliken, Homburg und Buchberg 14 Grad.
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0: Und als Update zu euch ins Auto. Am meisten Geduld braucht ihr aktuell auf der A1 Bern Richtung St. Gallen zwischen Dietikon und dem Gubrist. Stocken wegen Verkehrsüberlastung. Ihr verliert dort bis zu 20 Minuten. Stocken tut es auch noch beim Zürcher Nord- und Westring. Wie auch auf der A51 bei der Schaffhausenstrasse Zürich Richtung Schaffhausen. Stocken der Verkehr zwischen Bülach Nord und dem Kreisel Glattenfelden. Allen unterwegs eine gute und sehr sichere Fahrt.
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1: Im Studio der Jonathan Ernst. Städte im Kanton Zürich dürfen eigene Mindestlöhne einführen. Das hält das Bundesgericht in einem Leiturteil zu Zürich und Winterthur fest. Damit dürfen die beiden Städte einen Mindestlohn von 23 Franken pro Stunde einführen. Das Zürcher Verwaltungsgericht hatte die Mindestlöhne zuvor für ungültig erklärt. Dagegen haben sich die beiden Städte nun auf höchster Ebene erfolgreich gewehrt. Der Soziologe und Politiker Jean Ziegler ist im Alter von 92 Jahren in Genf gestorben. Das hat seine Familie dem Westschweizer Radio und Fernsehen RTS bestätigt. Jean Ziegler saß mit einem vierjährigen Unterbruch zwischen 1967 und 1999 für die SP im Nationalrat. Außerdem war er UNO-Sonderberichterstatter für das Recht auf Nahrung. Über ein Drittel der Schweizer Bevölkerung betrachtet US-Präsident Donald Trump als Gegner oder Rivalen. Vor einem halben Jahr lagen die entsprechenden Werte noch deutlich tiefer. Das zeigte eine Umfrage des Schweizer Außendepartements. Als Gründe für die zunehmende Skepsis gelten unter anderem Trumps Zollpolitik und seine wiederholten Angriffe auf die bestehende internationale Ordnung. Damit weist die Schweiz unter den 12 untersuchten europäischen Ländern den höchsten Anteil an Personen auf, die Trump als Gegner betrachten. Hochspannungsstromleitungen sollen in der Schweiz grundsätzlich in der Luft hängen und nicht in den Boden verlegt werden. Das hat nach dem Nationalrat auch der Ständerat beschlossen. Sogenannte Freileitungen seien günstiger und könnten rascher gebaut werden, hieß es. Das Schweizer Stromnetz ist in die Jahre gekommen und viele Hochspannungsleitungen müssen ersetzt werden. Wegen zahlreicher Differenzen geht das Geschäft nun wieder in den Nationalrat.
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2: Horn und Zucker, jetzt sind wir bei 12 Grad und das Niederhäsli 13 Grad im Moment. Es ist wenig glamourös, ein Nomi voller dichter Wolken und ab und zu Regen dabei. Auf den Abend vor allem dann aber im Flachland Aufhellungen möglich.
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2: 2 Kilometer Stau auf der A2 Luzern Richtung Gotthard zwischen Wassen und Göschenen. Ihr verliert dort 20 Minuten im Moment. Dann braucht es mehr Geduld auf der A1 Bern Richtung St. Gallen zwischen Dietike und dem Gubrist und auf der A3 Chur Richtung Basel zwischen Urdorf Süd und dem Limmataler Kreuz. Ich wünsche allen unterwegs im Auto ganz gute und vor allem eine sichere Fahrt.
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2: Wir stecken mitten im Mittwochnachmittag und ja, wenn man rausschaut, man würde nicht glauben, dass wir doch schon im Juni sind. Und jetzt zu dem doch eher trüben Wetter bringen wir euch immerhin abwechslungsreicher Sound hinter dem Bildschirm, unseren Topmix aus 4 Jahrzehnten. Da haben wir mit dabei einen wunderschönen Liebestrack aus den 2000er von The Calling. 70er Rock von AC/DC ist auch am Start oder gerade als nächstes Musik aus den 90er von Meat Love. Das alles für euren Mittwochnachmittag. Ich bin Corinna und begleite euch heute hinter dem Mikrofon.
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0: Morgen geht's los! Fußball-Weltmeisterschaft. Und da läuft aktuell noch die Challenge zwischen mir und dem Andi. Und zwar haben wir vor einem Monat gesagt, er schaffe es jetzt eh nicht, ein ganzes Panini-Album bis zum Eröffnungsspiel vollbringen. Und das ist ja morgen. Und für das geht er jetzt nochmal Vollgas und ist darum den Moment gerade in Adolf in der Bibliothek fleissig am Täuschle.
1: 17 und 9 hast du auch?
2: Ja,
1: das 9. Oh, cool. Das 9 danke. Also 9 und 17. Dann fehlt jetzt nur noch 10.
3: Ja, 10 haben die leider nicht.
0: Und Stand jetzt fehlen ihm nur noch sage und schreibe 6 Bildchen. Also falls ihr mit euren Kind heute an dem Mittwochnachmittag nicht wisst, was machen, packt das Bündeli mit den Doppelten und ab in die Bibliothek zu Adolf und geht am Andi helfen. Ich bin mega gespannt, ob er morgen mit einem vollen Heftchen vor mir steht. Ihr hört es dann morgen in der Morgenshow, also unbedingt reinhören. Wir hören jetzt in einen Track voller Energie. Alles, was ihr braucht für die zweite Tageshälfte aus dem 1989. Kaoma mit Lambada. Das ist euer Mittwochnami, hier bei uns auf Radio Top.

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0: 2 Minuten vor 3:30 haben wir es. Wir zielen in Richtung euren Feierabend. Und um die Produktivität hier nochmal ein bisschen ankurbeln für die letzten Taschenschläge, die noch gemacht werden müssen, spielen wir euch jetzt 30 Minuten Musik und das Ganze ohne Unterbrechung. Mit dabei haben wir Pop Queen Madonna aus den 80er. Die Pink bringt noch ein bisschen Farbe mit rein, mit einem 2000er. Oder auch der Eric Clapton liefert uns den 90er dazu rein, gerade nach dem Wetter und dem Verkehr.
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0: Temperaturen aktuell im Topland, Lomis und Hallau sind wir bei 12 Grad und im Sunnental messen wir aktuell 11 Grad. Ja, der Petrus, der scheint den April mit dem Juni zu verwechseln zu haben. Es ist frisch, regnerisch und sehr bewölkt und auf den Abend kann es dann aber vereinzelt noch Aufhellungen geben heute. Morgen Donnerstag wird dann ein Mix aus Sonne und Wolken.
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0: 2 Kilometer Stau auf der A2 Luzern Richtung Gotthard zwischen Wassen und Göschenen. Ihr verliert dort 20 Minuten. Und dann braucht es mehr Geduld auf dem Zürcher Nord- und auch Westring, sowie auch beim Limmataler und Brüttiseller Kreuz. Ich wünsche allen unterwegs ganz gute und vor allem eine sichere Fahrt.
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0: Kunden vor dem 4 Uhr an dem Mittwochnachmittag. Herzlich willkommen hier bei uns auf Radio Top mit der meisten Musik aus den 80er und 90er Jahren. Und in der neuen Stunde könnt ihr euch freuen auf Donna Lewis mit dem 90er oder den Stevie Wonder aus den 80er. Lassen wir auch noch laufen, gerade nach dem Newsbreak.
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3: Im Studio der Jonathan Ernst. Online-Händler wie Temu oder Shein sollen Schweizer Vorschriften nicht mehr umgehen können. Der Nationalrat hat einen Vorstoß angenommen, der strengere Vorgaben für solche Anbieter verlangt. Heute können diese Produkte anbieten, welche die gesetzlichen Sicherheitsanforderungen der Schweiz nicht erfüllen. Der Bund soll zu Wohnungen und Häusern, die über Plattformen wie Airbnb für jeweils kurze Zeit vermietet werden, Daten erheben. Das verlangt der Nationalrat. Überall in Europa werde den Plattformen vorgeworfen, dass sie die Wohnungsnot verschärften. In der Schweiz gäbe es aber keine Daten, die zeigten, wie groß das Problem ist. Das Geschäft geht nun in den Ständerat. Ob es mit der Ehe klappt, hat viel mit dem Beruf zu tun. Das zeigt eine neue Auswertung des Bundesamts für Statistik. Beispielsweise Bauern oder Ernährungsberaterinnen lassen sich weniger scheiden, während der Wert bei Tierpflegern und Barkeeperinnen mehr als doppelt so hoch ist. Unterschiede gibt es auch bei den Funktionen. Hilfskräfte haben im Durchschnitt höhere Scheidungsquoten als Führungskräfte. Grund für die unterschiedliche Scheidungsquote zwischen den Berufen seien Arbeitsbedingungen, Lohn oder der öftere Kontakt zum anderen Geschlecht. In gut zwei Wochen wird im Walliser Lötschental die Straße bis zur Fafleralp im hinteren Teil des Tals für den Verkehr freigegeben, also etwas mehr als ein Jahr nach dem Bergsturz. Das teilt der Kanton Wallis mit. Möglich sei das dank eines ausgebauten Überwachungssystems. Bei Gefahr werde die Straße sofort gesperrt.
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0: Eine unspektakuläre Sache, ziemlich frisch sogar für Juniwetter. Wir haben den bewölkten Resttag vor uns mit einzelnen Aufhellungen auf den Abend, vor allem im Flachland. Morgen Donnerstag gibt es ein Gemisch aus Sonne und Wolken, Temperaturloch um die 18 Grad. Und Temperaturen aktuell in den Top-Regionen Engwilen und Neukirch melden 11 Grad und zu Flach sind wir bei 12 Grad.
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0: 2 Kilometer Stau auf der A2, Luzern Richtung Gotthard zwischen Wasser und Göschene. Ihr verliert 20 Minuten. Dann fängt es an stocken auf der A1 Bern Richtung St. Gallen zwischen Dietikon und dem Gubrist, sowie auch beim Zürcher Westring. A3 Chur Richtung Basel zwischen Urdorf Süd und dem Limmataler Kreuz. Und dann noch Stop and Go auf der A4 Winterthur Richtung Schaffhausen zwischen Winterthur Nord und Henkart in beiden Richtungen. Dann wünsche ich allen unterwegs im Auto ganz eine gute und vor allem eine sichere Fahrt.
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0: Schön, sind ihr mit dabei bei uns an dem Mittwochnachmittag hier auf Radio Top. Ich bin Corina Braga und begleite euch in Richtung Feierabend. Und da habe ich einen 50-Franken-Gutschein zum Essen und Trinken im Hotel-Restaurant Klierigi vor mir. Den könnt ihr ergattern bei unserem beliebten Spiel am Nachmittag, war oder nicht war. Wir spielen jetzt am 4. Lab. Anrufen könnt ihr jetzt zu mir im Studio auf die Nummer 08 48 80 00 88. Als nächstes gebe ich euch Musik aus den 80ern. Ein wunderschöner Titel von Lionel Richie.

0: 15 Minuten ab dem 4 haben wir es. Schön, sind wir mit uns unterwegs. Und bei uns, da wird jetzt gespielt.
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0: Bei mir in der Leitung ist Karin aus Fulenbach, aus dem Kanton Solothurn, wie ich hier herausgefunden habe. Du bist aber gerade auf dem Weg in die Ostschweiz, gell?
2: Genau, auf St. Gallen.
0: Wunderschön. Ja, Karin, für dich meine Behauptung, also es gibt ja die giftigen Tierli momentan, die Hochsaison haben in der Schweiz, die heissen Eichenprozessionsspinner. Hast du von denen schon mal gehört?
2: Ja, habe ich schon gehört.
0: Gut, meine Behauptung jetzt da dazu. Das sind giftige Spinnen, die ganze Wälder befallen. Ist das wahr oder nicht wahr?
2: Nicht wahr.
0: Yes! Richtig! Also es ist falsch, ja. Weißt du denn, was
2: es sind? Es sind, glaube ich, Raupen, habe ich gemeint.
0: Genau, Raupen und keine Spinnen. Gratuliere, Karin. Das erste Mal mitgemacht. Gewonnen.
2: Danke vielmals. Ganz guten Tag.
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2: Ja, gell, es gibt glaube ich schon noch einige, die trotz Vollzeitjob weniger als 4'000 Franken im Monat verdienen.
1: Das ist schon wahnsinnig. 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Das Bundesgericht hat entschieden, dass die Stadt Zürich und Winterthur einen Mindestlohn einführen dürfen. 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
1: Was meinst du, wie tönt für dich New Zürich?
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1: gesagt, oder wie? 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Ja, es geht in die Richtung. 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
0: Wetter.
2: Der Himmel ist von dichten Wolken bedeckt. In der Abendstunde kann es noch vereinzelt Aufhellungen geben. Montag ist dann ein Mix aus Wolken und Sonne. Richtung Alpen höheres Regenrisiko. Das Ganze bei um die 18 Grad. Temperaturen aktuell im Topland Eschens 11, Hagenbuch ebenfalls 11 und Zmühlrütti zeigt das Thermometer 9 Grad.
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2: 2 Kilometer Stau auf der A2 Luzern Richtung Gotthard zwischen Wasser und Göschene. Ihr verliert 20 Minuten. Dann stockt es auf der A1 Bern Richtung St. Gallen zwischen Dietikon und dem Gubrist. Sowie auch beim Zürcher Westring A3 Chur Richtung Basel zwischen Urdorf Süd und dem Limmataler Kreuz. Dann braucht ihr ein bisschen länger auf der A15 Oberland Autobahn Brütisellen Richtung Uster zwischen Uster Nord und Uster Ost. Und dann stockt es noch in der Flughafenregion A51 Schaffhauserstraße. Zürich Richtung Schaffhausen zwischen Bülach Nord und dem Kreisel Glattfelde. Ich wünsche allen im Auto unterwegs auf dem Highway eine gute und vor allem eine sichere Fahrt.
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0: vor dem 5 Uhr oder auch kurz vor dem 4 Abend. Und da sind wir am Start und versorgen euch mit den meisten 80er und 90er in der nächsten halben Stunde mit dabei. Unter anderem Culture Club, Bangles oder auch TLC. Gerade noch ein Punkt.
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7: Im Studio der Jonathan Ernst. Online-Händler wie Temu oder Shein sollen Schweizer Vorschriften nicht mehr umgehen können. Der Nationalrat hat einen Vorstoß angenommen, der strengere Vorgaben für solche Anbieter verlangt. Heute können diese Produkte anbieten, welche die gesetzlichen Sicherheitsanforderungen der Schweiz nicht erfüllen. Der Bund soll zu Wohnungen und Häusern, die über Plattformen wie Airbnb für jeweils kurze Zeit vermietet werden, Daten erheben. Das verlangt der Nationalrat. Überall in Europa werde den Plattformen vorgeworfen, dass sie die Wohnungsnot verschärften. In der Schweiz gäbe es aber keine Daten, die zeigten, wie groß das Problem ist. Das Geschäft geht nun in den Ständerat. Die USA nennen den Grund für die Abweisung des somalischen FIFA-Schiedsrichters. Die Überprüfung am Flughafen in Miami habe beim Schiedsrichter Verbindungen zu mutmaßlichen Mitgliedern terroristischer Organisationen ergeben, teilte die US-Regierung mit. Somalia gehört zu den 39 Staaten, deren Staatsangehörige von den verschärften Einreisebestimmungen betroffen sind. Er wäre der erste somalische Schiedsrichter an einer Weltmeisterschaft gewesen. In gut zwei Wochen wird im Walliser Lötschental die Straße bis zur Fafleralp im hinteren Teil des Tals für den Verkehr freigegeben, also etwas mehr als ein Jahr nach dem Bergsturz. Das teilt der Kanton Wallis mit. Möglich sei das dank eines ausgebauten Überwachungssystems. Bei Gefahr werde die Straße sofort gesperrt.
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0: Temperatur im Topland. Bischofszell haben wir 11 Grad, Zoberutzwil sind wir bei 10 und Dübendorf 12 Grad. Ja, es ist eine unspektakuläre und ziemlich frische Angelegenheit. Im Verlauf des Abends können es aber noch vereinzelt Aufhellungen geben heute. Morgen Donnerstag gibt es ein Gemisch aus Sonne und Wolken, Temperaturloch um die 18 Grad.
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0: 2 Kilometer Stau auf der R2, Luzern Richtung Gotthard zwischen Wassen und Göschenen, ein Zeitverlust von 20 Minuten. 20 Minuten verlieren hier ebenfalls auf der A1 Zürich Richtung Bern zwischen Dietikon und Aarau West. Dann stockt es auf der A1 Bern Richtung St. Gallen zwischen Dietikon und dem Gubrist, sowie auch beim Zürcher Westring A3 Chur Richtung Basel zwischen Urdorf Süd und dem Limmataler Kreuz. Dann brauchen wir noch ein bisschen länger auf der A15 Oberland Autobahn Brütisellen Richtung Uster zwischen Uster Nord und Uster-Ost. Und dann stockt es noch in der Flughafenregion A51 Schaffhauserstrasse Zürich Richtung Schaffhausen zwischen Bülach Nord und dem Kreisel Glattfelde. Ich wünsche allen unterwegs im Auto ganz eine gute und vor allem eine sichere Heimfahrt.
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0: Ja, Freunde, es ist Zeit zum Feierabend machen, so langsam, würde ich sagen. Und einen schönen Abend durchs Büro schreien. Und hey, geschrauen ist wahrscheinlich auch geworden, gestern in Belgien. Dort hat eine Person einfach den Euro-Millions-Jackpot geknackt. 161 Millionen Franken. Stellt euch mal das vor. Und jetzt habe ich gelesen, dass die Zahlen 44 und 42 am meisten gezogen werden. Unsere Lieblingszahlen hier auf Radio Top hingegen sind 80er und 90er. Und darum starten wir doch gerade mit einem Song. Als nächstes aus dem 86er. Mein Name ist Corinna Brogger und ich bringe euch durch den heutigen Mittwochabend.
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0: Mittwochabend, 10. Juni, und da schauen wir ein bisschen detaillierter ins Wetter mit dem Peter Wick.
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0: Ja, hoi Peter.
2: Das wünsche ich dir auch. Hoi, einen schönen Abend und hoi hoi.
0: Hoi hoi, ja, einen wunderschönen guten Abend. Ja, Peter, ich bin der Meinung, es ist viel zu kalt, für das Juni ist.
2: Ja, ist frisch auf alle Fälle.
0: Wirklich, ich schaue
2: die aktuellsten Temperaturen an. Braucht es genau. Und ja, es ist natürlich schon frisch. Ja, 15 Grad knapp haben wir. Mhm. Und da hat man natürlich schon gerne ein bisschen mehr. Und dann geht noch ein Windli. Und dann ist es natürlich schon so, dass man den Pullover verdreht hat. Ich habe auch ein bisschen Webcams angeschaut. Arosa zum Beispiel hat es auch geschneit. Und
0: schneit
2: schon entsprechend bis etwa auf 800 bis 2000 Meter oben runtergeht. Also, das gehört auch ein bisschen zu einer sogenannten Schafskälte, die wir jetzt hier haben. Das ist so eine Wettersingularität, die immer wieder vorkommt im Juni. Und entsprechend müssen wir da ein bisschen durchgehen.
0: Und im Restverlauf der Woche wird es noch ein bisschen wärmer wieder? Hoffentlich.
2: Ja, es wird langsam ein bisschen wärmer. Also morgen so um die 18 Grad gut, vielleicht mal 19 Grad, wie morgen im Laufe des Tages sehr wechselhaft sein. Es geht also nicht mit viel Sonnenschein zu und her, schon auch, aber es hat auch dicke Wolken und deutlich mal einen guten Schrecken. Es wäre vormäßig schon eh in richtige Berge zu, die Schneefgrenze weiterhin so um die 2000 Meter. Auch morgen geht ein leichter bis mäßiger Westwind und dann haben wir am Freitag eine Warmfront, die ist streift. Das klingt ja schon mal verheißungsvoll. Ja gut, dann hat es auch Wolken und es kann ganz vereinzelt ein paar Tropfen geben. Vor allem erste Tageshälfte, zweite Tageshälfte, mehr Sonnenstrahlen. Und das Wochenende sieht okay aus. Da gibt es einen Mix aus Sonne und Wolken, bleibt trocken, so wie es jetzt aussieht. Und auch angenehm warm, dann mit etwa 24 bis 25 Grad.
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0: 3 Minuten vor 5:30 und da schicke ich euch jetzt dann gerade stimmig ins Auto und zwar 30 Minuten lang ohne Unterbrechung Musik zum Mitsingen, unter anderem ein Wunder, wirklich wunderschöner Track von Sting aus den 90ern oder Katy Perry, aber auch Michael Jackson haben wir da mit dabei. Startet immer dann gerade mit Depeche Mode. Zuerst schauen wir noch rasch aufs Wetter und auf die Strasse.
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0: Wetter. Temperatur im Topland, Fischingen 9 Grad, Lenkenwil und Herliberg meldet 11 Grad. Es ist frisch und sehr bewölkt. Im Verlauf des Abends kann es aber vermehrte Aufhellungen noch geben. Morgen Donnerstag wird ein Mix aus Sonne und Wolken bei um die 18 Grad.
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0: 1 Kilometer staut es noch auf der A2 Luzern Richtung Gotthard zwischen Wassen und Göschenen. Ihr verliert dort 10 Minuten. 20 Minuten verliert ihr auf der A1 Zürich Richtung Bern zwischen Dietikon und Aarau-West. Dann stockt es wie üblich auf den verdächtigen Vierabendsstrecken beim Zürcher Nord- und Westring und braucht dann mehr Geduld auf der A15 Oberlandautobahn Brütisäle Richtung Ostern zwischen Oster Nord und Oster Ost und Stop and Go in der Flughafenregion A51 Flughafen Richtung Zürich zwischen Werft und Zürich Nord. Ich wünsche allen unterwegs im Feierabend im Auto ganz eine gute und vor allem eine sichere Fahrt.
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0: 3 Minuten vor 6 Uhr. Es ist Mittwochabend und das ist Radio Top. Mit den meisten 80er und 90er sind wir auch gerade wieder zurück nach dem Punkt. 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
9: Im Studio der Jonathan Ernst. Der Bund soll zu Wohnungen und Häusern, die über Plattformen wie Airbnb für jeweils kurze Zeit vermietet werden, Daten erheben. Das verlangt der Nationalrat. Überall in Europa werde den Plattformen vorgeworfen, dass sie die Wohnungsnot verschärften. In der Schweiz gäbe es aber keine Daten, die zeigten, wie groß das Problem ist. Das Geschäft geht nun in den Ständerat. Musikerinnen und Musiker können im Schnitt mehr Geld von der Suiza erwarten. Die Musik-Urheberrechtsgesellschaft hat laut Mitteilung gut 2% mehr Umsatz gemacht, größtenteils mit Musiklizenzen in der Schweiz und Liechtenstein. Über 190 Millionen Franken könne der Konzern aus dem Jahresergebnis an Verlegerinnen, Textautoren und Komponistinnen verteilen. Zu dem Ergebnis hätten tiefere Verwaltungskosten beigetragen, schrieb die Suiza weiter. Die EU-Kommission will Europas Inseln und Küstenregionen stärken. Diese Regionen seien teilweise stark abhängig vom Tourismus, daher sollen andere Branchen gestärkt werden, heißt es von der Kommission. Außerdem möchte sie den Umweltschutz in den Gebieten stärker fördern. Die Inseln und Küstenregionen stünden an vorderster Front im Kampf gegen den Klimawandel, den Verlust der Artenvielfalt in den Meeren sowie die Meeresverschmutzung. Das Leben in den USA wird teurer, vor allem wegen des Irankriegs. Die Inflation hat sich im Mai stark beschleunigt. Sie lag verglichen zum Vorjahr bei 4,2%. Im April lag sie laut Behördenangaben noch bei 3,8%. Insbesondere die Energiepreise stiegen an, aber auch ohne Energie- und Nahrungsmittelpreise hat sich die Inflation in den USA beschleunigt.
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4: Temperatur im Topland, Kadolf und Chlod beim Flughafen messen wir aktuell 11 Grad und in Rümlang sind wir bei 12 Grad. Es ist eine unspektakuläre und ziemlich frische Angelegenheit heute. Im Verlauf des Abends können es aber noch vereinzelte Aufhellungen geben. Morgen Donnerstag gibt es ein Gemisch aus Sonne und Wolken, Temperaturloch um die 18 Grad.
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4: 20 Minuten verlieren hier auf der A1 Zürich Richtung Bern zwischen Dietikon und Aarau-Ost. Dann stockt es wie üblich auf den verdächtigen Vierabendsstrecken beim Zürcher Nord- und Westring sowie auch beim Brütiseller Kreuz. Dann brauchen wir hier noch ein bisschen mehr Geduld auf der A15 Oberland-Autobahn Brütiseller Richtung Uster zwischen Uster-Nord und Uster-Ost. Und Stop and Go in der Flughafenregion A51 Flughafen Richtung Zürich zwischen Werft und Zürich-Nord. Ich wünsche allen unterwegs auf dem Heimweg ganz gute und vor allem eine sichere Fahrt.
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4: Die Wochenmitte, die ist geschafft. Wir haben Mittwoch, 10. Juni 2026. In den Startlöchern stehen nicht nur die Fußball-Nationalmannschaften morgen für die WM, sondern in den Startlöchern steht auch unser Topmix aus 4 Jahrzehnten heute Abend. In der nächsten halben Stunde freuen wir uns auf vielfältige Musik, unter anderem ein 90er vom Eros Ramazzotti, dann der Bloodhound Gang oder auch aus den 80er Frankie Goes to Hollywood. Ich bin Corinna Brager und wünsche euch ganz einen wundervollen Feierabend.
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0: 6 an dem Mittwochabend, 10. Juni. Und das Wetter ist zwar nicht so, wie man sich Juniwetter vorstellt, aber es ist prädestiniert, um sich nach dem Arbeiten gemütlich einen Film reinzuziehen. Und bei dem Thema Film kennen wir sicher alle die Situation, wenn man völlig schockiert ist, wenn jemand einen Film nicht kennt, wo man eigentlich der Meinung ist, das sollte man kennen. So ist es am Ende gegangen.
1: Gestern Abend habe ich merken, dass ich meine Verlobte doch nicht so gut kenne, wie ich es eigentlich gedacht hätte. Da ist doch rausgekommen, dass die gute Frau Armageddon nicht kennt. Ich finde einfach, sorry, diesen Film muss ich einfach kennen.
0: Und ich persönlich finde, Harry Potter muss man einfach kennen, muss man einfach gesehen haben. Aber nebst Harry Potter habe ich schon noch andere Lieblinge. Zum Beispiel im Film mit dem Tom Cruise, Top Gun, gehört da ganz klar dazu. Und dort tun ich euch jetzt an, katapultieren in unseren nächsten grossartigen 80er. Der Filmtrack von Top Gun, Highway to Danger Zone von Kenny Loggins. Das ist Radio Top.

0: Das ist Radio Top am 6:30 und zu eurem wohlverdienten Feierabend gerne soundet mir jetzt eine halbe Stunde Musik, das Ganze ohne Unterbrechung. Zeit, um das Volumen so richtig aufzudrüllen, da wartet ein wunderschöner 90er zum Mitsingen von Connells oder Energie aus den 2000er von der Shakira oder auch Tina Turner mit dabei an dem Mittwochabend, das gerade alles nach dem Wetter und nach dem Verkehr.
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3: Es ist und bleibt frisch und sehr bewölkt. Im Verlauf vom heutigen Abend kann es aber noch vermehrt Aufhellungen geben. Morgen Donnerstag wird ein Mix aus Sonne und Wolken bei um die 18 Grad. Schauen wir noch auf die aktuellen Temperaturen im Topland. Hauptwil und Löningen meldet 11 Grad und St. Gallen beim Klosterplatz sind wir bei 9 Grad.
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3: Da verlieren wir im Moment noch 20 Minuten auf der A1 Zürich Richtung Bern zwischen Dietikon und Aarau-West. Dann brauchen wir mehr Geduld auf der A15 Oberland-Autobahn Brütisellen Richtung Uster zwischen Uster-Nord und Uster-Ost. Sowie auch auf dem Zürcher Nord- und Westring. Da holpert es noch ein bisschen. Sonst habe ich keine speziellen Meldungen auf dem Schirm. Ich wünsche allen unterwegs im Auto ganz gute und vor allem eine sichere Fahrt.
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7: Im Studio der Jonathan Ernst. Der Bund soll zu Wohnungen und Häusern, die über Plattformen wie Airbnb für jeweils kurze Zeit vermietet werden, Daten erheben. Das verlangt der Nationalrat. Überall in Europa werde den Plattformen vorgeworfen, dass sie die Wohnungsnot verschärften. In der Schweiz gäbe es aber keine Daten, die zeigten, wie groß das Problem ist. Das Geschäft geht nun in den Ständerat. Musikerinnen und Musiker können im Schnitt mehr Geld von der Suiza erwarten. Die Musik-Urheberrechtsgesellschaft hat laut Mitteilung gut 2% mehr Umsatz gemacht, größtenteils mit Musiklizenzen in der Schweiz und Liechtenstein. Über 190 Millionen Franken könne der Konzern aus dem Jahresergebnis an Verlegerinnen, Textautoren und Komponistinnen verteilen. Zu dem Ergebnis hätten tiefere Verwaltungskosten beigetragen, schrieb die Suiza weiter. Die EU-Kommission will Europas Inseln und Küstenregionen stärken. Diese Regionen seien teilweise stark abhängig vom Tourismus, daher sollen andere Branchen gestärkt werden, heißt es von der Kommission. Außerdem möchte sie den Umweltschutz in den Gebieten stärker fördern. Die Inseln und Küstenregionen stünden an vorderster Front im Kampf gegen den Klimawandel, den Verlust der Artenvielfalt in den Meeren sowie die Meeresverschmutzung. Das Leben in den USA wird teurer, vor allem wegen des Irankriegs. Die Inflation hat sich im Mai stark beschleunigt. Sie lag verglichen zum Vorjahr bei 4,2%. Im April lag sie laut Behördenangaben noch bei 3,8%. Insbesondere die Energiepreise stiegen an, aber auch ohne Energie- und Nahrungsmittelpreise hat sich die Inflation in den USA beschleunigt.
8: Wetter. Temperaturen im Topland, das Gottlieb und das Langnau am Albis haben wir 11 Grad, das Algen zu Hause messen wir 10 Grad. Einzelne Aufhellungen noch möglich heute Abend. Morgen Donnerstag erwartet uns dann ein Gemisch von Sonne und Wolken. Richtig Berge vermehrt mit Regen zu rechnen. Temperaturen um die 18 Grad morgen.
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8: 20 Minuten verlieren hier auf der A1 Zürich Richtung Bern zwischen Dietikon und Aarau-West. Und stocken tut es noch auf der A1 Bern Richtung St. Gallen zwischen Zürich-Seebach und Zürich-Ost. Sonst habt ihr freie Fahrt im Topland. Kommt gut und vor allem sicher an euer Ziel.
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1: Es gibt Leute, die sind langweilig, 0815. Und dann gibt es Leute wie mein heutiger Gast, die auf eine ganz gute und inspirierende Art speziell sind. Herzlich willkommen, Slam-Poetin, Schauspielerin, Filmmacherin und Musikerin Lara Stoll.
2: Hallo, danke für die Einladung.
1: Ich glaube, du bist mir nicht böse, wenn ich eben sage, dass du so auf eine inspirierende und gute Art und Weise so vielleicht ein bisschen Knacks hast.
2: Ja, also... ich habe jetzt nichts dagegen, dass du mir das sagst. Ich glaube, es gibt Leute, die bewegen sich halt irgendwie in einem engeren Feld von komischen Situationen oder wie man halt in dieser Gesellschaft oder irgendwie sein Leben führt. Und bei mir bricht das zum Teil ein bisschen auf allen Seiten aus. Und ich

0: suche, aber auch die Erfahrungen dann in meine Arbeit einzufliessen lassen. Und vielleicht, der Knacks ist nicht unbedingt provoziert, aber ist auch ein bisschen eine Strategie natürlich, um an Geschichten zu kommen, ob die dann in einem Song landet oder ob es eine Geschichte für die Bühne gibt. Ja, das sieht man dann einmal.
1: Ich bin eben auch so, ich höre immer wieder von Leuten, ja, hast du ein bisschen Nicken ab oder irgendwie sonst ein bisschen einschalten oder so. Also, ja. Auf eine gute Art und Weise,
0: vielleicht oder? Vielleicht sind es halt auch, weil man ein bisschen extrovertierter ist, wobei ich meine ja auch, dass ich eigentlich ein bisschen eine schüche Person bin. Ich weiss nicht, wie du dich selber siehst, aber andere Leute gehen natürlich davon aus, dass man sehr extrovertiert ist. Und dann heisst es vielleicht auch schnell mal, vielleicht auch gerade bei Frauen, du hast ein bisschen Knacks. Vielleicht. Ja.
1: Ich finde eben auch, weißt du, es hat ja gute, also gerade, ich finde, die könnte mir von dir noch Scheiben abschneiden, gerade so, weil mir ist es einfach ein bisschen Knacks und ein bisschen, ja, manchmal unterhalte ich vielleicht die Leute noch ein bisschen, aber es ist nicht so etwas, wo ich jetzt bei den Leuten das Umdenken anbringe oder sie inspiriere, wie zum Beispiel du mit deiner Arbeit als Slam-Poetin oder eben auch mit deinem Programm, wo du ja auch schon in dem Sinne wirklich etwas bewirkt hast und ja schon Preise bekommen hast, wie ja der Salzburger Stier, den du jetzt gerade bekommen hast.
0: Ja, grosse Überraschung. Das heißt, etwas vom wenigen Guten, was 2020 passiert ist, den Stier überzukommen. Wirklich überhaupt nicht damit gerechnet. Und ich hoffe jetzt, dass man auch, dass viel Gutes jetzt aus dem rauskommt, dass vielleicht auch Slam Poetry als Kunstform oder Bewegung auch wieder, dass die Leute, die das noch nicht kennen, immer noch nicht kennen, wobei ich nicht hoffe, dass es das gibt, weil Slam Poetry gibt es ja auch schon seit irgendwie 15 Jahren, sicher in der Schweiz. Und wenn man das immer noch nicht erlebt hat, dann das vielleicht auch wieder ein bisschen mehr Raum und Platz bekommt. Ja.
1: Was hat es vielleicht bei dir eben viel passiert in dem Sinne, schon wegen dem bösen C, in dem Sinne nicht so, was gerade Auftritt anbelangt, aber vielleicht gleich, was hat die Auszeichnung, die in dem Sinne doch die grösste oder die Auszeichnung so im deutschsprachigen Kleinkunstbereich ist, für dich auch verändert?
0: Ja, das kann man jetzt irgendwie gar noch nicht so genau sagen, weil natürlich kein Auftritt stattgefunden haben. Es ist auch so, dass viele Theater im Moment auch immer noch nicht buchen. Man wartet wie ab, aber es hat nachher recht viel Presse gegeben. Und ja, ich habe mich auf das einlassen. Am Anfang dachte ich, ja gut, ich tue jetzt einfach alles mal so auf ein paar Tage legen, die Interviews. Und es hat dann einfach nicht mehr aufgehört. Und irgendwann habe ich dann auch gefunden, hey, jetzt ist irgendwie ein bisschen, also es ist enorm, dass so ein mediales Interesse da ist. Aber das hat natürlich auch damit zu tun, weil es kulturell sonst nicht so viel zu berichten gab. Alle Blätter haben trotzdem müssen ihre Rubrik füllen natürlich. Und das ist natürlich gut, dass das mal passiert ist. Ich glaube auch nicht, dass das jetzt so schnell wieder passiert, dass ich so viel Aufmerksamkeit bekomme von den Medien. Aber es ist jetzt nicht mein Lieblingsjob.
1: Bist du so ein
0: bisschen... Es tönt jetzt so. Ich stehe gerade jetzt bei einem Interview da und sage wieder mal, dass mir das überhaupt keinen Spass macht.
1: Alles gut.
0: Oh Mann.
1: Gut, aber du bist in dem Fall, kann man sagen, vielleicht so ein bisschen aus dem Höch von dem Preis, von dieser Auszeichnung, ein bisschen nachher in ein Tief hineingeht?
0: So würde ich es jetzt auch wieder nicht sagen. Also, in ein Tief, ich bin einfach gar nicht zum Reflektieren gekommen. Ich bin eigentlich nur noch am Interviews gegangen, eben die irgendwie zwei oder zweieinhalb Wochen lang. Und parallel dazu für eine erste Deadline. Ich arbeite eben an einem Buch und hatte gerade meine erste Deadline gehabt. Und da bin ich wirklich aufgeregt aufgestanden, habe am Morgen ein bisschen am Buch geschafft. Nachher ist es schon losgegangen mit Interviewterminen. Und das sind dann 4, 5 gewesen. Auch lange, grosse Geschichten. Und ich habe gar keine Zeit gehabt, mir das irgendwie zu überlegen. Ich bin einfach funktioniert irgendwie. Und irgendwann habe ich gemerkt, oh Mann, mir geht es irgendwie nicht gut. Und ich habe 4 Kilo abgenommen. Und es muss jetzt irgendwie aufhören. Und man hat dann irgendwann auch alle mal durchgehabt. Und dann war Weihnachten gewesen. Und seitdem bin ich schön, habe ich meine Ruhe. Bis jetzt. Ja. Nein, und das konnte ich mir jetzt auch ein bisschen erholen. Und dann bin ich auch wieder entspannter. Und dann kann man auch wieder mal natürlich zu den Top-Medien kommen. Ist doch auch schön.
1: Eben, gell. Das Buch. Was ist das für ein Buch, das du da machst?
0: Es sind so gesammelte Texte. Bühnentexte, aber auch Kolumnen, die ich überarbeitet habe. Ganz viel Neues. Es soll auf jeden Fall unterhaltend sein. Es ist auch lustig. Es sind einfach so Kurzgeschichten, Essays, Lyrik auch. Ich glaube, es hat auch Sachen drin, wo man jetzt von mir gar nicht so würde erwarten. Es ist sicher ein Buch, wenn man jetzt vielleicht schon einen Auftritt von mir gesehen hat, dann ergibt das sehr viel Sinn. Wenn man es jetzt mich nicht kennt, dann ergibt es auch viel Sinn. Kauft es einfach, liebe Leute. Es kommt im Herbst dann raus. Und ja, also ich habe ja noch nie etwas veröffentlicht. Ich habe mal ein Hörbuch gemacht von meinem Vor-Programm. Also das ist wirklich schon ganz viele Jahre her. Und seitdem habe ich, also ich habe noch nie etwas gedruckt rausgegeben. Und von dem her ist es etwas sehr Spezielles. Ich glaube auch nicht, dass ich das so schnell dann wieder mache. Einfach weil jetzt mal alles, was ich je produziert habe, durchsortiert habe, was ist wichtig, was ist gut, das kommt dort drin rein. Und es ist ein Teil von meiner Persönlichkeit, das Buch. Und das mache ich dann vielleicht in 20 Jahren wieder, wenn ich wieder so einen Haufen habe.
1: Sind das jetzt vielleicht Texte, die während dieser Zeit zusammengekommen sind, wo du Zeit hast zum Schreiben und keinen Auftritt hast, dass sich das angesammelt hat?
0: Auf jeden Fall auch. Also ich habe zum Beispiel auch zwei Texte über Quarantänesituation, wo ich mit meinen Freunden in der Wohnung eingesperrt bin, blöd gesagt. Die sind jetzt natürlich durch Corona auch entstanden, aber auch es sind sehr viele Sachen jetzt entstanden. Und das ist ja dann auch das Schlauste, was man machen kann. Gerade wenn so ein Teil vom Job weggeht, dann muss man halt sich auf anderes konzentrieren. Und irgendwie für mich die einzige schlaue Strategie gewesen, um weiterzuarbeiten, ist halt mal ein Buch zu machen. Ja.
1: Angefangen hat das Ganze ja schon vor eben etwa 15 Jahren oder sogar noch mehr, wo du ja mit der Slam Poetry angefangen hast. Wie ist es eigentlich da so wirklich dazu gekommen, dass du gesagt hast, so, und jetzt habe ich Lust, auf der Bühne zu stehen und da so einen Text vorzulesen. Was war da dein Gedankengang, der Ursprung?
0: Ja, das ist eine gute Frage. Ich habe als Teenager Laientheater gespielt. Das hat mir immer sehr viel Spass gemacht, aber ich habe es auch so ein bisschen beengend gefunden und sehr anstrengend. Ich bin da ins Semi in Kreuzlingen gegangen und am Abend hast du dann einmal noch die Vorstellungen gehabt oder die Probe gehabt. Und du bist halt so in dem Ensemble wie so festgehockt. Und das ist dann wie halt die Möglichkeit gewesen, ganz autonom können einerseits entscheiden, was performe ich und wie performe ich es. Und ich habe das eigentlich nur so auf mich schauen. Und das ist dann sehr befreiend gewesen. Also irgendwie brauche ich ja schon die Bühne, dass mich das als Teenager beschäftigt hat, auf die Bühne zu stehen und nachher auch mit Slam Poetry anzufangen. Oder auch immer noch irgendetwas zehrt mich dort an. Ich habe ja auch manchmal in meinem Leben probiert, damit aufzuhören. Und es ist nicht gegangen. Auch wenn ich würde sagen, ich bin keine Rampensau, aber vielleicht bin ich ja gleich eine kleine. Manchmal.
1: Irgendwie ja wahrscheinlich schon. Machst du es ja auf jeden Fall gut. Aber der erste Slam war ja, glaube ich, ein kleiner Flop gewesen, oder?
0: Der ist nicht unbedingt optimal gelaufen, ja. Ich habe halt einen Poetry Slam gesehen, weil der Gabriel Vetter dort moderiert hat, glaube ich. Und wir uns eben von dem Jugendtheater gekannt haben. Ich habe das dann einfach faszinierend gefunden, wie da irgendwelche dahergelaufene Leute, also kunterbunte Mischung, auf die Bühne steht, nacheinander und ihre Gedanken, die sie aufgeschrieben haben, vorliest, ob es jetzt lustig ist oder ernst oder kurz oder lang oder laut. Und das hatte so einen guten Vibe gehabt in diesem Raum mit dem Publikum, wo interagiert auch mit diesen Leuten. Mir hat einfach die Veranstaltungsform enorm gefallen. Und ich habe dann einfach gewusst, das muss ich irgendwann mal ausprobieren. Und habe auch dann wieder ein bisschen angefangen, mehr zu schreiben. Ich habe als Kind viel geschrieben. Dann dort die Schule ein bisschen aufgehört damit. Und das hat dann eigentlich wieder ausgelöst, dass ich wirklich Lust hatte, um wieder meine Fantasie spielen zu lassen. Und beim ersten Poetry Slam habe ich dann leider aber nicht so einen fantasievollen Auftritt hingelegt mit einem Text, der über Montagmorgen gegangen ist, sehr klischiert. Und habe ich da in das Mikrofon reingehaucht. Und habe nicht so gute Benotung bekommen. Beim Poetry Slam wird man ja dann gerade auch benotet. Und da ist das Publikum einmal auch recht erbarmungslos. Finde ich aber auch gut. Also das ist ja dann ein Wahnsinns-Thrill, oder? Und du willst natürlich auch nicht versagen. Und dass ich dann, nachdem ich so ein bisschen versagt habe, in Anführungszeichen, doch noch den Mut gehabt, um einfach weitermachen, da bin ich eigentlich vielleicht fast am stolzesten drauf.
1: Wieso hast du dann dort gesagt, hey, nein, irgendwie, hast du einfach das Gefühl, es kribbelt doch ein bisschen, das ist irgendwie etwas Cooles gewesen, oder? Also ich glaube, ich hätte nachher komplett gerade den Battle geworfen. Wenn
0: ja,
1: so,
0: ist schon natürlich entwürdigend, auf jeden Fall. ich weiss nicht, brüllt habe ich glaube schon nicht, aber ich habe mich halt so geschämt und denke, das kann ich nur beheben, die Gefühle, indem ich das wieder mache und es halt einfach probiere, besser zu machen. Ich kann das einfach nicht, so kann ich nicht aufhören und weiterleben. Das geht nicht.
1: Und ja, nachher,
0: ich bin halt auch ein bisschen eine ehrgeizige Person und das haben einfach nicht auf mir sitzen lassen.
1: Hat sich gelohnt. Irgendwann ist ja dann eben der Durchbruch gekommen. Das war so ein bisschen bei einem Auftritt von Giacomo Müller in der Sendung dort, wo du den Text «Fieber Duden» vorgetragen hast. Und das ist für mich so ein bisschen eigentlich mein Lieblingstext von dir, glaube ich. Ich finde wirklich, da muss ich wirklich auch immer aufhören lachen und so. Aber diese Texte machst du eigentlich auch nicht mehr so viel, oder? So das Poetry Slam, so...
0: Den mache ich vor allem... Ja, man kann sagen, dort hat mich halt das Casino-Theater... Ich bin auf Winti gezogen und das Casino-Theater hat mich sehr unterstützt. Es hat dann so Stille Krach gegeben, so ein vorweihnachtliches Varieté-Programm, wo immer verschiedene Künstler auf der Bühne stehen und die Leute essen können. Dass ich dort auch mitmachen konnte, dann beim Bundesordner und dann auch noch dürfen zum Victor Giacobbo in die Sendung. Da ist man natürlich auch ein bisschen aufgebaut worden und... das sind aber auch der Duden-Text, das ist so ein Wortspieltext, wo ich es irgendwie nicht auf die Reihe kriege, die Wörter richtig zu schreiben und spreche sie dann auch falsch aus. Ich glaube, es ist auch recht etwas Schweizerisches, dass man halt gern Wortspiele hat. Das gehört so ein bisschen und dazu. Und ich habe dann nachher auch manchmal probiert, nochmal so etwas Ähnliches zu schreiben und es ist mir nicht gelungen. Der hat dann einfach irgendwie sehr, sehr gut funktioniert und ich weiss zum Teil immer noch nicht, warum. Das weiss ich ja manchmal bei anderen Texten, die sehr gut beim Publikum ankommen, wo ich performe, warum jetzt genau die so lustig sind. Aber man muss es einmal auch einfach ausprobieren und ich scheitere auch oft immer noch mit so Sachen. Ich würde mich schon als experimentelle Person auf der Bühne bezeichnen, wo dann mal ein Lautgedicht macht, wo einfach völlig irre ist und es ist dann wie 50-50, ob die Leute es super finden oder nicht. Und manchmal finden sie es super und beim nächsten Mal nicht. Das zeigt sich dann erst über irgendwie eine Strecke von Vorstellungen, ob das ein Text ist, wo interessant kann sein für die Leute oder nicht. Und da muss man aber auch immer mutig bleiben, glaube
1: ich. Und dort eben bist du auch eine, die eher wirklich viel von sich preisgibt, wo Texte über sich selber schreibt, auch so ein bisschen aus dem Moment vom Alltag. Wieso machst du eher das? Hast du vielleicht auch Angst, gerade eben so vielleicht satirisch über andere zu schreiben, zu ihnen an den Karren fahren? Oder,
0: Nein, es sind einfach Themen, es ist halt wie ich die Welt sehe oder wenn Welten aufeinander prallen, zum Beispiel wenn ich habe jetzt gerade meine Wohnung abgegeben und dann nachher, das ist ja auch so ein bisschen etwas erniedrigend sammeln. Ich habe 10 Jahre in dieser Wohnung gewohnt und alles, was nicht in Ordnung war, in dieser Wohnung, ist ganz klar meine Schuld und wo es dreckig ist und wo es kaputt ist. Und irgendwie fühlt man sich komisch dabei und nachher sind wir zum Moment von der Schlüsselübergabe gekommen und ich dachte, ja, jetzt kann ich glänzen, ich habe noch 3 Schlüssel. Und ich lege 3 Schlüssel an und sage, also ist das alles, was sie noch haben? Wir haben ihnen 8 gegeben und vor 4 Jahren haben wir ihnen nochmal 4 nachgeliefert. Und es ist einfach dann so, dass so die Erlebnisse, wo ich dann muss in meine Worte fassen, um die einerseits zu verarbeiten, die aber auch lustig sind für andere Leute. Und es sind halt Situationen, wo ich mich auskenne, wo ich ganz genau weiss, wie ist es. Und ich weiss manchmal nicht, wie Politik funktioniert. Ich habe da einen Haufen Fragen und klar kann man die auch in der Kunst stellen. Und das mache ich manchmal auch, aber es ist einfach nicht so mies, das hat ja dann auch immer so ein bisschen einen Unterton in der Satire, in der politischen und eine kleine Moralkühle. Und ich persönlich mag das auch einfach nicht so. Ich konsumiere auch nicht wahnsinnig viel politisches Kabarett. Ist einfach, ja, nicht so mies.
1: Wie viel Lara steckt aber wirklich da? Also weißt, wenn man
0: mega viel, ich weiss, was du
1: ist das wirklich Lara Stoll?
0: Ja, sehr. Also alles ist wahr, was ich schreibe. Also es ist dann in meinem Kopf geht die Geschichte noch ein bisschen weiter und dann artet es aus und eskaliert. Und das ist dann vielleicht nicht genau so passiert, das nicht. Aber der Anfang oder der Kern ist immer wahr. Und ich glaube, darum ist es auch lustig.
1: Und kann man sagen, es hat vielleicht ein bisschen etwas. Doch, Narzisst. Wenn du sagst, du bist ja eigentlich eher so ein bisschen eine Scheuche, auch sehr selbstkritisch, aber kann man gleich wieder sagen, es ist ein bisschen Narzissmus
0: drin? Vielleicht, ich weiss es nicht. Eben für mich ist es einfach eine Art Therapie, um mit so unangenehmen Situationen, die das Leben mit sich bringt, mit denen umzugehen oder sie zu reflektieren, vielleicht nächstes Mal anders zu machen oder zu lernen. Und wenn man das narzisstisch bezeichnen will, kann man das von mir aus gern so. Also ja, ich lebe vielleicht schon sehr fest in meiner Welt. Und dass ich das so muss mitteilen, das müsste ich ja nicht. Aber ich habe einfach festgestellt, ich kann mit Schreiben und Auftreten Geld verdienen und ich mache das gerne. Es ergibt für mich völlig Sinn, das zu machen. Dann mache ich das also. Wenn die Leute zu den Auftritt kommen und ja auch Freude haben an meinem Narzissmus, dann ist es ja eigentlich auch trotzdem eine Win-Win-Situation.
1: Wir haben unsere Follower und Zuschauerinnen, Zuschauer, Zuhörer noch gefragt, was sie gerne von dir möchten wissen. Mhm. Sie haben uns da Fragen geschickt und ich habe drei rausgepickt. Und bei der einen hat jemand wissen, wie häufig dass du dann mit der Slam-Poetin Lisa Christ verwechselt wirst.
0: Mit der Lisa Christ werde ich sehr wenig verwechselt. Mit wem ich verwechselt werde, ist Lisa Stoll, die Alphornbläserin. Also, es hat auch schon wirklich ganz viel...
1: Sie auf dem Skript drauf, das wäre das Nächste.
0: Weil, also, es haben auch schon Leute bei meiner Agentur angerufen, um die Lisa zu buchen. Und was ist noch? Es hat wirklich ein paar lustige Situationen gegeben. Ich habe sie dann mittlerweile mal kennengelernt, auch und wir haben ein tolles Gespräch gehabt. Vielleicht machen wir zusammen mal eine Alphorn-Session, haben wir gesagt. Mhm. Und was auch noch ist, Lara Gut. Oft ist es vorgekommen, vor allem früher, dass man mich dann als Lara Gut angekündigt hat auf der Bühne. Der Moderator hat dann wie so einen freudschen Sprung im Kopf halt gehabt. Also, er hat schon gewusst, dass ich Slam-Poetin Lara Stoll bin, aber es ist ihm halt wie, weil Lara Gut halt eine prominentere Person ist und einem das wahrscheinlich auf der Zunge liegt. Und das ist dann so, mir doch gleich.
1: Zweite Frage, wie startest du einen Text?
0: Eben, das sind dann so unangenehme Situationen zum Beispiel, wo da ist oder eine schöne Situation oder manchmal ist es auch ein Satz. Ich hocke manchmal auch ganz gern vor das leere Papier und warte einfach mal, was meine Fingerspitze in die Tasten hineintippen und wenn mir der Satz gefällt, wenn ich ihn als schön oder wahr oder interessant zum Weiterdenken empfinde und das wie ganz einfach weitergeht, das kann auch ganz eine schöne Sache sein, wie man an Textinhalt kommt. Und sonst, ich kann es ehrlich gesagt auch nicht so sagen. Es fliegt einem manchmal zu, dann macht man sich eine Notiz auf dem Handy und wenn man dann Zeit hat, und man muss sich wirklich Zeit nehmen und ich muss mich sehr fest abschotten zum Schreiben auch. Es muss absolute Stille herrschen. Ich kann zum Beispiel nicht noch irgendwie nicht mal Ambient oder so hören dazu. Es muss wirklich einfach still sein. Und die Türe muss zugemacht werden. Und dann kann ich mich fokussieren.
1: Ich glaube, du bist manchmal dort ein bisschen gleich wie ich. Und hast dann eben, also jeder hat ja mal so eine Blockade, wenn er nicht schreiben kann und so. Und ich habe auch schon gelesen oder gehört, so Interviews von dir, dass du dort so ein bisschen manchmal Meisterin von der Prokrastination bist. So ein bisschen Sachen einfach auf die Seite schieben, eben, wenn mal etwas nicht so läuft, oder? Und mir ist, ehrlich gesagt, bei deinem Skript jetzt heute da fürs Interview so gegangen, wirklich denke, ich habe so viele Fragen und ich weiss irgendwie nicht genau, wie ich Einordnung machen und tun. Und dann wirklich einfach, bis dann wirklich die Zeit gar nicht mehr anders erlaubt, um es einfach müssen machen. Wie ist das bei dir? Das ist nämlich die dritte Frage so, wenn du jetzt wirklich nicht vorwärts kommst, was machst du dann?
0: Ah, da kann man ganz Verschiedenes machen. Entweder, also, wenn es jetzt morgen ist, dann versuche ich einfach an einem anderen Projekt zu arbeiten. Ich habe ja noch Filmprojekte und Musikprojekte. Und dort ein bisschen weiter arbeiten. Und da fühle ich mich dann wie nicht schlecht, dass ich jetzt gerade einen Schreibstau habe. Und dann kommt es dann automatisch wieder. Irgendwann schreibst du dann schon wieder, auch wenn es einen Monat geht. Und wenn es Abend ist, dann gehe ich normalerweise in die Beiz und so auf Rotwein. Oder ich gehe im Bandraum und mache dort auch entweder mit dem Lügen mit meinem Bandkollegen ein bisschen Musik oder da trinken wir auch einfach eins. Halt ein bisschen ablenken, weitermachen, vor allem rausgehen, glaube ich, das nützt auch sehr, dass man einfach mal den Ort wechselt. Ja, und vor allem muss man einfach das auch akzeptieren und klarkommen und sich nicht schlecht fühlen oder schlecht machen wegen dem. Dann wird alles noch viel schlimmer.
1: Du hast deine Band angesprochen. Es wäre jetzt gerade das Nächste, wo wir dazu kämpfen. Die heisst ja Stefanie Stauffacher. Das ist so eine Synthpop-Wave-Richtung, die ihr da macht. Mhm. Wirklich mehr so eben hobbymässig, glaube ich, wie du ja gesagt hast.
0: Ambitioniert, aber hobbymässig.
1: Ambitioniert, die bringen ja bald das Album raus, hast du vorhin voilà. Aber wie kommen ihr auf den Namen Stefanie also Stefanie generell? Wir haben ja auch schon ein Lied gehabt in der Punkband vorher, wo Stefanie geheißen
0: hat. Ja, eigentlich wegen dem. Also wir sind zwei, die aus dieser Punkband rauskommen und es ist wie noch so ein Überbleibsel von dieser Punkband. Und Stauffacher, weil wir unseren Bandraum am Stauffacherplatz in Zürich hatten. Und auch haben wir uns dann zuerst wollen auf Stauffacher nennen, aber da haben wir irgendwie gedacht, das ist so, das tönt ja wie Stahlberger und ja, machen wir einfach eine Art Kunstfigur und nennen es Stefanie Stauffacher. Und für die Leute, die sich jetzt mit den Genres Goth und Wave nicht so auskennen oder Synthpop, es ist so ein bisschen analoge Synthi-Sound, so ein bisschen 90s, dancey, aber auch so ein bisschen düster, sehr flächig, sehr pompös. Und ja, jetzt hätten wir eben auch letztes Jahr können an der Bad Bonkilby spielen. Das war auch so ein grosser Traum gewesen, dass man das mal dürfte dort spielen. Und jetzt das blöde Corona hat natürlich auch dort einen Strich durch die Rechnung gemacht. Jetzt darf man aber wahrscheinlich das Jahr spielen, wenn es stattfinden kann, Anfang Juni. Und das ist super, dass es dort auch im Bandprojekt, auch wenn es nur ein Hobby ist, einfach so Step by Step ein bisschen Fürsche geht.
1: Wir müssen ein bisschen Zeit rennen, uns ein bisschen davon. Ich gehe jetzt gerade so ein bisschen die Stimmung ein bisschen kegeln und gehen wir noch kurz zu etwas. Du bist ja ursprünglich in Schaffhausen geboren, bist ja dann im Thurgau aufgewachsen, im kleinen Wieler Reichlingen und wohnst mittlerweile in Zürich. Mhm. Aber dazwischen hast du mal noch in Winterthur gewohnt und dort ist ja deine Altstadtwohnung runtergebrannt. Mhm. Und ich glaube, das ist doch auch wahrscheinlich schon eine schwierige Zeit gewesen, oder? So, wie schaust du auf das zurück?
0: Ich glaube, ich habe das Beste daraus gemacht, indem ich auf Zürich gezogen bin oder dass es einfacher geworden ist, auf Zürich zu ziehen. Ich habe sehr an Winterthur gehangen. Ich hänge auch immer noch an Winterthur, komme immer sehr gerne da hin. Aber ich habe etwas daraus machen und das war dann halt auch einfach das Wegziehen gewesen. Es war für mich aber nicht sonderlich schlimm gewesen. Klar, der erste Moment ist schon schlimm, wenn du irgendwie aufstehst und am Fenster sind Flammen und du kommst nicht mehr raus. Das ist schon nicht jetzt so die beste Situation, wo man sich drin befinden kann. Aber es hat mich dann, wo klar war, da kommen wir raus. Und sie haben uns ja dann aus dem obersten Fenster rausgerettet, die Feuerwehr. Ist nachher auch alles irgendwie okay gewesen. Ich kann mal so mit so schwer, also so Extremsituationen komme ich einmal recht gut klar. Ich werde dann ganz ruhig und auch irgendwie entspannt, lustigerweise, haben wir dann da dem Brand zugeschaut. Und nachher bin ich auch sehr gut aufgefangen worden von Freunden und Familie. Und das ist sehr wohltuend gewesen. Also, man überlegt sich ja manchmal, schwer würde an deine Beerdigung kommen. Und irgendwie haben sich nachher so viele Leute gemolden bei mir, nachdem das passiert ist. Und dann hat man so, ah, okay, der wäre oder die wäre wahrscheinlich jetzt auch an meine Beerdigung kommen. Das ist irgendwie, ist noch leise.
1: Hast du vielleicht auch so ein bisschen gelernt, eben die Leute wieder schätzen und so das Umfeld, das du hast, eben auch gemerkt, wer ist wichtig?
0: Nein, also ich habe nie gezweifelt. Ich bin eine mega umgängliche Person und habe, würde ich sagen, sehr viele Freunde und auch sehr viele gute Freunde. Es war jetzt nie so gewesen, dass ich da gezweifelt hätte oder so. Aber es war gleich überraschend gewesen, wie viele sich nachher gemolden haben. Das habe ich so natürlich schon nicht erwartet.
1: Wie ist Lara Stolle so um ihre engsten Freunde und Familien herum? Bist du dort dann auch so ein bisschen der lustige Hampelmann eben so? Also weißt du, dass du dich unterhaltest oder bist du eher die ruhig und dann so das Umfeld genießt und einfach mal nicht mehr im Rampenlicht stehen?
0: Ich glaube, je nach Tagesverfassung. Aber ich würde mich jetzt nicht bezeichnen als auch eine Rampensau im Privaten. Also ich muss nicht unbedingt im Mittelpunkt stehen. Ich mit meinen guten Freunden oder Familie reden wir auch gar nicht so über meine Bühnensachen oder über meine Karriere. Da geht es um völlig andere Sachen, um die Geschichte, die ich mit dieser Person habe oder um das Leben allgemein oder die Situation oder was gerade in der Welt abgeht. Man redet eigentlich gar nicht über mich wirklich. Also vielleicht schon so schnell ein bisschen, aber es ist wie nicht wichtig.
1: Ich habe einen Artikel gefunden von dir, wo so steckbriefmässig ein paar Punkte abgerattert werden. Und einerseits war die Frage gewesen, wo du gerne möchtest leben. Und dort hast du, es ist schon ein Zeitchen her, gesagt, du möchtest mal mit Freunden zusammen ein paar Jahre am Stadtrand auf einem Bauernhof leben. Mhm. Wie steht es so mit diesem Projekt?
0: Ja, das wäre immer noch mega schön. Also ich habe ja jetzt auch etwa eineinhalb Jahre etwas in der Aglo am Waldrand in Zürich gesucht. Mehr für mich wie mit Entourage. Aber es ist wahnsinnig schwierig. Also in Zürich ist wirklich... Also für mich müsste es dann schon irgendwie auch Zürich bleiben, obwohl ich mir auch mal Winterthur wieder überlegt habe. Vielleicht wäre das realistischer. Aber in Zürich kannst du es einfach vergessen. Der Wohnungsmarkt, das ist wirklich die fucking Hölle. Und ja, darum sieht es ehrlich gesagt nicht sehr gut aus. Aber ich habe einen Kollegen in Winterthur, der auch so etwas suchen im Moment. Und die sind ein bisschen ambitionierter und strategischer unterwegs wie ich. Vielleicht kann ich ja dann dort mit einsteigen.
1: Drückt den Daumen. Und damit sind wir schon am Schluss von dieser Sendung. Ich würde ja gerne irgendwie so ein Abschlussversli oder irgendwie ein Slam mit
0: so einer Nacht. Ja, mach doch.
1: Uns allen zu lieben, lassen wir das lieber. Danke dir vielmals, Lara Stohr, bist du bei uns im Top-Hoch 3 gewesen.
0: Ja, danke auch für die Einladung.
1: Und danke euch da draussen, wenn ihr jetzt irgendwie erst gerade eingeschaltet habt oder noch gerne das Ganze noch möchtet schauen oder hören, dann gibt es ja unseren Podcast. Und danke euch vielmals, wir sind dann nächste Woche wieder für euch da. Ciao zusammen.
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3: Im Top Hoch 3 wird es heute sportlich, aber keine Angst, wir zwingen jetzt niemanden zu Hause, um irgendwelche Rumpfbügeln oder Liegestütze zu machen, obwohl mir würde es persönlich auch, glaub, gut tun, aber wir haben einen Sportler heute bei uns zu Gast, und zwar nicht irgendeinen Sportler, sondern sogar einen Olympiasieger, und ich freue mich sehr, dass du da bist, Nevin Galmarini. Herzlich willkommen im Top Hoch 3.
4: Danke für die Einladung.
3: Du bist Snowboarder, aber muss man ein bisschen unterscheiden. Oder? Wenn ich jetzt sage Snowboarder, dann habe ich das Gefühl, irgendwie so die da in diesen Halfpipes umeinander kumpeln. Du bist eher noch ein klassischer Snowboarder, kann man dem sagen. So.
4: Ja, das finde ich eine gute Bezeichnung, klassisch. Was sind denn die anderen, wenn ich klassisch bin?
3: Ja, das wäre jetzt eine gute Frage. Ja, unter klassisch stelle ich mir halt die vor, wo wirklich wie du Parallelslalom oder Slalom fahren, so wie man es vom Ski auch kennt, vom Slalom und Riesenslalom, machst du einfach mit dem Brett, mit dem Snowboard.
4: Genau, das ist das, was ich wettkampfmässig mache. Genau. Parallel Slalom, parallel Riesenslalom. Genau. Die Leute fragen mich immer, warum machst du das und nicht Freestyle? Es ist einfach das, was mir am besten gefällt. Wahrscheinlich das, was ich am besten bin. Wir haben nämlich immer alles gemacht, mache auch heute noch alles. Ich gehe gerne in den Funpark, ich gehe gerne go powdern, wenn es Neuschnee hat. Sogar also noch viel lieber mache ich das mit dem Powdern als alles andere. Aber das ist mir, ja, genau. Aber es ist mir einfach am ringsten gegangen beim Alpine Snowboard. Und was mir auch noch gefällt, ist, dass keine Judges involviert sind. Also es wird nicht bewertet, sondern es ist einfach, der schneller ist der geschwinder. Und das gefällt mir mega gut, ja.
3: Das hast du eigentlich das schon vorne weggenommen. Das wäre meine nächste Frage gewesen. Warum ist Freestyle nie ein Thema gewesen?
4: Also nicht nie ein Thema. Ich bin lang Freestyle auch noch gefahren, auch Freestyle ein bisschen Wettkämpfe gefahren. Auch Bordercross bin ich recht lang gefahren, bis so Stufe Junioren-Weltmeisterschaft. Wir haben sogar das bessere Resultat im Bordercross an der Junioren-WM als im Alpine-Snowboard. Also ich bin sehr polysportiv gewesen, auch im Sommer dann wirklich ganz viele verschiedene Sportarten gemacht. Und dann eben hat sich das irgendwann rauskristallisiert mit Alpine-Snowboard. Ich glaube eben, Ich bin gut gewesen, das macht es immer so ein bisschen einfach, um dann ein bisschen dranbleiben. Und es hat mir auch noch so gefallen und ist okay, ist, glaube ich, die richtige Entscheidung gewesen.
3: Muss man sich dann entscheiden denn für eine Disziplin? Oder könnte man nicht, ich meine, es gibt ja, glaube ich, auch beim Skifahren, gibt es ja solche, die beides machen, der Skicross und Slalom und weiss der Gucker was. Hast du das müssen oder wäre es nicht auch anders gegangen?
4: Ich glaube, das ist mega schwierig zu beantworten. die meisten, allermeisten würden sagen, ja, du musst dich entscheiden, wenn du irgendwo wirklich an die Spitze kommen willst und so wirklich vorne sein, dann musst du dich entscheiden. Aber jetzt haben wir ja gerade ein Beispiel gesehen an den letzten Olympischen Spielen, die Esther Ledezka, die in meiner Disziplin Gold geholt hat bei den Frauen und dann im Skifahren auch im Super-G Olympiasiegerin geworden ist. Also es gibt wahrscheinlich schon Möglichkeiten, um in mehreren Disziplinen top sein. Es gibt es einfach auch selten. Und für mich ist das gar nicht möglich gewesen. Oder der Weg hat sich gar nicht bei mir bereitet. Aber ich bin immer vorsichtig mit dem Wort unmöglich. Es ist nur so lange unmöglich, bis einer zeigt, dass es eben möglich ist.
5: Und der Weg, den du eingeschlagen hast, ist sicher nicht falsch gewesen. Korrigier mich, wenn ich etwas vergesse. Du hast einmal Olympiagold, einmal Bronze, WM-Medaille, 3 nationale Titel schon geholt. Ich meine, das spricht ja für dich. Du hast alles richtig gemacht bis jetzt. Alles erreicht.
4: Ich habe ein paar Sachen erreicht, ja. Es gibt noch Sachen, wo mir noch wichtig wären. Zum Beispiel mein Heimrennen in Schkuel, der Weltcup in Schkuel, der jedes Jahr stattfindet, den würde ich gerne mal gewinnen. Das wäre so etwas Schönes. Der Weltmeistertitel, der ist noch offen. Eben, du hast gesagt, eine Bronzemedaille habe ich, aber WM. Und das ist jetzt auch das nächste Rennen in dieser Saison. Jetzt am 1. 2. März haben wir Weltmeisterschaften. Das ist für mich ein riesiges Ziel. Es gibt da schon noch ein paar Sachen.
5: Du hast jetzt zwei Sachen in Anspruch. Zum einen das Heimrennen in Schkuel. Hast du das Gefühl, dass es bis jetzt noch nie geklappt hat, weil man Heimrennen ein bisschen mehr unter Druck steht? Oder warum hat es nie so geklappt? Oder bist du in Schkuel einfach auch nicht so, wo dir alleine zusagt?
4: Also jetzt von 4 Austragungen bin ich 2-mal verletzt gewesen. Fällt leider schon mal weg. Denn bei der ersten Austragung, das ist für mich eins der schönsten Erfahrungen gewesen überhaupt. Also das ist gerade nach dem Olympiasieg gewesen. Und dann bin ich dann auf Schule und die Leute haben riesen Erwartungshaltung an mich und ich bin dann dort aufs Podest gefahren, bin Dritter geworden, haben den Gesamtweltcup für mich entschieden in Schkuel. Also es ist für mich extrem positiv gewesen. Wie ein Sieg hat sich das angefühlt. Und jetzt, das Jahr, bei dieser Austragung, das Jahr ist es das Comeback gewesen nach meiner Verletzung. Und bin Siebter geworden und mit dem Resultat wirklich auch äußerst zufrieden gewesen. Es waren immer spezielle Umstände gewesen, wo für mich persönlich halt auch wichtig sind. Aber es wäre cool, wieder mal in die Schule, also vielleicht nächste Saison am liebsten, können starten, ohne irgendwie spezielle Vorgeschichten, einfach Gas geben und vielleicht auch das Rennen mal können gewinnen.
5: Du bist ein Kämpfer. Wenn man vor allem nach Interviews sucht von dir, dann fällt das noch oft. Du bist ein Kämpfer und bist lange verletzt gewesen und bist jetzt gleich wieder zurückgekommen. Das zeigt schon mal, dass das stimmt. Und das Streben noch mehr. Also du hast zwar schon Olympiagold, aber über WM-Titel hast du gesagt, würdest du gerne noch holen und so. Hast du schon das Gefühl, dass du so ein angefressener oder ein verbissener Sportler bist?
4: Ja, muss ich glaube wirklich zugeben. Ich bin glaube wirklich so, ja, wenn man sich so einen verbissenen Sportler vorstellt, mit allen negativen Facetten, ich glaube, dann passe ich wirklich nicht schlecht dort rein. Muss ich wirklich zugeben. Das ist irgendwie so. Ich weiss nicht, wie sich das entwickelt hat. Ich glaube, das ist so in der Zeit, wo ich im Sportgymnasium war, in Ftan, so in der Zeit von 13 bis so 19, so in der Zeit bin ich im Sportgymnasium und wo ich ins Sportgymi rein bin, also mit 13 bin ich von Herisau ins Engadin gezügelt. Also habe ich irgendwo gelebt, wo ich einfach in der Sportferie auf Snowboard bin und am Mittwoch nahm ich manchmal, am Skilift in Gonta oder so, oder der Bömeli irgendwo im Appenzellerland. Und dann bin ich ins Engadin, konnte in die Sportschule gehen, konnte es wirklich professionalisieren. Und ich habe am Anfang keine Chance gehabt gegen meine Kollegen. Und in der Schweiz sowieso bin ich nur auf den hintersten Rängen. Aber was ich gelernt habe in diesen 6 Jahren ist etwas mega Banales. Wenn ich trainiere, dann werde ich besser. Und das weiss jeder. Aber wenn du es selber erlebst und selber erfährst, dann merkst du, hey, okay, ich muss nur mehr trainieren und dann werde ich besser. Und irgendwann habe ich dann wirklich mir das so völlig verinnerlicht und bin mega Kämpfer geworden. Und so ist es dann vorwärts gegangen. Ich glaube, es kommt ein bisschen von dort.
5: Da ist eine wahnsinnige Selbstdisziplin dahinter. Die fehlt mir zum Beispiel komplett. Ich schaffe es nicht einmal, am Morgen aufzustehen und jeden Morgen Sportübungen machen. Das scheitert bei mir schon dort, oder? Aber die Selbstdisziplin, das ist etwas. Für das bin ich jeder Spitzensportler.
4: Ja, aber ich glaube, man darf das auch nicht überschätzen. Ich mache ja, also du gehst ja am Morgen, jeden Morgen stehst du auf und gehst arbeiten und du machst deinen Job gern und du machst deinen Job darum auch gut. Und bei mir ist das ja auch dann der Beruf geworden. Ich stehe auf und mache etwas, wo ich mich selber dafür entschieden habe, das will ich, weil ich das gern mache. Und wenn man dann, wenn man etwas macht, wo man gern macht, ich glaube, da würden wir alle zustimmen, denn der kommt es auch gut. Und ich glaube, das kann man nicht ganz vergleichen, am Morgen früh aufstehen, zuerst noch Rumpfbügel machen und dann, ich habe auch nicht immer Lust auf noch all die Sachen, die bei mir sonst noch anstehen, zu machen, Management-Sachen, sonst Budget machen und alles, was sonst noch ansteht, da habe ich auch nicht immer Lust. Aber ich habe mich auch entschieden für den Spitzensport und das ist natürlich etwas, was ich zu 99% sehr gerne mache.
5: Aber dann fällt das Problem eigentlich an, oder? Also, es hilft einem, um erfolgreich zu sein, aber gerade mit Sport ist irgendwann der Punkt da, wo man muss sagen, hören wir auf oder machen wir noch weiter. Du hast eine lange Verletzungspause gehabt. Hast du in dieser Zeit nicht auch das Gefühl gehabt, es gäbe vielleicht noch etwas abseits vom Snowboard, wo du dich jetzt darauf konzentrieren könntest?
4: Also ja, genau, ich bin 1,5 Jahre verletzt gewesen, also 1,5 Jahre nicht können Wettkämpfe starten, bin jetzt wieder zurück und das Gute ist, mit den Gedanken an Rücktritt oder was kommt nachher, die machen mir schon länger und das ist mega wichtig und das empfehle ich auch jedem Sportler. Also es ist ja völlig klar, dass irgendwann die Schweizer Sportkarriere ist irgendwann fertig. Und in der Regel geht die Karriere nachher, also vielleicht ein normales Berufsleben oder was auch immer kommt, geht in der Regel doppelt so lang oder dreimal so lang als die Spitzensportzeit. Also das muss man sich auch bewusst sein. Und dann ist der eine Aspekt, ist, ja, das Finanzielle. Das ist einfach mal nur ein Aspekt. Ja, kann ich mir nachher ein lockeres Leben leisten? Als Alpinsnowboarder weisst du von Anfang an, nein. Oder ich habe vielleicht noch ein bisschen Ferien im Monat oder so, aber dann irgendwann wäre es gut, wenn ich dann wieder mal irgendetwas machen mit Einkommen. Das ist der eine Aspekt. Aber der andere Aspekt ist ja die Freude und irgendeine coole Tätigkeit haben, irgendetwas zu machen. Und ich glaube, auf das habe ich mich einigermaßen gut vorbereitet. Wie gut das ist, wird sich dann herausstellen, wenn ich dann wirklich mal den Rücktritt gibt und etwas anderes anpacken. Aber ich habe nebenan ein Studium gemacht, einen Bachelorstudiengang. Ich bin jetzt dran am Masterstudium. Ich habe probiert, ein bisschen das Netzwerk aufzubauen. Ich bin auch schon irgendwo an mehreren Orten schnuppern. Ich glaube, das ist mega wichtig. Und dann ist man in so einer Situation von einer Verletzung, wo man dann merkt, okay, das Karriereende könnte jetzt sehr nahe sein, ist man dann ein bisschen ruhiger.
5: Aber vom Ende werden wir jetzt noch nicht reden. Mindestens Olympia 2022 steht noch auf dem Plan. Ich würde viel lieber mal noch ein bisschen zurückschauen. 1997 habe ich nämlich gesehen auf deiner Homepage, da war es dein allererstes Snowboard-Rennen. Magst du dich noch an das Rennen erinnern?
4: Ja, genau. Ich mag mich noch erinnern. Ja, genau. Mein Bruder ist schon ein paar Rennen gefahren vor mir. Und ich wollte natürlich immer alles machen, was mein 3 Jahre älterer Bruder macht. Und dann sind wir dort, wo es Bischa rauf und es war so ein regionales Rennen gewesen. Und dann bin ich dann mit meinen Softboots am Start gewesen und hatte mega Freude gehabt, bin auch nervös gewesen und bin dann einfach irgendwie runtergefahren und geschaut, wo ist die nächste Kurve? Aha, dort geht es durch und so. Ja, es war mega lustig gewesen.
5: Ist dein Bruder die Schuld, als du angefangen hast Snowboarden, oder ist die Faszination schon vorher gekommen?
4: Nein, mein Bruder ist allein schuld. Genau. Also wirklich er. Also er und mein Papi. Mein Papi ist so aus der Windsurf-Szene und eigentlich ist so ein Vollblut-Skifahrer gewesen. Aber dann in der Windsurf-Szene hat man dann müssen anfangen snowboarden, weil man dann lässig sein. Und dann hat mein Papi und mein Bruder dann angefangen snowboarden zuerst und ein Jahr später habe ich natürlich unbedingt müssen nachziehen.
5: Also dein Bruder ist schuld. Nicht nur, dass du angefangen hast snowboarden, sondern im Schluss ja auch, dass er in dem Fall von Herisau auf Ardez gezogen sind, ins Unterengadin.
4: Ja, also du hast recherchiert, ja, nein, aber so, es ist nicht gerade mein Bruder allein, nein, genau, also wir alle Kinder, also wir sind eine sehr sportliche Familie und alle Kinder haben auch gerne Sport gemacht und mein Vater hat von seinem Job her die Möglichkeit gehabt, zum können in Engadin zügeln. Wir sind immer in Engadin in die Ferien vorher, uns hat es extrem gut gefallen. Dann hat uns in Herisau, wo wir vorher gewesen sind, hat uns nicht eigentlich wenig gehabt, auch nicht so von der Verwandtschaft oder so. Dass man sagt, eben dort war eigentlich auch für uns nicht viel rum. Und dann eben noch die Sportschule, wo unsere Eltern uns haben wollen ermöglichen, das ist auch noch gerade perfekt gewesen. Und dann haben wir das gemacht. Ist eigentlich speziell, ja, vom Wunderland, so in eine absolute Randregion. Aber ich bin, jetzt im Nachhinein bin ich mega froh, haben wir das gemacht, ja.
5: Du hast, oder speziell dein Bruder, der Arno, eben, ist ein bisschen Vorbild gewesen in Sachen Snowboard. Er hat Ambitionen gehabt. So gut wie du, ist er dann aber nicht geworden. Wie ist das Verhältnis heute zwischen euch zwei? Ist er manchmal ein bisschen neidisch auf deine Karriere? Oder wie muss man sich das vorstellen?
4: Ich hoffe, er soll ein bisschen neidisch sein. Nein, überhaupt nicht. Nein, wirklich nicht. Also, wir haben ein extrem gutes Verhältnis. Also, wir Geschwister, die alle, wir tauschen uns regelmässig aus. Wir sehen uns ab und zu leider zu wenig von mir aus. Wir können es noch viel mehr sehen. Aber mein Bruder wohnt in Engadin. Ich wohne im Unterland halb in Engadin und meine Schwester jetzt in Zürich. Aber wir haben wirklich einen super Zusammenhalt. Und er hat auch lange Wettkämpfe gemacht, er war so ein Trainingsweltmeister gewesen. Das gibt's manchmal. Ich weiss auch nicht, ist noch ein schwieriges Phänomen. Im Training hatte ich keine Chance gegen meinen Bruder. Null. Aber an den Wettkämpfen konnte ich einfach das abliefern, was ich auch im Training gemacht habe. Es hat irgendwie gezaubert, einfach normal. Und mein Bruder hat an den Wettkämpfen oft einfach Mühe gehabt, um das abliefern von den Trainings. Ja, genau. Und dann hat er irgendwann aufgehört, hat dann aber gewechselt auf die Trainerseite. Er ist jetzt Konditionstrainer, hat ein eigenes Fitnessstudio und hat dann über 10 Jahre lang hat er mich begleitet als Konditionstrainer. Also wir haben wirklich zusammen geschafft, täglich, jeden Sommer durch. Und er hat mich konditionell auf ein wirklich super, super Level gebracht. Und ja, also das Verhältnis ist wirklich super gut.
5: Das Verhältnis mit deinen Schwestern, mit deinen Geschwistern, ist sehr gut. Ich will noch schnell bei deiner Gesamtfamilie bleiben. Du bist sehr spannend aufgewachsen, wenn man das so darf sagen. Deine Eltern gehörlos, also mit der Gebärdensprache aufgewachsen. Kann man sagen, Gebärdensprache ist ein bisschen deine Muttersprache?
4: Mhm, genau. Also ich bezeichne immer Gebärdensprache als meine Muttersprache, weil das ist das, was wir zu Hause geredet haben.
5: Wie ist das gewesen, so aufzuwachsen?
4: Ja, das ist eben, du merkst es gar nicht am Anfang. Du merkst gar nicht, dass es irgendwie etwas Spezielles ist. Also ich vergleiche es immer, wenn irgendwie eine Familie aus Spanien in der Schweiz aufwächst, dann redet die Kinder einfach zuhause Spanisch und mit allen anderen rundherum redet man halt Deutsch. Du merkst es gar nicht. Aber erst mit der Zeit merkst du, aha, ja, mal, das ist ganz eine andere Welt. Das ist ganz andere, das ist wirklich eine andere Welt, oder? So Kommunikation basiert auf ganz anderen, auf eine ganz andere Ebene, weil es ist halt eine visuelle Kommunikation und da gehört ganz viel dazu. Und heute bin ich extrem froh, kenne die beiden Welten, kann so ein bisschen Vorteile aus beiden Welten rausziehen für mich. Es hat mir nur Positives gebracht.
5: Hätte dich das schon ein bisschen beeinflusst, vielleicht ein bisschen? Ich meine, als Kind, wenn man mit Gebärdensprache aufwächst und irgendwann kommt doch der Punkt, wo man merkt, etwas ist anders als bei anderen und vielleicht muss man sich plötzlich anfangen durchsetzen, irgendwo. Hast du das Gefühl, hätte dich das auch ein bisschen geprägt?
4: Ja, sicher. Weil, also es hat mich ganz sicher geprägt. Du musst immer erklären, oder? Du musst immer so, okay, ah ja, deine Eltern, also da sind ja Sachen gekommen, so, deine Eltern sind behindert, deine Eltern sind, oder, also, die einen haben sich noch Sorgen gemacht, ob jetzt das geht, dass die Eltern 3 Kinder erziehen, und, also, du erlebst ja alles, oder? Mitleid von Leuten, einfach so mal voraus, einfach mal Mitleid, und dabei, ja, also, es ist einfach eine andere Kommunikation, genau, also, das prägt sicher, du musst immer erklären, wir haben aber auch viel unsere Eltern unterstützt, also gerade in der Kommunikation, also nicht sonst, aber in der Kommunikation zum Beispiel haben wir viel für die Eltern telefonieren, weil früher halt das mit E-Mail und so ist noch nicht so aktuell gewesen wie heute. Also wir haben viel irgendwo auf das Amt anrufen und dann sagen, hallo, da ist der Nevin, mein Vater ist irgendwie gehörlos und wegen dem tue ich jetzt telefonieren. Und jedes Mal, wenn sie etwas sagen, dann tue ich das schnell in Gebärdensprache meinem Vater sagen und er sagt mir das dann zurück in Gebärdensprache, dann müssen sie schnell warten und nachher können wir dann weiterreden und so, oder? Also, das prägt schon, oder? Wenn du verstehst, es gibt unterschiedliche Leute mit Handicaps, je nachdem.
5: Jetzt bist ja du selber Vater von Zwillingen. Kriegen die schon mit, dass ihre Großmutter das mit Gebärdensprache reden? Und die das schon, kriegen die das schon irgendwie mit?
4: Ich glaube vielleicht langsam ein bisschen. Sie sind 2,5-jährig und sie sehen die Oma regelmässig, meine Mutter, und sind immer mega erfreut, wenn sie bei meiner Mutter sind. Das ist wirklich wirklich cool. Und wir haben ihnen manchmal schon gesagt, hey, ihr müsst immer zu der Oma gehen, sie antippen auf dem Arm oder so, wenn ihr ihre Aufmerksamkeit wollt. Ihr könnt nicht einfach laut sein und noch lauter und noch so wie die Haie halt, oder? Das funktioniert ein bisschen anders und ein bisschen kommt es langsam. Aber ich freue mich mega, dass sie auch ein bisschen werden mit dem aufwachsen. Und ich hoffe, dass sie so ein bisschen die Basics von der Gebärdensprache an sich werden aneignen. Und ich glaube, das wird auch automatisch passieren.
5: Wie ist es bei deiner Frau? Hat sie das auch gelernt? Bringst du ihr das bei? Ich stelle mir das mega spannend vor, so eine Gebärdensprache zu lernen und vor allem halt schon in einem gewissen Alter erst Kontakt haben sie zu dem.
4: Ja, also meine Frau, so die absoluten Basics hat sie schon im Griff, aber was viel wichtiger ist, Kommunikation zwischen meiner Frau und meiner Mutter geht perfekt. Und weil meine Mutter natürlich gelernt hat, Lippen lesen, oder? Es ist, also alle Gehörlosen sind absolute Profis im Lippenlesen, das kann man sich fast nicht vorstellen, wie schwierig das ist. Und weil meine Frau auch genau weiss, jetzt in welchem Tempo dass ich reden kann und zum Beispiel, dass sie Hochdeutsch reden sollte, funktioniert die Kommunikation wirklich sehr, sehr gut. Also die FaceTimen regelmäßig miteinander und wenn wir auf Besuch sind, oder es ist wirklich absolut kein Problem. Und lustigerweise hat meine Frau jetzt gerade vor ein paar Tagen hat sie gesagt, eigentlich würde sie gerne mal so einen Gebärdensprachkurs machen. Also vielleicht macht sie das und dann wird es noch ein bisschen besser.
5: Ein Brückenbauer, kann man sagen. Und da musst du zwischen zwei Welten die zusammenbringen.
4: Ja, wobei, ich muss gar nicht machen. Es ist jetzt irgendwie passiert das jetzt automatisch.
5: Aber hast du jetzt nur schon, um das Thema noch schnell abschliessen, das Gefühl in dem Thema Gebärdensprache, hat sich in den letzten 20 Jahren etwas gemacht? Oder sind wir immer noch in der Schweiz tendenziell so ein bisschen rückständig? Ist vielleicht das falsche Wort, aber dass wir da noch Aufholbedarf hätten?
4: Ich glaube, es gibt sicher noch Aufholbedarf. Ich bin jetzt zu wenig näher dran bei dem Thema, um genau die Punkte aufzählen. Aber es ist sicher so, dass die ganze Digitalisierung den Gehörlosen geholfen hat. Es läuft vieles schriftlich ab, WhatsApp, E-Mail, und das hilft den Gehörlosen extrem. Andererseits, wenn ich Kollegen habe, die jünger sind wie ich, die gehörlos sind, und die mir sagen, Zugang zu Gymnasium, Zugang zu Universitäten ist immer noch brutal schwierig für einen Gehörlosen, dann denke ich wieder, eigentlich sind wir noch nirgends bei diesem Thema. Das kann doch nicht sein, dass ein Gehörloser, wo nur gehörlos ist und die Intelligenz ist ja alles genau gleich, wie dass der extrem Schwierigkeiten hat, um das Gymnasium zu machen, weil es kein Angebot gibt, zum visuell lernen, in Gebärdensprache lernen. Also, dann stehen wir fast Torzberg. Also ich, wo wir genau stehen, weiss ich nicht genau, aber dass es noch ein paar Sachen zu machen gibt, das ist sicher so.
5: Aber da bist ja du und man kann auch sagen, deine Schwester, die man ja mittlerweile auch gut kennt in der Schweiz als Moderatorin von Schweiz aktuell, die diese Thematik wieder ein bisschen in der Prioritätenliste ein bisschen aufstellt und da vielleicht ein bisschen Schwung reinbringt in die ganze Sache. Wir kommen jetzt an einen Punkt, wo wir normalerweise unsere Community gefragt haben, was hättet ihr gerne vom Nevin Galmarini wissen? Ich habe dann gefunden, ich mache es mir einfacher und frage deine Schwester, was sie zu erzählen hat. Sie hat mir aber nichts erzählt. Da habe ich gefunden, ja gut. Mich nimmt aber etwas Wunder, wo ich mich sonst nicht würde trauen zu fragen. Du bist Profi-Snowboarder und ich habe das Gefühl, man wird als Profisportler schnell mal schubladisiert. Also kann denn der links und rechts überhaupt noch irgendetwas? Hast du das Gefühl, dass es drei Sachen gibt, die du statt dem Snowboard auch könntest oder vielleicht sogar besser könntest?
4: Drei? Ja, okay, Moment.
5: Oder allein schon etwas, oder?
4: Etwas, was ich gleich gut kann.
5: Oder besser sogar.
4: Oder
5: wo du das Gefühl hast, das wird bei mir völlig unterschätzt.
4: Also ich glaube, manchmal unterschätzt man bei Profisportlern, wie viel sie sich für andere Sachen auch noch interessieren im Leben. Und das ist bei mir sicher auch der Fall. Also ich glaube, manchmal denke ich mir, okay, der ist Profisportler, mit dem kannst du über Profisport reden und sonst, der ist in seiner Bubble, der ist ein bisschen wichtig und so, der hat das Gefühl, er sei wichtig und ihm wird alles ins Foodie gestopft, oder? Wird alle Steine werden aus dem Weg gelegt und er muss einfach trainieren und abliefern und fertig. Und ich glaube, und das ist auch bei mir so, die Interessen sind bei mir mega breit, also ich studiere nebendran Betriebsökonomie und Innovationsmanagement zum Beispiel. Ich lese mega gerne NZZ. Also weißt du, so, ich glaube, das unterschätzt man manchmal, dass man viel breiter interessiert ist und dass meine Welt eigentlich viel, viel grösser ist. Ich glaube vielleicht so ein bisschen in die Richtung. Aber ob ich etwas mega gut kann, etwas anderes oder gleich gut, also besser glaube ich nicht, weil ich glaube, alles auf eine Karte gesetzt und bin froh, ist es einigermaßen gut rausgekommen.
5: Gut, also in dem Fall, in dem Sinne kommen wir zurück zum Snowboard, ja. Weil ich hätte also schon andere Fragen. Bist du einer, der auch aufs Brett steht, um einfach mal abschalten und sagen, ich will jetzt einfach so ein bisschen fahren?
4: Mhm.
5: So ein
4: das habe ich für morgen auf dem Plan. Das muss ich mir einplanen. Aber es ist wirklich lustig, habe ich morgen auf dem Plan. Morgen gehe ich live Piste und tue Sound rein und will einfach wieder mal die Saison einfach fahren. Einfach fahren, den Schnee spüren und keine Zeitmessung, kein Coach, nichts.
5: Das finde ich jetzt einfach mega spannend, dass du es ansprichst, weil das wäre meine nächste Frage. Ich bin diesen Winter zum allerersten Mal ganz allein auf der Piste. Und ich habe mich immer ein bisschen dagegen gewehrt und musste feststellen, es hat mir super gut getan. Und ich finde es mega geil, wenn man das so sagen. ja, in dem Fall machst du das auch. Einfach zum auch abschalten und du geniessest das allein können sein auf der Piste.
4: Ja, genau. Also jetzt, gerade speziell jetzt, wir haben wirklich intensive Zeit gehabt. Wir sind in Russland gewesen, intensiv und vorher viel trainiert die ganze Zeit. Und manchmal denke ich so, hey, okay, um was geht's eigentlich? Oder, also warum, also, oder wo ist der Stoke? Oder wo ist wirklich die Freude? Warum, du denkst gar nicht mehr das Gefühl an die Fliehkräfte, die entstehen, wenn du über eine Kuppe drüber ziehst und die hebt sich ein bisschen ab und nachher haust du die Kante wieder in den Schnee. Und also, so diese Sachen, das vergisst du irgendwann, oder? Und ein bisschen. Und ich habe wirklich das Gefühl gehabt, jetzt muss ich unbedingt wieder mal einfach fahren. Und einfach snowboarden, egal was für eine Technik, egal was, einfach geniessen, Berge anschauen. Und ganz lustig, dass du mir das fragst, aber es ist wirklich morgen gehe ich, ganz früh am Morgen gehe ich allein.
5: Das ist etwas vom Schönsten. Das kann ich jedem empfehlen, einfach vor allem am Morgen. Und einfach das allein, das finde ich. Der Unterschied ist, ich nehme keine Musik mit. Weil bei mir darf es um die Ohren ziehen und das Geräusch von der Natur, das tut mir zusätzlich noch gut. Die Musik würde mich wieder zu fest irgendwo in eine Welt holen, wo es mich zu fest ablenkt.
4: Also ich muss sagen, beim Fahren stelle ich immer ab. Nur manchmal so beim Anstehen oder so auf dem Licht.
5: Oder so. Links und rechts, oder?
4: Genau, dann nehme ich Sound. Aber ja, finde ich ein guter Punkt. Ja. Also beim Fahren, beim Snowboardfahren stelle ich ab. Weiss auch nicht, das stört mit Musik. Und ja, dann kann man es geniessen.
5: Es gibt so Snowboard-Klischees. Unter anderem sagt man über Snowboard, sie sind egoistischer und lebensmüder als Skifahrer. Ist das wirklich so?
4: egoistischer und lebensmüder. Also ich glaube, alle Spitzensportler sind relativ egoistisch unterwegs. Und da habe ich auch viele Lektionen müssen lernen. Ich glaube, früher bin ich einfach egoistisch gewesen, Punkt, immer. Und ich glaube, ich bin 1% oder 2% besser geworden. Dass ich gemerkt habe, okay, ich kann egoistisch sein, wenn es um Leistung geht, um Wettkampf, um Training, um so Sachen. Aber vielleicht in anderen Bereichen, wenn die Ziellinie vorbei ist zum Beispiel, oder wenn es um Teamsachen geht oder so, dann ist es voll okay, zum auch ein bisschen teilen und ein bisschen Rücksicht nehmen auf andere oder so. Aber ob da einen Unterschied gibt zwischen Skifahrer und Snowboarder, also wenn ich die Abfahrer zuschaue, sind die gerade so lebensmüde, wenn nicht nur lebensmüde, wenn ich das so beobachte. Also ich glaube, die Aussage werde ich nicht unterstreichen.
5: Du hast ja auch vorher noch schnell gesagt, nur um da abschliessen, schon einen Punkt zu setzen, deine zwei Kinder haben auch angefangen Skifahren, das spielt keine Rolle. Ob Ski, Snowboard oder was auch immer, Hauptsache sie machen etwas, gell?
4: Ja, also da bin ich wirklich froh, dass jetzt das, glaube ich, bei allen ein bisschen durch ist. Fährst du Ski? Nein, dann fährst du Snowboard, das ist doch nicht cool und hin und her, dass es so ein bisschen vorbei ist. Da bin ich wirklich froh. Geht doch einfach irgendetwas pisten, schlitteln, einfach geniessen die Natur, draussen machen irgendetwas. Dann ist egal, was für ein Sportgerät.
5: Nevin Gallnerini, da müssen wir einen Punkt machen, die Zeit ist um. Und ich bedanke mich sehr, dass du da gewesen bist. Ich wünsche dir viel Erfolg auf deinem weiteren Weg und vor allem mit Olympia 2022, dass es dann nochmal zu einer Medaille kommt. Jetzt würde ich gerne eigentlich von dir noch in Gebärdensprache irgendeine Verabschiedung hören. Gesehen.
4: Also es ist mega einfach und zwar ist es einfach eine Verabschiedung.
5: Wunderbar. Da gibt es nichts hinzuzufügen. Vielen Dank, bist du da gewesen und auch euch. in dem Fall. Eine gute Woche und macht's gut.
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0: Du bist ja jetzt gerade in letzter Zeit viel bei so Showküchen dabei gewesen, mit verschiedenen Fernsehsendungen.
1: Richtig, ja.
0: Hast du das so erlebt?
1: Das ist, ich erlebe das, wenn ich es gelernt habe, in dem Sinn. Und ich geniesse es, dass ich da einfach in der Jury bin und ein bisschen meinen Senf rauslassen kann, also meine Kritik geben kann.
0: Sie ist eben gerade letzte vor allem der Beef Club gewesen, oder auch Swiss Dinner, wo du als Juror dabei gewesen ja. bist. Was haltest du so ganz grundsätzlich von so Kochsendungen?
1: Also ich halte viel davon und ich finde es sehr wichtig, dass wir zu den Leuten rausgehen. Und hoffentlich profitieren die Leute davon und geniessen das. Und das ist wichtig. Und so möchte ich die Leute unterstützen, weil wir haben jetzt alle Restaurants, die zu sind. In dem Sinn, und da muss man das denken. Also musst du einfach am Essen musst du Freude haben und Freude lassen den Leuten. Und das ist ja wichtig.
0: Was glaubst du denn, was bringt so eine Kochsendung, einfach, dass die Leute die Küche, das Essen und so ein Zelebrieren wirklich erleben? Oder was können sie bringen?
1: Ja, bringen tut es immer etwas. Profitieren kannst du immer. Und das ist ja wichtig. Du musst profitieren können und dann musst du es einfach im Grunde für dich zelebrieren. Das ist, irgendwie geht irgendwann etwas schlecht und dann musst du es von vorne neu machen und daran denken, was habe ich für Fehler gemacht? Und das ist wichtig. Und das liegt an dir selber.
0: Du hast jetzt gerade ein neues Projekt noch, das du mir erzählt hast. Das hängt auch wieder mit dem Swiss Dinner zusammen. Was ist da der Plan?
1: Ein Swiss Dinner ist, wir haben ja sehr grosse Einschaltquoten gehabt. Und jetzt haben dann die Zuschauer wollen, dass ich koche. Und jetzt werde ich dann bei mir daheim kochen.
0: Weißt du was? Hast du so einen Plan? Was?
1: Ja, also auf jeden Fall gibt es Kalbskoteletten. Sonst werden die Leute ja enttäuscht.
0: du bist ja auch berühmt für die Kalbskoteletten ja. oder auch Meselune oder auch
1: Südfleisch,
0: ja. genau. Wie ist es denn auch? Du hast 15 Gomio-Punkte geschafft. Das ja. ist so eben das, was du erreicht hast. Hättest du gedacht, dass du mal so weit kommst?
1: Ich war schon auf 16 Punkte gewesen. Von dem her, man muss immer die Grösse von einem Lokal anschauen. Und ich komme immer das Umfeld rundherum, oder? Aber wichtig für mich sind nicht die Punkte gewesen. Wichtig für mich ist, dass ein Gast gekommen ist. Und der Gast hat das genossen. Das hat mir viel mehr gebraucht. Ich habe mit den Punkten keinen Umsatz gemacht, aber mit dem Gast habe ich Umsatz gemacht.
0: Das heisst, ich hätte jetzt gedacht, eben, dass du wirklich sagst, eigentlich hätte ich gerne noch mehr erreicht. Oder musst du sagen, nein, ich bin zufrieden mit dem, was ich geschafft habe und das ist das Ultimatum und mehr hätte ich gar nicht wollen.
1: Nein, das ist richtig so. Aber ich habe natürlich die ganz grossen Anlässe von der FIFA gemacht. Ich habe 100 Jahre FIFA gekocht, da haben wir den Ballon d'Or gekocht oder den Fußball des Jahres gekocht und alles. Und das war interessant gewesen. Das ist für mich eine Genugtuung gewesen. Und ein Stress in dem Sinn. Also wir hatten bis 40 Köche in der Küche und etwa 120 Service-Mitarbeiter. Und das ist das Organisieren und mit dem zusammenzuarbeiten. Da haben wir mehr gebraucht als die 15 Punkte.
0: Ist das auch vielleicht so einer von den Momenten, wo du zurückdenkst und findest, ja, das war wirklich ein harter Knurz gewesen, das war vielleicht das Strengste gewesen, was du erlebt hast?
1: Das Strengste war es nicht gewesen. Aber wichtig ist, dass die Freude dabei hatte. Und da habe ich den Meier, den Huber und den Müller kennengelernt oder wieder getroffen. Von dem habe ich viel mehr davon. Ich bin mehr der Typ, der auf die Leute zugeht. Das finde ich, oder? Und mit den Leuten redet. Also ich bin in dem Sinn, bin ich der Wirt gsi oder Restaurateur, wie man das nennen will, oder? Und habe immer den Kontakt zum Gast gesucht. Und hinterher habe ich auch mein Personal oder meine Mitarbeiter gehabt und mit denen zusammen geschafft. Das ist schon wichtig. Und die haben halt zuerst ein bisschen formen müssen. Und heute kommt immer viel mehr auf mich zurück, dass sie mir Danke sagen. Und das ist wichtig. Also wie lange haben sie mich auch verflucht in dem Sinn, ja, der und dem eine Dumme haben. Und heute kommen sie und sagen, ja, du hast recht gehabt. Und das ist ja wichtig. Und das ist eine Genugtuung für mich.
0: Gehen wir mal dort her, wo das Ganze angefangen hat. Das ist schon Jahrzehnte her. Da warst du dort noch ein Jugendlicher gewesen, ein Teenie. Wann, wie, wo und was ist das passiert, wo bei dir so der Start in dieser,

0: von deiner Karriere war, wo du angefangen hast mit dem Kochen?
1: Der Start von der Karriere kannst du nicht sagen. Das Schönste ist für mich meine Kochlehre 1967 im Flughafenrestaurant in Zürich. Und was ich dort alles gesehen habe und was ich dort alles gelernt habe, das war wichtig gewesen. Und das hat mir irgendwie einen Boden gegeben. Und das hat mich am meisten gefreut. Und so bin ich weitergekommen und auf dem habe ich aufbauen können. Nachher habe ich traditionell die Saisonstelle gemacht. Bin nach der Lehre nach der Foss ins Flüelenhotel gegangen. Im Sommer bin ich ins Waldhaus Wulpera. Das nächste Jahr bin ich dann ins Tschukken, der Eröffnung vom Tschukken mitgemacht, 1970, 71. Und 71, 72 war ich im Tschukken, sonst war ich noch ein bisschen im Militär. Und das war wichtig. Und ich hatte immer Freude daran. Und bin mir also knallhart meinen Weg gegangen. Und das habe ich dann genossen.
0: Und das Ganze hast du ja auch ein bisschen in die Wiege gelegt bekommen, glaube ich, oder? Also in der Familie sind ihr schon in der Hotelbranche aktiv gewesen?
1: Also ich muss mal sagen, meine Mutter kommt aus der Hotelbranche, also respektive war eine Bäckerstochter gewesen. Und mein Vater war Zugführer bei der Rätischen Bahn. Und mein Vater hat immer so die Waldfester oder grosse Sachen, ist er der Wirt gewesen. Und das stimmt, da habe ich immer mitgehen und das Zeug anschauen. Und das hat mir so Eindruck gemacht. Und ich habe meinen Grossonkel gehabt, oder? Der ist einer von einem ganz guten Koch gewesen und von dem habe ich auch noch viel gelernt. Also man geht da schon ein bisschen zurück. Und dann habe ich einfach Freude gekriegt am Kochen. Und das ist wichtig.
0: Und da hast du auch dann wirklich wahrscheinlich schon bald gewusst, dass du auch so in diese Richtung willst, oder?
1: Ich habe im Grunde genommen, ist schon das Mal in dieser Zeit, haben ja alle wollen Automechaniker werden. Das Mal. Und da habe ich gesagt, nein, ich werde lieber kochen. Und dann ist meine Karriere so angegangen und habe ich stets verfolgt. Ich bin auch auf der ganzen Welt herumgekommen. Ich war in Asien, ich war in China, ich war in Japan, in Italien. Und habe überall profitieren können und habe viele Sachen mitnehmen.
0: Hat vielleicht auch eben gerade die Küche, die du von deinem Grossonkel mitbekommen hast, dich inspiriert? Vielleicht so von dort her kommen deine Ursprünge?
1: Ja, je nachdem. Aber sind die Sachen, wenn er gekocht hat, das war so interessant gewesen, zu dem zuschauen, mit der Passion, die er gekocht hat. Und er hat sich immer Zeit genommen zum Kochen. Und das ist wichtig. Und das ist das, was die meisten Leute heute einfach sich nicht mehr nehmen, Zeit zum Kochen. Und da muss man dran denken. Du musst ja Zeit nehmen zum Kochen. Und dann geht das. Und dann tun wir heute auch alles viel zu warm oder viel zu heiß braten oder so. Und wenn man das langsam macht, dann tut das allen besser.
0: Ich nehme es mir zu Herzen, ich bin also jemand.
1: Eben, ja, siehst
0: du. du hast ja, wir haben es vorher schon gesagt, bist vor allem bekannt für die Mezzelune, aber auch für eben Fleischgerichte wie Kalbskotelett oder Seedfleisch.
1: Ja.
0: Kann man auch sagen, sind das einmal jeweils an einem Koch seine eigenen Lieblingsgerichte? Oder wie ist das bei dir?
1: Ja, du musst alles mit Liebe machen, also von dem her. Und dann musst du überzogen sein. Und dann wichtig ist, dass du die richtigen Lieferanten hast. Und dem Lieferanten sage ich, ich möchte das und das und die Qualität. Und ich habe nach wie vor Kontakt mit meinen ehemaligen Lieferanten und sage, ich hätte jetzt das und das gern. Und dann funktioniert das. Aber es liegt nach wie vor an dir. Und dort musst du schauen. Und auch beim Einkauf und allem, dann funktioniert das. Aber wie gesagt, du bist immer selber, was macht. Und du musst einfach Freude haben und du musst überzogen sein über das, dass das funktioniert.
0: Wie häufig hast du
1: die
0: Gerichte schon neu erfunden?
1: Ja, neu erfunden habe ich eigentlich nicht viel. Aber ich bin oft kopiert worden. Also das muss man alles ein bisschen hören. Also die Sachen, die du heute machst, oder ich bin jetzt nicht ein Vakuumbüttelkoch, wie die neuen jungen Köche sind. Das hasse ich und ich will das nicht machen. Und das ist ja wichtig.
0: Du bist ja dann eben auch noch etwa 17 Jahre lang im Sonnenberg zu Zürich
1: richtig,
0: Gastgeber gsi, ja. Und hast dann nachher eigentlich bist pensioniert worden mit ja, 65, ja, ja. Gerade an deinem 65. Geburtstag auch. Es war aber noch eine schwere Zeit gewesen, weil gerade eine Woche vorher ist noch deine Frau gestorben.
1: Ja. Ja.
0: Das war ziemlich ein viel aufs Mal gewesen, wahrscheinlich, oder gerade für so einen
1: leidenschaftlichen Kochen. Es hat ja Zeit für meine Frau gehabt. Und sie ist nicht mehr da. Und das ist verrückt in dem Sinn. Aber ich habe mich auffangen können und es kam mir verdammt gut. Ich bin heute allein daheim, mache meinen Haushalt selber, gehe einkaufen oder eben, wie gesagt, den Leuten an und sage, oh, ich soll noch das oder das oder das haben, dann wird es mir gebraucht. Aber wenn ich keinen guten Kontakt hätte zu meinen Ex-Mitarbeitern oder heutigen Mitarbeitern, dann hätte ja das nie funktioniert.
0: Ist das vielleicht auch ein Grund, warum es dir noch schwerfällt, um wirklich so das Kochen ganz beiseite zu
1: lassen? Das, ja, sicher, aber das ist meine Seele, das ist alles, was ich habe. Kochen ist mein Hobby und Kochen ist mein Leben.
0: Und deine Frau, da gibt's ja eigentlich, die hast du gleich immer noch in der Küche mit dabei, mit einem ganz besonderen Souvenir, wie ich gelesen habe. Den silbrigen Löffel, genau. Wo du ja alle Speisen probierst.
1: Ja.
0: Was ist da für eine Geschichte dahinter?
1: Ja, meine Frau hat ja auch Freude am Essen. Und ich habe immer gesagt, man soll probieren und hin und her. Und deswegen einen silbrigen Löffel geschenkt. Und das ist irrsinnig, den Löffel habe ich immer bei mir. Also es heute nicht, aber so haben bei mir. Muss heute auch nicht kochen.
0: Und wenn du zuhause probierst, irgendetwas kochst und dann brauchst du ihn auch?
1: Ja, sicher, ja. Nein, das sind so Sachen, die bleiben bei dir, weißt du. Und ich heiße neu, es kommt eine neue die Kochsendung bei mir daheim. Jetzt habe ich heute Geschirr bestellt für das.
0: Du lebst und liebst das wirklich. Gibt es für dich gleichen Zeitpunkt? Oder kannst du dir vorstellen, dass du irgendwann mal sagst, so und jetzt wirklich von der Bildfläche weg, ich bin hundertprozentig pensioniert und mache nichts mehr solches, nur noch kochen für mich oder vielleicht so für Freunde oder so?
1: Ja, aber das bringt nichts. Du musst einfach überzogen sein. Ob ich jetzt eine Portion koche oder vier Portionen koche, dann ist das genau das Gleiche für mich. Und eine Herausforderung ist da, dass ich Qualität habe, oder auch der Lieferant. Oder? Seit 50 Jahren kaufe ich das Fleisch beim Metzger Angstein in Zürich. Und der weiß genau, was ich will. Und das ist wichtig. Aber ich muss ja auch Kontakt zu denen haben und vorbeigehen und sagen, hey, das gern. Und dann frage ich.
0: Und dass du vielleicht irgendwann einmal noch zurück ins Engadin gehst, jetzt, wo du eben ja pensioniert bist, wo du nicht mehr in dem Sinn regelmässig an einem spezifischen Ort kochst, zurück zu deinen Wurzeln in dem Sinn, ist das Thema?
1: Nein, das Engadin, weißt du, wenn du als Junge weggehst und wenn ich heute wieder das Engadin gehe, also meinen Bruder besuchen oder meinen Neffen, dann bin ich ein Fremder da, was für meinen Bruder und für meinen Neffen nicht, aber fürs Volk rundherum. Dann muss ich immer ja fragen, von wem bist du der Sohn oder von wem bist du die Tochter? Und das ist verrückt, weil ich keinen Kontakt mehr in dem Sinn. Und das ist wichtig.
0: Du hast jetzt vorher auch noch gesagt, Kochen ist auch dein Hobby.
1: Ja.
0: Also, was machst du denn noch sonst, außer Kochen zuhause? Da wird es sicher noch andere Sachen geben, die du noch machst in deiner Freizeit.
1: Nein, ich tue einfach meine Wohnung aufrechterhalten. Und sonst muss ich ja nichts anderes machen.
0: Gar nicht mal vielleicht ein Buch lesen oder sonst irgendwie?
1: Nein, ich tue Rezeptbücher lesen. Ich habe 300 Kochbücher bei mir daheim. Und dann gehe ich die durch, oder? Aber alles alte Kochbücher. Nicht das, was heute in ist. Eben das Beutelkochen. Oder das sogenannte Rückwärtskochen, oder? Also das brauche ich auch nicht.
0: Aber ich habe noch gelesen bei dir auf der Webseite, bei deinen Hobbys steht neben dem Kochen auch noch Hund.
1: Ja, aber der Hund, wo meine Frau gestorben ist, hat den Hund müssen leiden. Aber meine Frau hat den vorher abgegeben, meinem Neffen. Und dort einen schönen Lebensabend dort gehabt. Ist leider jetzt auch verstorben. Aber das ist bei einem Labrador ist das so. Die haben eine gewisse Lebenszeit und dann ist es vorbei. Aber sehr anhänglich war. Als ich nach Hause kommen, weil ich wollte, hat er mich begrüßt.
0: Und wenn jetzt eben wirklich ja so viel gleich noch kochst in deiner Freizeit, gibt es gleich vielleicht auch die Momente, wo du einfach, ich bin daran, wenn ich am Abend vom Arbeiten zum Beispiel heimkomme, bin ich voll, um dann jetzt noch ein riesen Köcht zu machen. Und dann gibt es manchmal wirklich auch etwas Einfaches oder einfach ein kaltes Blättchen. Gibt es beim Jackie Donalds manchmal einfach Käse und Brot?
1: Gibt es auch, ja. Aber es muss eben guter Käse sein. Und es muss gutes Brot sein. Und das ist wichtig. Jetzt habe ich gerade ein bisschen Fleisch und Milchprodukte aus dem Appenzell gekriegt. Und das ist ganz interessant. Oder ich arbeite jetzt mit Trüffel zusammen, als ungarische Trüffel, hervorragend. Und ich soll die Trüffel einsetzen und mit denen kochen und gewisse Sachen machen. Und da ist Spass dran. Also ich habe Pilz enorm gern. Sechs Steinpilz, sechs eben Trüffel oder sechs Champignons oder so. Und das mache ich oft, oder? Aber ich muss immer wieder die Leute fragen, hast du das gern? Und dann mache ich das. Ja.
0: Das heisst aber eben, es ist immer wie im Restaurant auch schön angerichtet und eben nicht einfach innerhalb von 10 Minuten etwas.
1: Nein. Du musst eben Zeit nehmen zum Kochen. Und eben mit dem musst du leben. Das also Kochen ist wie Liebe machen. Du musst dir Zeit nehmen, oder? Und dann geht's. Das Rüsten, schön und weiter, weißt du? Und dann schön langsam kochen. Und eben, wie gesagt, nicht zu heiß kochen. Schön langsam. Und das Zeug nicht auslaugen. Und eine schöne gewisse Temperatur hat zum Kochen und dann geht das.
0: Wie ist es dann, wenn jetzt die Restaurants offen wären? Ja. Würdest du auch jetzt wirklich noch regelmässig verschiedene Restaurants ausprobieren? Oder sagst du, nein, ich bin doch jemand, der eben lieber selber kocht?
1: Ja, selber kochen. Ich gehe sehr gerne eins trinken in ein Restaurant.
0: So ein bisschen Stammtisch?
1: Ja, Stammtisch gibt es in dem Sinn heute auch nicht mehr. Und das ist auch traurig. Wenn man so einen Stammtisch hätte, dann hättest du Kontakte, dann wüsstest du mehr. Aber du hast das Telefon, wo die ganze Zeit klingelt und das ist gut. Und dann kannst du abnehmen und dann kannst du auch den Leuten ein Tipps geben und dann geht das. Aber du musst wählen. Und du musst auch aufmerksam sein auf die Leute und sagen, komm, mach das und ich würde es so machen.
0: Also das heisst, du kommst nonstop Telefon über von Köchen, die sich bei dir einen Ratschlag einholen wollen, die dich heimgestellt anrufen
1: und fragen, oder Restaurateuren, oder? Als Beispiel, oder? Also es gibt ja auch so Sachen, dass ich kann kochen dort. Ich sage jetzt einfach, das Restaurant Meier oder dort kann ich kochen. Und das ist ja wichtig. Und das ist eben mein Leben in dem Sinn.
0: Kochen durch und durch. Wer ist dann eigentlich so sind deine drei Lieblingsköche, wo du musst sagen, die finde ich, die bewundere ich oder die kochen für mich am besten, sind für dich vielleicht Idol oder eben schaust du auch auf, je nachdem, drei Köche?
1: Ja, jetzt muss man sagen, wenn man anfängt, wo ich sehr viel gelernt habe, war bei Marchese in Mailand, Gualtiero Marchese. Und dort habe ich mal einen Stage gemacht und nachher bin ich, hat mich geholt, aber einen Stern gekriegt, hat zwei Sterne gekriegt, hat drei Sterne. Bin ich immer bei ihm und habe ihn unterstützt. Und dann ist für mich der Girardet, natürlich ganz klar. Und dann der Violier. Und das ist für mich, der ist auch gestorben, der Violier. Das war für mich das Größte gewesen, wo der Violier zu mir gekommen ist, in Sonnenberg zu kochen. Und hat seine ganze Köche mitgebracht. Und das ganze Servicepersonal. Und das ist so schön gewesen. Das ist so schön gewesen, muss ich sagen. Und da habe ich auch wieder profitiert. Oder meine Mitarbeiter haben profitiert. Also für mich ist wichtig, dass ich noch viel nach außen tragen kann. Dass Mitarbeiter davon profitieren, wenn sie es fotografieren.
0: Wie ist denn gerade vielleicht aktuell eben auch so ein bisschen die Schweizer Kochszene, wenn du sagst, du möchtest eben den Leuten auch etwas weitergeben, dass sie von dir profitieren können. Wie schätzt du die Schweizer Gastroszene aktuell ein? Was haltest du von der?
1: Wir sind ja nicht schlecht dran. Ich muss sagen, uns fehlen im Moment einfach die Ausländer und darum können wir uns nicht entwickeln. Aber es liegt an den Köchen, dass sie sich weiterentwickeln und üben und üben und nochmal üben und probieren und nochmal probieren. Das ist wichtig.
0: Und das kommt ja eigentlich jetzt gerade von jemandem wie dir, der doch eben so die traditionelle, auch vor allem so die Schweizer Küche zelebriert.
1: Ja, sicher, ja. Sicher, das musst du. Gestern habe ich eine Röstung gemacht für mich. Weißt du, wie gut das war? Also, aber der hat zwei Tage vorher gekocht und dann in der Schale schön ausgehören lassen. Und dann haben sie den Gästen geschält, oder? Und dann haben sie ihn geraffelt und dann eine wunderbare Rösche gemacht. Aber mit guter Butter. Mit Appenzellerbutter. Und das ist wichtig. Die kostet einen Franken mehr. Aber das ist mir gleich. Ich will Qualität.
0: Was gehört denn noch in deine perfekte Rösche sonst rein? Wie machst du die?
1: Ja, du, mit Liebe.
0: sonst nicht noch irgendwie Spiegelei dazu oder noch Speck?
1: Ja, Spiegelei, weißt du, ich habe mal eine Reportage gemacht über Spiegeleier. Und dort ist genau das Gleiche. Wir haben ja die Köche, können keine Spiegelei mehr machen. Weil es eben wieder zu warm oder zu heiß in die Pfanne ist, anstatt dass du es langsam machst. Und dann geht es. Und dann funktioniert das. Und so geht es nicht. Also das musst, du musst dir einfach Zeit nehmen.
0: Hat man dann aber die Zeit heutzutage überhaupt noch? Es ist ja in vielen anderen Branchen, muss es ja auch immer einfach möglichst schnell gehen, oder? Und wahrscheinlich ist es in der Küche gleich.
1: Küche ist, nein, es ist schon gleich im gewissen Sinn. Aber es gibt einfach Köche, die Lust haben zum richtig arbeiten. Schau mal, wenn wir so das Grissi nehmen oder überall die Restaurants, wo einfach 76 Stunden sind die Köche da. Und man hat Mise en Place. Das heißt, Mise en Place ist eine ganze Vorbereitung. Und das ist das Gleiche bei mir. Wir haben doch immer zuerst vorbereitet und dann gewiss auf den Punkt hin, wie wir es machen. Und dann geht es.
0: Wie ist denn auch, du bist ja vor allem bekannt für deine Gastgeberrolle. Du bist ja, sagst ja einmal, fast mehr im Restaurantsaal selber gewesen als in der Küche. Wie ist das in der Schweiz? Musst du sagen, das fehlt zu viel? Oder verbessert man sich da? Wie schätzt du das so ein bisschen?
1: Kommt darauf an. Also wenn mich fragst, sollten die Wirte mehr zu den Gästen gehen und denen die Wünsche von den Augen ablesen und sagen, ich habe heute habe ich noch das oder das und das. Und dann bin ich überzeugt, dass der Gast das kauft oder konsumieren will. Und das ist wichtig. Aber du musst es transportieren. Du musst es übergeben. Und dann geht es.
0: Wer hat dir die Weisheit gegeben? Von wem hast du das? Hast du das selber?
1: Ja, es ist einfach ein Kommen mit der Zeit, weißt du? Und ich hatte sehr gute Eltern. Und von denen habe ich auch viel gelernt. Und da gibt einfach etwas, und es ist ganz einfach, du musst immer ehrlich sein. Und dann geht's. Und wenn du nicht ehrlich bist, dann hast du verloren.
0: Hast du dann, vielleicht, wenn du jetzt zurückschaust, eben, du bist noch ein Teenie gewesen, ein Jugendlicher. Wenn du jetzt heute wieder eine Lehre würdest machen, würdest du dich auch wieder fürs Kochen entscheiden, für die Gastro, oder musst du sagen, nein, so wie sie heute ist, das wäre nicht für mich?
1: Nein, ich würde es auch machen. Und einfach von einer anderen Art. Weil man heute wird ja anders kochen wie gestern, oder? Also wenn wir so in Anbetracht ziehen. Also was ich alles gelernt habe, in dem Flughafenrest, in der Lehre, wir haben ja immer so Köche aus fremden Ländern. Und das habe ich profitiert. Und ich war jetzt auch unterwegs gewesen, weißt, in Japan mit Kikkoman, der beste Restaurant in Japan gewesen. Also das muss ich auch noch. Also, wenn du nichts gemacht hättest, dann wärst du nie so weit gekommen.
0: Welches Land hat dich da vielleicht am meisten inspiriert? Ist es jetzt eben gerade Japan gewesen oder ein anderes? Musst du sagen?
1: Also man muss eigentlich kehren. Zuerst war mal immer Italien gewesen. Weil der Bezug von uns zu Italien war näher wie Japan oder Frankreich. Dort habe ich auch gelernt. Côte d'Azur, Nizza, Cannes und so, dort, Monte Carlo. Das war interessant. Oder Beaulieu-sur-Mer und so. Also dort habe ich so viel profitiert. Oder? Und ich konnte auch Stage können machen. Ich hatte natürlich gute Arbeitgeber gehabt. Das war im Castel del Sole gewesen. Winter habe ich wieder frei gehabt, aber etwas müssen machen. Und dann ist es genossen. Und bin dort runtergegangen und dann mit den Küchenchefen. Und dann habe ich gesagt, lass mal, du kommst einfach, entweder kommst du heute Morgen arbeiten oder kommst du heute Abend. Und den Tag durch musst du dein Leben geniessen. Und das war das Schönste gewesen. Oder wo ich jetzt selber in Nizza war, in Cannes und die Orangenbäume gesehen habe im Februar, wo man dann die Orangen geerntet hat. Das war ganz irrsinnig gewesen. Und wichtig, oder? Aber das liegt immer an dir. Du musst wählen.
0: 26 Minuten sind jetzt dann schon wieder durch. Wir kommen also zum Schluss. Und da würde ich gerne von dir noch eine kleine Beichte hören. Und zwar, was war vielleicht so deine grösste Kochsünde, die du gemacht hast?
1: Ja, meine grösste Kochsünde war während der Lehre. Und zwar im Flughafenrestaurant, da bin ich anfangs von der Lehre in der Produktionsküche geschafft. Und dann musste ich die Patisserie holen. Und zwar haben wir eine Spargelsuppe gemacht. Und dann habe ich den falschen Kanister genommen. Also es fällt die falsche Stausen, oder? Und dann habe ich den Rahmen mitgenommen. Und dann auf der Rahmen drin, lernte ich die Suppe. Aber ich hatte nie so gute Suppe gehabt wie dazumal. Hast du
0: dann gerade noch
1: das
0: Rezept geändert noch?
1: Ja, das hast du schon, gut, das war schon zahlen können. Aber wenn du einfach so 40 Liter Rahm in der Suppe rein tust von 100 Liter, dann kannst du dir vorstellen, wie es ist.
0: Das heisst, dort bist du vielleicht das einzige Mal in der Küche nicht ehrlich gewesen, oder hast du es dann noch beichtet?
1: Ja, nein, ich habe doch gar nicht studiert. Ich habe die Milchkanne mitgenommen, aber hatte das Rahm drin. Und das war so gewesen. Aber sonst, grosse Fehler, ich habe sicher auch Fehler gemacht. Aber sehr grosse habe ich nie gemacht. Das Wichtigste für mich war, dass ich heute junge Leute unterstützen kann, dass sie zu mir kommen können und ich ihnen helfen kann. Und das ist mein Ziel.
0: Das ist ein schönes Ziel. Und ja, damit würde ich sagen, sind wir am Ende von dieser Sendung. Danke vielmals.
1: Danke vielmals dir auch. Ja. Danke.
0: Und danke euch da draussen, dass ihr zugeschaut oder zugehört habt. Top Hoch 3 gibt es dann nächste Woche wieder mit meinem Kollegen Stefano Bullmann. Ciao.
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3: Neue Woche, neuer Gast, das ist Top Hoch 3. Schön, habt ihr eingeschaltet. Und eins kann ich euch sagen, es ist niemand gespannter als ich, weil mein heutiger Gast versucht, mal noch das Gesicht zu lesen, wie, wo, was und warum überhaupt. Das dann später da in dieser Sendung zuerst mal herzlich willkommen, Peter Pfändler.
4: Stefano Bollmann, ich freue mich, dass ich da sein darf. Ich bin endlich wieder mal von daheim rausgekommen, unter die Menschen. Tut mir gut.
3: Ja, ich sehe das Leuchten in den Augen.
4: Gut, immer. Also, los, wenn ich in einem Radiostudio rein bin, dann hüpft mein Herz. Also, das ist halt einfach so. Nicht, weil ich dann kann irgendetwas über mich erzählen, sondern, weißt du, ich habe 14 Jahre selber etwas das gemacht, was du machst. Nicht so erfolgreich, aber immerhin. Ja, und wenn man wieder in einem Studio innen ist, das versetzt einem gerade so zurück in die Zeiten, wo man selber an den Hebel war und gearbeitet hat und Musik aufgelegt und moderiert hat und der Chef immer wieder gekommen ist und gesagt hat, du bist zu lang gewesen.
3: Das kennen wir, das Problem heute noch.
4: Ja, das hat sich nicht verändert.
3: Über deine Zeit beim Radio, in den Medien, reden wir nachher noch schnell darüber. Zuerst mal, du bist vor kurzem 60 geworden.
4: Das stimmt nicht. Das ist ein Schreibfehler. Ist ein Schreibfehler. Jawohl. Ja, ich bin 60 geworden. Es hat sich überhaupt nichts geändert. Ich fühle mich nicht mehr wie 60. Überhaupt nicht. Ich bin kerngesund, fit. Muss ich auch sein, dass ich die Sachen kann machen kann, die ich will machen. Und jetzt ist es halt einfach eine Zahl. Ich habe gerade mit Kollegen darüber geredet und gesagt, stehen Sie sich früher, sind doch die 60-Jährigen so alte Sick gewesen. Also ich glaube schon, dass sich hat sich alles ein bisschen verändert. Wenn du heute siehst, wenn so Väter mit ihren Söhnen gehen Skifahren, dann musst du zweimal anschauen, wenn sie dort abkommen, wer ist jetzt der Vater und wer ist der Sohn. Ja, weißt du so. Das ist einfach irgendwie anders.
3: Aber das zeigt schon mal, du gehörst nicht zu denen, die schon seit Jahren 39 sind. Du zelebrierst das 60.
4: Nein, weil jedes Alter ist doch unendlich schön, solange du dir bewusst bist, was auch ein Alter mit sich bringt. Natürlich, wenn ich am Morgen aufstehe, komme ich nicht mehr so zum Bett raus, wie als ich 30 war. Aber ich muss dafür auch nicht mehr das machen, was ich machen musste, als ich 30 war, weil ich zurückschauen kann und sagen, nein, haben wir früher gemacht, wir sollten ein bisschen etwas lernen aus der Geschichte.
3: Es vereinfacht einmal das Leben, weil man dann immer muss darüber nachdenken, wann ist jetzt was, wann ich war, wie alt bin ich dort gewesen. Bist du einer, der sich Jahreszahlen kann merken? Oder grundsätzlich so Eckdaten?
4: Ja, bedingt. Es kommt ein bisschen darauf an. Ich bin ja in der Geschichte ein bisschen daheim und dann kann ich mir schon so einigermaßen Jahreszahlen merken. Oder vielleicht, weil ich es einigermaßen habe ich auch so Freude an der Geschichte irgendwie. Aber wenn jetzt du mir deinen Geburtstag sagst, dann laufe ich nachher raus und muss nochmal umkehren und sage, du, wann hast du jetzt schon wieder? Ich muss mir das aufschreiben.
3: 7. September 1987.
4: 7. September 1987, ja, da habe ich nicht einmal eine Affinität dazu, aber viel 7 drin, das ist gut.
3: Ja, das ist gut, das ist einfach. Das ist einfach.
4: 87, da habe ich schon ein Jahr lang am Radio gearbeitet. Überleg dir mal, du könntest mein Sohn sein. Ich wäre noch ziemlich stolz auf dich. Ob umgekehrt, weiss ich nicht. Ob umgekehrt, ja, weiss
3: cool,
4: ich nicht. Ja.
3: Ich fände es jetzt auch noch cool. Ja. Aber apropos, da kommt mir gerade sein, ich habe mir nämlich überlegt, wann haben wir uns kennengelernt? Und haben lange müssen überlegen, und dann ist mir ein Sinn gekommen, als ich noch als Videojournalist tätig war, haben wir mal irgendetwas zusammen zu tun gehabt, aber ich weiss im besten Willen nicht mehr, um was es gegangen ist. Und das ist noch nicht so lange her.
4: Ich kann dir das ziemlich genau noch klar sagen. Wir haben über die Anforderungen vom Präsentieren der Nachrichten am Fernsehsender geredet, miteinander diskutiert. Und ich habe dir dort versucht, gewisse Tipps zu geben, wie ich es erlebt habe, früher selber. Und Erfahrungswert und sind, wie sie sind. Und ich sage dir da nicht, die Leute sollen schauen und sehen, er macht es gut. Und wenn man dich sieht und er macht es gut, vielleicht dann ein bisschen an mich denken und vielleicht das Gefühl haben, vielleicht hat der Pfändler dort noch ein bisschen Simpu gegeben. Doch, doch, ich weiss es noch genau. Das erste Mal war es da im Haus rein. Das zweite Mal haben wir uns gesehen, bei der Wintermesse. Da bist du auch so unterwegs gewesen. Dort hast du sogar angefangen zu moderieren. Und aus dem heraus, hat's dann.
3: Stimmt.
4: Jawohl.
3: Gut, kommen wir zurück zum...
4: Und ich weiss noch mit Bestimmtheit, die coole Jacke, die du heute anhast, die hast du damals nicht angehabt.
3: Die habe ich noch nicht angehabt, nein.
4: Die ist hammermässig.
3: Ja, danke. Kommen wir zurück zu deinem 60. Geburtstag. Hast du es ein bisschen feiern können?
4: Zufrieden, gemütlich daheim und bin unendlich dankbar gewesen, dass meine Frau das gemacht hat, was ich sie gebeten habe. Bitte mach nichts Grosses.
3: Gut, wäre auch schwierig gewesen. Oder?
4: Ja, natürlich. Nein, aber weißt du so, hey, meine Kinder haben mir Happy Birthday gesungen. Das ist eigentlich schon mehr als nur Geschenk gewesen. Gut, der Kleine, der hat das Problem gehabt. Der Leo, der ist erst 3. Und der hat dann am 8. März den Geburtstag. Wann hast du? 7. September 87.
3: Vielleicht du kannst dir die Zahlen gut merken. Wahnsinn.
4: Und der Leo hat es nicht vertraut, dass der Papa jetzt zuerst Geburtstag hat. Und er hat dann immer Happy Birthday, liebe Leo. Happy Birthday. Also er hat für sich selber Happy Birthday gesungen, aber ist akzeptiert so.
3: Hä? Das finde ich aber eigentlich mega lässig, oder? Weil wenn jeder für sich selber schauen würde, wäre ja für jeden gesorgt.
4: Also es ist eben so, auch kannst du jetzt alle meine Freunde fragen, meine persönlichen Freunde. Ich gratuliere denen eigentlich amigs gar nicht zum Geburtstag, weil Geburtstag hat immer eine Mutter, aus meiner Optik. Wir sind nur auf die Welt gekommen. Weißt du, was ich meine?
3: Das ist ja so.
4: Und den Müttern wird viel zu wenig Respekt und Dank geschuldet, dass wir wegen ihnen eigentlich auf der Welt sein können. Oder? Da gibt's den komischen Muttertag, wenn nämlich der Prix Valo ist. Ich weiss nur, wenn der Muttertag ist, weil dann immer der Prix Valo ist.
3: Ich mag mich erinnern, als Kind hat meine Mutter ein Geschenk gekriegt an meinem Geburtstag und das habe ich als Kind nie verstanden. Warum kriegt jetzt meine Mutter so ein Geschenk?
4: In Spanien feiert man den Namenstag. Das finde ich macht noch Sinn, oder? Da bin ich da am Arbeiten gsi dort unten und oftmal werde ich überhäuft mit Geschenk und sage, was ist denn los? Ja, es el Dia de Pedro. Sage ich, ja, das ist heute ein Petertag, aber ich komme nicht raus, bis wir es dann erklärt haben. Ja.
3: Apropos Familie, du hast aus meiner Sicht eine mega spannende Familie. Also erstens mal sind die 6 Geschwister drin. Und ich habe gelesen, wenn das stimmt, die Hälfte davon ist irgendwo im diplomatischen Dienst und die andere Hälfte ist kreativ und du hast auch 2 Brüder, die auch sehr kreativ das auch ausleben. Der eine wohnt aber in Deutschland, ist dort recht erfolgreich. Wie ist so das Verhältnis zu deinen Geschwistern die heute?
4: Wir gehen einmal im Jahr, oder sind einmal im Jahr, jetzt geht es ja nicht, in der Ferien im Obertoggenburg und haben miteinander Weihnachten gefeiert, seit Jahrzehnten. Und die Leute dort in dem Hotel haben alle zusammen gefragt, was ist das für ein glatter Kegelclub da? Und wenn sie mitbekommen haben, dass wir Geschwister sind die hinten rausgefallen, weil sie die Art von Fröhlichkeit nicht kennen. Wir haben einen unglaublichen Familienzusammenhalt, der hat sich jetzt einfach so ergeben. Die Basis ist vermutlich, dass keiner von uns irgend neidig ist auf der anderen. Im Gegenteil, wir können uns am Glück vom anderen freuen. Basis sind unsere Eltern gewesen, ein extrem kreativer Vater, der ein Problem hatte, der hat einem nicht Wärme geben können. Und eine extrem liebenswerte, gütige Mutter, die ein Problem hatte, dass sie ihrem Vater nie sagen konnte, hey, so geht's nicht. Das miteinander hat uns zu dem machen lassen, wo wir heute sind. Der älteste Bruder, ja, der ist tatsächlich in Deutschland seit Jahrzehnten, München, der ist Chefredakteur, vor allem Chefredakteur von der Motorpresse und Fliegerpresse und weiss nicht was gewesen, hat mehrere Bücher geschrieben, journalistisch und Ausbildungen gegeben, grossartiger Schreiber im Print. Man's Health hat er in Europa gross gebracht, also der hat richtig etwas gemacht, guter Freund von bekannten Journalisten, die wir auch hier in der Schweiz kennen, die ich hier jetzt so nicht sagen darf, weil sie nicht mehr arbeiten. Ist gleich. Dann die Schwester war im diplomatischen Dienst, Washington DC, auf der Schweizer Botschaft. Der Nächste, der kommt, war auch dort gewesen, aber sonst noch auf der ganzen Welt. Das ist Konsul. Der ist von Südafrika auf den gewesen. Klammerbemerkung, mit dem habe ich, als er in China war, war Diana Meng gewesen. Und ich habe bei dem Umsturz ein Live-Interview gemacht. Am Radio. Ich. Wir sind verbunden mit der Schweizer Botschaft und mit dem Konsul Erik Pfändler, wie ist die Situation? Und hinten dran hat man bang, pudung, und weiss nicht, was gehört. Und der so, yes, ist also nicht so gemütlich im Moment. So voll mein Bruder. Ich bin nachher zusammengeschissen worden von der Geschäftsleitung, dass die haben das Gefühl gehabt, ich hätte etwas eingeblendet. Sie haben gesagt, hey, das ist mein Bruder gewesen, das ist live. Ich hocke im Studio und habe Todesangst, wird er jetzt den Kopf verschossen oder nicht? Der Nächste war in der Aviatik, in der Fliegerei gewesen, und der Übernächste war auch in der Aviatik und in der Fliegerei gewesen, und ich bin ein bisschen alles zusammen von allem ausser Diplomat. Also auch im Journalismus und auch in der Fliegerei, Swissair muss sein, aber alle zusammen sind irgendwann Touren auf irgendeine Art und Weise heute kreativ. Der eine, der Bronzeskulpturen, Bilder malen. Zwei, die extrem gut fotografieren. Also hammermässig dann auch, was haben können fotografieren. Und keiner von uns Kind ist mit einer Schweizerin zusammen. Also schon, aber nicht wirklich ursprünglich. Und ist eigentlich auch noch verrückt. Hat sich einfach so ergeben. Eine Schweizer Familie, Vater St. Galler, Mutter Glarneri, Zürich und Toggenburg aufgewachsen und völlig international. Ja.
3: Ja, wow.
4: Jetzt habe ich es lange geredet, excuse. Aber du hast mich gefragt, ich kann das noch niemandem
3: erzählen. Wenn es so eine grosse Familie hat, der muss auch viel erzählen, ja, das ist logisch.
4: Ja, ja,
3: eben, du hast es selber angesprochen, dich hat ja auch in den Journalismus gezogen. Du hast jahrelang Radio gemacht, damals Radio Z, heute ist das Radio Energy. Irgendwann einmal in einer führenden Position dort. Wenn du jetzt so zurückblickst, vermisst du das eigentlich nicht?
4: Ich vermisse den Groove vom Radio machen. Allein ins Studio hineingehen, allein können funktionieren, allein können etwas bewegen, Menschen unterhalten. Ich habe ein Nachtprogramm gemacht, nächtelang allein durch. Oder? Also wirklich, da hast du alles ja gemacht. Also du hast Unterhaltungsprogramm gemacht, du hast Platten ausgesucht, das Musikprogramm gemacht, du hast die Platten selber noch drauf tun und abgespielt, du hast aber gleichzeitig auch noch Nachrichten gemacht, also wirklich eine absolute One-Man-Show. Das ist schon cool gewesen. Was ich nicht mehr vermisse, ist in dem Sinn, auf der Strasse zu laufen und hinter jedem Baum und hinter jedem Fötzel, der am Boden liegt, das Gefühl haben oder fast Verpflichtung, da müssen wir doch einmal noch irgendeinen Beitrag darüber machen. Da bin ich froh, habe ich das nicht mehr so. Immer noch ein bisschen, gerade jetzt, weil ich ja im Comedy-Bereich immer ein bisschen aschur sein muss. Und jetzt mache ich da so eine Geschichte, die jeden Freitag da amigs, wo ich poste. Und da versuche ich auch ein bisschen aktuell zu sein. Jetzt ist das wieder ein bisschen mehr da. Also ich sehe wieder irgendetwas in einem Laden rein und denke, da könnte man auch mal noch eine Geschichte drüber machen. Aber ich glaube, das ist ja der Typ Mensch.
3: Das ist der Journalist, der führen drückt,
4: oder? Ja, ja.
3: Ja, ist ein bisschen, ja. Viele aus seinen
4: und
3: damaligen...
4: führende Position, muss ich sagen, ich bin einfach der Leiter gewesen von der... Wir haben dem Verkehrsinformation, haben wir dem gesagt, oder? Heute haben die da Traffics und alles zusammen.
3: Musst du das nicht abspielen?
4: Ja, nein, ich bin einfach der, der das angerissen hat bei uns und am Anfang das so ein bisschen so ein bisschen, ja, auf meine Art halt einfach durchgezogen habe. Genau.
3: Viele von deinen damaligen Spönli sind ja immer noch in den Medien tätig.
4: Ja, ein paar sind sogar Chefin. Stefan Nägeli. Und in 7 Jahren oder wie viel habe ich das Büro zusammen gehabt beim Radio Z. Das ist ja heute der Fernsehchef, oder? Also Fernsehchef, ja doch, kann man schon sagen. Und es gibt auch andere, die immer noch nach wie vor dabei sind. Der Mike Lüscher, der beim VBS der Chef der Ausbildung im Videodienst ist und so. Also da hat schon noch jemand, die derartig spannend ist, aber dass die uns damals immer so ein bisschen belächelt haben, ja, also noch, jetzt wollen sie noch ein bisschen Komik machen und so. Und wo ich immer selber das Gefühl hatte, sie sagen so wahnsinnig lustig, die sind nie nicht mehr. Die sind abgeserbelt. Die gibt es irgendwie nicht mehr. Also die möchten gern's. Ja.
3: Du hast Brugge selber geschlagen, Comedy. Du verdienst ja, wenn jetzt nicht gerade Corona wäre, eigentlich deine Brötchen mit Comedy. Und das jetzt, glaube ich, schon seit 25 Jahren, oder?
4: Ja.
3: Wie ist es dazu gekommen? Eben, bist du einfach immer ein Lustiger gewesen? Hast du gut können Witz erzählen? Wann ist aus dem Radiojournalist der Komiker geworden?
4: An einem Nachtessen, an einem Firmennachtessen, wo wir eine Einlage machen wollten und ich aufs Mal gemerkt habe, dass ich den Eschbacher kann. Aber ich habe nicht gemerkt, dass ich den Eschbacher kann, sondern ich habe einen Kollegen angegeben, der den Eschbi gemacht hat. Und oftmals hat das getönt. Und dort haben wir herausgefunden, ich kann das. Das ist irgendwie da. Und dann habe ich das angefangen aktivieren. Und ich habe ja dort mit dem Sutter zusammen das so quasi angefangen. Und das hat dann irgendwann, hat man gemerkt, das funktioniert. Und ich habe vor allem so unendlich viel Freude bekommen. Und dann habe ich halt einfach angefangen daran zu arbeiten. Und jetzt ist es Handwerk wie jedes andere auch. Du weisst etwa, wie ein Gag aufgebaut sein muss. Du weisst etwa, was man darf, was man nicht darf. Und ich staune über meinen Mut, den ich früher in der Jugend hatte, was ich alles rauslasse und was ich heute nicht mehr machen würde. Wir sind wieder am Anfang, wo ich gesagt habe, jedes Alter hat seine Vorteile.
3: Aber du bist relativ spät zu der Comedy gekommen. Du bist jetzt 60 geworden, wenn man 25 Jahre zurück. Ja, heute fährt man ja um 20 Jahre.
4: Im besten Alter. Und es gibt Leute, die sagen, darum sagen wir eigentlich zu alt. Oder nochmal anders gesagt, wenn du anschaust, wer so in der Comedy in einem gewissen Teil angesagt ist, das sind alles die Jungen. Also wirklich Junge. Und sind nicht alle so talentiert wie euer Timo Michels, den wir haben. Gratulation dem Sender, dass er dem macht es aber auch super gut. Oder? Aber er ist einer von dieser jungen Generation, die ansteht. Klammerbemerkung, die ältere Generation hat dort aber dann wieder so eine Art wie Berührungsängste, weil es sind einfach Welten zwischen denen. Früher hat man einen Sketch erzählen müssen. Hat angefangen, dann ist der Mittelteil gekommen, dann hat Pointe müssen kommen, dann hat man müssen können lachen. In der heutigen Comedy funktioniert das ganz anders. Die gehen blöd gesagt raus, schnurren eine Stunde und zwischendurch kommen so Points, wo jeder, der in der Comedy daheim ist und das rausfiltrieren kann, kann drüber lachen. Aber die auf eine wirkliche Pointe warten, die hocken in dem Saal rein und sagen, hä, was ist jetzt denn? Und wenn ich daran denke, was passiert, wenn meine Kinder dann einmal anfangen, lustig werden oder das Gefühl haben, sie müssen sich jetzt schämen für das, was der All gemacht hat, dann bin ich wahnsinnig gespannt, wie das Comedy dann funktioniert. Das ist so in 20 Jahren oder so. Wenn ich es dann überhaupt noch höre.
3: Aber Comedy ist ja auch ein bisschen Geschmackssache, oder?
4: Ja. Aber, ja, absolut.
3: Aber gibt es auch Richtwerte, wo man kann sagen, das ist gut und das ist schlecht? Oder funktioniert das in der Comedy?
4: Der Richtwert hockt dir gegenüber und heisst Publikum. Ende der Diskussion. Wenn bei mir einer zum Beispiel sagt, sie sind super gewesen, dann freue ich mich wahnsinnig. Wenn ich ein Mail überkomme von einem, ich wurde eingeladen und saß in ihrer Ding und fand es nicht lustig, dann muss ich sagen, gut, dann bin ich nicht, aber alle anderen, von diesen 500 Leuten, die 499, die am Schluss aufgestanden sind, die haben es lustig gefunden. Und dann muss man einfach innerlich irgendwann können abschalten. Ich habe früher immer das Gefühl gehabt, ich müsse es überzeugen. Nein, muss ich nicht mehr.
3: Aber hast du auch schon Witz gemacht oder hast du dich selber schon mal lustiger gefunden?
4: Nein, ich habe etwa die gestaunt, was ich für Ideen habe. Und ich kann auch, muss ich ganz ehrlich sagen, ich habe etwa die auch so Sachen schon gehabt, dann muss ich dir sagen, das war überhaupt nicht lustig gewesen. Für mich auch nicht. Sachen, die immer funktioniert haben. Ich musste dann in St. Gallen in so einen Kochclub etwas machen gehen. Und das sind alles so, ich glaube, denen sagt man, die oberen 1000 von dem Bereich dort gewesen. Hey, Sachen, die hundertprozentig immer funktionieren. Hausi Lüttenegger, Klibi Caroline, Eschbacher, damals noch der Mike Shiva, wo die Leute unter den Tisch runtergehen. Nichts ist passiert. Nichts. Tote Hose. Dann muss ich sagen, was ist jetzt los? Und der mich engagiert hat, der hat mich ja vorher gesehen. Der kommt zu mir und sagt, was hast du jetzt falsch gemacht? Sag ich, nichts, ich habe es doch gemacht wie immer. Ich habe keine Ahnung, was passiert ist.
3: Kann's geben. Aber das erdet einmal wieder ein bisschen vielleicht.
4: Ja, das hat mich verunsichert. Total. Hey, Stefano, hallo. Du machst immer Spaghetti gleich. Deine Spaghetti machst du immer gleich. Und die Familie isst immer die Spaghetti. Und du machst sie am 57. Mal immer noch gleich. Und oftmals schieben alle Teller weg und sagen, wech. Das heißt, hey, was ist jetzt passiert? Ja?
3: Ja. Feinfühligkeit muss man haben beim Kochen, bei der Comedy. Aber muss feinfühlig sein, wenn man noch etwas anderes kann, wo du kannst, wo nur wenige Leute können, und das sind Gesichter lesen.
4: Danke für die Feinfühligkeit. Das weiss meine Frau immer sehr zu schätzen. Wir können einander anschauen und uns feinfühlig verstehen. Sie sagt, das sei eines von diesen Faszinationen, die ich habe. Das freut mich, die Feinfühligkeit. Nein, du musst können analysieren. Und darum sage ich dir jetzt so, du könntest das auch. Du bist ein Analytiker, du kannst Menschen anschauen und kannst ganz sachlich hinter die Sachen gehen.
3: Du wirst jetzt staunen, aber tatsächlich, ja.
4: Ja, das weiss ich, das sehe ich dir auch
3: das
4: an.
3: Das kann ich haben, aber alles. Ich will mich den Leuten schnell erklären, ich kann es nicht wahnsinnig gut. Also, Gesichter lesen heisst, es gibt die 7 Grundemotionen, das ist Freude, Trauer, Wut, Angst, Ekel, Überraschung und Verachtung. Und das ist bei jedem Mensch genau gleich und das kann man sehen.
4: Jawohl.
3: Oder?
4: Ja. Ich meine nicht das. Man sieht andere Sachen. Ich kann dir anhand von deiner Stirn sagen oder von deinem Kühni oder von deiner Nase oder von deinen Ohren, von deinen Backenknochen, von deinen Augen, was das für Parameter, was das für Talent sind. Jeder von uns ist irgendwann mal durch Gesichterleser. Du kommst heim, schaust deinen Partner an und spürst gerade, oh, irgendetwas stimmt nicht. Ausser sei es halt einfach so ein hoher Pflock, der uns überhaupt nicht interessiert, wenn es ihm gegenüber geht. Weißt du, so, die reinkommen und zuerst die, und sagen Bier. Und sich dann nachher fragen, was ist denn jetzt? Jetzt spinnt sie halt wieder. Ja, die Alte ist gegangen. Ja, gibt noch genug andere. Weißt du, wenn du so einen daheim hast, dann musst du ihn dort, dann musst du nicht viel erwarten, oder? Aber immer, wir können das all zusammen miteinander. Ich muss dir nur können einmal eine Chance geben, zu sagen, auf was, dass du musst schauen musst. Dass du den Mensch verstehst und um was das es geht. Also, wenn wir jetzt dich so anschauen, hast du es ja am Anfang gesagt, deine Art von Oberlippe, das ist ein Zeichen dafür, dass du aufgrund von dem sogenannten Amorbogen, den man da hat, das kleine Amorbögel dort, du kannst dich in Menschen eindenken, du spürst einen Mensch, das machst du auch wohlwollend, aber deine Lippen ist relativ flach und das bedeutet, ist sachlich. Oben sind Emotionen und unten dran ist so Empathie und so. Du bist sachlich. Du kannst in sachliche Themen hineingehen und wenn du jemandem sagst, finde ich jetzt nicht so gut, dann ist das nicht einmal von dir bösartig, sondern es ist ja ein Fakt. Okay? Deine Empathie, die du hast, unten dran, die ist auch ordentlich unter Kontrolle, sage ich jetzt einmal. Deine Unterlippe sieht ja anders aus als meine, oder? Ich bin der Jo! Und du bist ruhiger, der sachlich. Und wenn wir jetzt schon bei den sachlichen und bei den Fakten sind, wenn ich deine Zahlen anschaue, deine Nase anschaue, und vor allem auch so die Form von deinen Nasenlöchern, ja, deine Zahlen. Wichtig, pay through the nose. Man sieht den Erfolg, sagt der Eric Stantop, das ist das Master aller Dinge in Sachen Gesichter lesen. Dann sieht man dir an, du bist ein Analytiker, der mit Zahlen Freude hat. Du kannst wirklich um, oder? Ich habe das nicht gewusst, dass du da auch so Business Talks und so Zeug machst, oder? Ich habe das nicht gewusst von dir. Dann schaue ich dich an, sehe dich in dem Talk und bei mir in der Macht, ja, ist logisch, der ist daheim da, das muss so sein. Genau gleich, dass man, das sehen jetzt die anderen vielleicht nicht. Du hast ein ganz gutes mentales Durchhaltevermögen. Wenn du mal dran bist, dann bist du dran, bist eben auch belastbar. Und was ich so spannend finde, du bist so ein bisschen geteilt. Im Privatleben bist du da für die anderen, hörst nicht zu und das ist gut und lässig. Im Geschäftsleben ziehst du das Ding ziemlich durch. Da weisst du, wo du hingehen willst, was du willst. Und das ist weder negativ noch positiv, sondern das ist einfach ein Talent, das man hat in sich hinein, oder? Wenn ich das jetzt so anschaue, in Verbindung mit dem gesunden Selbstvertrauen, das du hast, das ist einfach in dir drin. Ich bin da, ich bin der Stefano, gibt es irgendetwas, was nicht gut ist? Okay, dann lösen wir das. Du kannst mit derartigen Sachen völlig selbstverständlich umgehen. Gleichwohl schaust aber dabei immer, dass es gut rauskommt für die Sache, für dich. Also, du bist nicht ein Opportunist, aber du schaust dann schon, dass es passt für dich. Was bei mir ganz besonders gefällt, dass du bist wahnsinnig belastbar. Also, du magst Verträge. Und wenn es dann halt einfach einmal eine 16 oder 17 Stunden Arbeit gibt, dann ist das halt einfach so. Dann ziehst du das durch. Mit deiner Sachlichkeit kannst du es einfach machen müssen. Gleichwohl, darf ich noch etwas anhängen? Oder ja, bin ich jetzt lang, oder was?
3: Ja, ja, jetzt uns läuft die Zeit ein bisschen davon. Ich will noch etwas ansprechen. Ich laufe zumindest 5 cm grösser aus jetzt.
4: Nein, nicht. Weil jeder Mensch hat etwas Gutes in sich hinein. Es gibt nichts Schlechtes, es gibt nur Talente, die in einem hinein sind, wo man kann, oder? Das weisst jetzt du selber auch. Es kommt dann schon mal der Moment, wo du sagst, jetzt ist also gut, wenn man dir gewisse Sachen sagt, wo du dann irgendwann einmal das Gefühl hast, ja, ich habe es jetzt einmal gehört, das langt jetzt,
3: das
4: oder?
3: Das ist so. Ja, ich funktioniere ausschließlich über positives Feedback.
4: Ja. Ja?
3: Ja, das ist bei mir so. Da müssen wir schon einen Punkt setzen. Ich will eins noch ganz kurz ansprechen. Wir haben nur noch etwa 2 Minuten. Wir haben noch mal etwas, was wir teilen miteinander, und zwar die Leidenschaft fürs Ross. Mhm. Du bist noch Springreiter.
4: Aktiv aufgehört.
3: Auf der FWI-Liste habe ich dich nämlich nicht gefunden.
4: Nein, definitiv nicht. Für das hat mir etwa 1 Million gefehlt und genügend Zeit zum Trainieren. Ich bin 20 Jahre Turnier geritten, so ein bisschen national und ganz kleine internationale Turnier, eine Lebenseinstellung. Trost, die haben mir diesen Weg viel gegeben und ich habe im weitesten Sinne das Gefühl, Trost haben mich gesund gemacht. Im Kopf und im Körper.
3: Ja. Ist das auch so, dass sobald das Ross um dich herum ist, dass du ruhiger wirst, dass dich das ein bisschen mental entspannt? Das habe ich nämlich so.
4: Hat etwas. Ross nehmt ab. Ich habe 10 Jahre ein Hilfswerk geleitet, wo Ross Kinder mit ganz besonderen Bedürfnissen begleitet haben, als Therapieross. Und die sind zum Teil fix nudelfertig gewesen, die Ross. Wenn sie nur mit dem Kind haben müssen, 1/2 Stunde im Kreis laufen, spannenderweise. Das Kind ist absolut happy, zufrieden gewesen. Da ist irgendetwas, was man nicht erklären kann. Aber ich glaube daran, dass die Ross einem etwas rausziehen können. Absolut. Nein, aber bei der Ross habe ich immer ein bisschen das Gefühl gehabt, ich schaue das Ross an, fange es gerade an zu analysieren, wie sehen die Gelenke aus, welche Farbe hat er, unter Oberschenkel, höher nicht, oder was auch immer, Grösse, Breite, Springkraft. Ganz schlimm. Das mache ich bei den Menschen nicht, wegen dem Gesichterlesen. Weißt du, was ich meine? Also, ich schaue Menschen an, und erst wenn man mir sagt, kannst du mal, dann
3: knüpfe ich die Türe.
4: Aber bei den Ross, ich schaue jedes Ross.
3: Ja, das kann sich auch nicht wehren, verbal, oder?
4: Ja.
3: Peter Pfändler, jetzt sind die 26 Minuten leider schon durch.
4: Das tut mir furchtbar leid, habe ich so viel geschneddert. Aber
3: nein,
4: du hast
3: super
4: angefangen.
3: Ja,
4: deine Frage,
3: ich kann
4: du bist schuld.
3: Ich bin schuld. Nein, aber ich glaube, du musst einfach wieder mal vorbeikommen, weil ich glaube, es gibt noch mehr, was wir gerne von dir erfahren würden. Das Auge fürs Detail, kann man sagen. So laufst du durchs Leben. Peter Pfändler, vielen Dank, bist du da gewesen.
4: Und
3: alles
4: Stefano
3: Gute.
4: Stefano Bollmann, ja, dir auch Gesundheit.
3: Danke. Uns gibt es heute in einer Woche wieder mit einer neuen Folge. Bis dahin, alles Gute, bleib gesund und bis bald.

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1: Jahrelang hat sie mit den Zahlen der Stadt Winterthur jongliert. Jetzt beraten sie andere, wie es unter anderem ihre Finanzen im Gleichgewicht behalten. Wer jetzt aber denkt, oh nein, mit den Zahlen habe ich gar nichts am Hut, den kann ich entwarnen. Die Frau hat noch viel mehr zu bieten. Es ist die ehemalige Winterthur Stadträtin Yvonne Beutler. Herzlich willkommen.
2: Danke vielmals. Hallo Stefanie.
1: Du bist eben jetzt auch seit einem Zeit nicht mehr so im Rampenlicht. Wie ist es jetzt so nach eineinhalb Jahren plus minus wieder mal in einem Studio mit Kamera und Mikrofon zu stehen?
2: Ja, es ist schon, ich habe mir gut überlegt, ob ich soll zusagen, weil nicht mehr eine öffentliche Person zu sein, ist etwas von dem gewesen, was ich eigentlich sehr schön gefunden habe, eben nicht mehr zu meinem Amt zu sein. Und ich habe dann auch ein bisschen zögert mit Antworten, wie du ja weißt. Und dann, ich habe schon nochmal nachgefragt und gefunden, ach komm, jetzt ja, sage ich zu, wenn du findest, ich habe etwas zu erzählen, dann komme ich gerne zu dir ins Studio.
1: Gehen wir noch mal kurz zurück zu diesen Zahlen. Eben, du bist ja seit November 2019 in der Privatwirtschaft bei einem Beratungsunternehmen tätig. Was machst du dort so den ganzen Tag? Was ist das, deine Arbeit genau?
2: Es ist ganz schwierig zu sagen, was meine Arbeit genau ist, weil es ist völlig vielfältig. Also meine Firma Trespublica Consulting, die beratet hauptsächlich die öffentliche Hand oder Institutionen, die der öffentlichen Hand nah sind. Und da gibt es ganz verschiedene Themen. Ich habe zum Beispiel ein Sanierungsprogramm geleitet von einer anderen Stadt. Ich tue aber auch eine Organisation in der Entwicklung, Weiterentwicklung. Unterstütze ich das Beraten, andere Sachen, wie sie ihre Prozesse besser können aufgleisen. Es ist völlig vielseitig und etwas, was man auch am Aufbauen will, das ist ein Coaching von Exekutivmitgliedern, also von neuen Leuten, die neu auch eben in einen Stadtrat reinkommen, weil das ist so völlig etwas Neues und da hätte ich gern gehabt, wenn ich jemanden gehabt hätte, wo ich gewisse Sachen mich hätte können austauschen. Also das sind so die Sachen, die ich im Moment mache.
1: Eben, du bist vorher ja Stadträtin in Winterthur gewesen, 7 Jahre lang Finanzchefin und hast dann gesagt, so, ich gehe jetzt in die Privatwirtschaft. Einen recht radikalen Cut, so. Wie ist da dort ergangen, der Wechsel?
2: Also, der Wechsel selber ist sehr gut gegangen. Also, ich habe wirklich gerade eigentlich am 31. Oktober, zu Nacht um 12 Uhr, quasi meinem Patch übergeben, im Plan B. Dort sind noch die Weizen offen gewesen. An meinem Nachfolger und habe dann am 1. November angefangen gehabt. Und das ist einfach super gewesen. Das Alte können zurücklassen und das Neue können anfangen. Und es ist ja auch ein Prozess bis dort hin gewesen. Und von dem her bin ich wirklich bereit gewesen, jetzt auch fürs Neue, das kommt.
1: Also, keine Ferien zwischen, gar nicht einfach zack, bumm.
2: Ja, also es ist natürlich, ich bin selbstständig, das heisst, ich muss mir ja jeden Kunden, den ich habe, muss ich mir ja zuerst einmal gewinnen. Und das ist klar gewesen, ich werde eh nicht eine volle Agenda haben von Tag 1 an. Und das wird so weit dann so langsam dann auch kommen. Und am Schluss ist es schneller gekommen, wie ich gedacht habe. Aber es ist natürlich nicht gerade gewesen, dann am Morgen, am 8. am anderen Ort und dann gerade irgendwie wieder 17-Stunden-Tag.
1: Wenn du jetzt so ein bisschen zurückschaust, eben auch zu dieser Zeit, wo du Stadträtin gsi bist, 7 Jahre lang, wie schaust du so ein bisschen auf die Zeit in diesem politischen Amt zurück?
2: Mit gemischten Gefühlen, würde ich sagen. Ich habe sehr viele schöne Begegnungen gehabt mit Mitarbeitern, die ich sehr geschätzt habe, mit der Bevölkerung auch, die ich Winterthur von ganz vielen verschiedenen Seiten kennengelernt habe. Ich habe die fachliche Arbeit geliebt. Also mich so wirklich reinknündeln und verstehen und Zusammenhang herstellen, das ist sensationell gewesen. Und dann hat es die andere Seite gegeben, die ich nicht so geschätzt habe, so das sehr fremdbestimmte sein, also von der Agenda her. Es wird dann einfach am Montagmorgen eigentlich angelegt und dann so im Viertelstundentag eigentlich durchgetaktet, wenn was, wie, wo. Dann so das Ganze eben auch eine öffentliche Person zu sein, das ist jetzt nicht das, was ich jetzt gerade so gesucht habe.
1: Das heisst, der Wechsel, hast du nie Moment gegeben, wo du gesagt hast, oh, das habe ich jetzt bereut, ich werde doch gerne noch ein bisschen länger bleiben.
2: Ich traue mich fast nicht zu sagen, aber es ist tatsächlich so. Ich habe es wirklich nie bereut. Und das ist für mich auch ein Zeichen gewesen. Es ist am richtigen Zeitpunkt der richtige Schritt auch für mich gewesen.
1: Und bist du jetzt auch gar nicht mehr aktiv in der Politik? Oder also einfach nur so ein bisschen als SP-Mitglied ein bisschen am Beobachten? Oder wie ist es so bei dir jetzt?
2: Also ich bin in der Reformplattform tätig. Das ist so unser sozialliberale Flügel, den wir haben in der SP um den Dani Josic herum. Dort bin ich aktiv immer noch bei Wein, weil das ist mir ein Anliegen auch, eben, um so die liberaleren Kräfte in der SP auch sichtbar zu machen. Und sonst tue ich mich gerne so am Montagabend vor dem Schmini bei einem Glas Rotwein ein bisschen schauen, so manchmal auf Facebook, was jetzt gerade in der Eulach-Halle oder im Rathaus machen, und denke ich, aha, zum Glück bin ich jetzt da bei mir zu Hause und nicht dort. Also das müsste ich nicht mehr haben.
3: Ich habe einmal in einem Interview aufgeschnappt, dass du gesagt hast, eben, dass sich die Politik extrem verändert hat und dir, glaube ich, auch nicht mehr so zusagt wie auch, dass es halt nicht mehr so kollegial ist, man nicht mehr so zusammen den Konsens findet und auch Politiker so ein bisschen auf Social Media etc. Ein bisschen sich einmal auslöhnt. Hast du darum vielleicht in den Rücken gekehrt und vermisst es nicht?
2: Das hat dazu beigetragen. Also, das hat auch wieder mit meinem Verständnis zu tun, wie ich meine Arbeit einfach machen wollte. Ich habe wirklich drei geknündelt, auch mit meinen Mitarbeitern, dass wir eine gute Arbeit leisten können, die fachlich verhebt. Und dann ist man in die Kommission gegangen und dann ist es einfach extrem politisch und zum Teil geworden. Und ich bin dann, gewisse Sachen habe ich können, schon klar kannst nachvollziehen, weil du bist in unterschiedlichen Parteien, du hast unterschiedlich Werte. Und dann gibt es einfach Sachen, die sind, wie es sind. Also eins und eins gibt jetzt einfach zwei und das kann dann noch so lange nicht passen, wie du willst. Und wenn du jemanden vis-à-vis hast, einfach findest, nein, ich finde drei ist jetzt besser und du bist dann sagst, nein, aber es ist zwei. Und musst so Diskussionen führen. Das habe ich wirklich zermürbend gefunden. Und ich bin ja sehr früh eigentlich in Politik gekommen. Ich bin halt mit jemanden, keine Ahnung, 24 im Gemeinderat gewählt worden. Und das ist wirklich etwas anderes gewesen, auch über Parteien hinweg. Man hat sich viel mehr der Sache verpflichtet gefühlt und miteinander und mit dem Stadtrat zusammen können Lösungen weiterentwickeln auch. Und es ist nicht einfach darum gegangen, es ist meine Idee gewesen und ich habe jetzt den Vorstoss gemacht und so, sondern es ist wirklich so,

0: Und dann bin ich einfach angefragt worden von einer Bekannten, du wärst das nicht etwas, willst du nicht zu uns im Vorstand kommen? Und ich bin dort eigentlich, ja, also von mehr oder weniger mit der Parteimitgliedschaft, dann gerade dort im Vorstand von der SP gekommen. Also das ist so der Anfang gewesen. Aber nicht jetzt, ich gehe jetzt in die SP, weil ich dann noch das und das und das machen. Das ist überhaupt nicht im Vordergrund gestanden. Ich habe mich immer gerne engagiert für eine Sache und das ist sicher, von dem her ein logischer Schritt, dass wenn ich mich für etwas entscheide, dass ich dann auch gerade richtig mich einsetzen will. Aber das war keine Planung oder Berechnung dahinter gewesen.
1: Das heisst, du bist da schon als junge Frau jemand gewesen, die gerne für Sachen eingestanden ist und so ein bisschen das wollte anbringen und so ein durchsetzen, wo sie sich dafür interessiert und engagiert hat, so ein bisschen.
0: Ja, das ist so, ja. Ich bin nie einfach die gewesen, die einfach nur so Mitläuferin war. Ich habe gefunden, wenn ich meine Zeit für etwas einsetze, dann wollte ich auch etwas können bewegen und ich wollte können aktiv sein und meine Ideen einbringen und nicht einfach nur die sein, die halt auch noch ein bisschen dort gehockt ist.
1: Würdest du auch heute noch der SP beitreten oder wäre es eine andere Partei?
0: Es wäre keine andere Partei. Also das ist ja eine Frage, die mir die gestellt wird. Ja, und müsstest du nicht noch jemand anders hin? Und von der Grundwert her, die die SP vertritt, ist es die richtige Partei. Ob ich heute nochmal wieder der SP beitreten, das wäre eine andere Frage. Da stehe ich jetzt an einem anderen Punkt im Leben. Aber ich glaube, wenn es ein Parteibeitritt wäre, dann, ja, dann wäre es die SP.
1: Du bist eben zu Rätherschen aufgewachsen mit zwei Schwestern. Du bist die jüngste von diesen drei Schwestern. Wie sind ihr aufgewachsen?
0: Ach, ich glaube, wir sagen irgendwie so wohlbehütet irgendwo durch. Also in einem klassischen Familiensetting von meiner Mutter, die Hausfrau war, aber auch sehr wahnsinnig engagiert. Also meine beiden Eltern haben viel gemeinnützige Arbeit gemacht. Ich habe eine sehr starke, temperamentvolle Mutter. Also von dem her, sie ist nicht in keiner Art und Weise irgendwie ein Huscheli gewesen. Und darum denke ich auch, sind meine drei Schwestern und ich sind auch eher temperamentvolle Frauen. Und was war ist unseren Eltern und vor allem mein Vater, ist Bildung immer wahnsinnig wichtig gewesen. Also ihm ist es auch wichtig gewesen, dass wenn wir als Gymi wollen, dass wir können als Gymi gehen und nicht irgendwie, ja, also ihr seid ja dann quasi, obwohl es ein klassisches Setting war, quasi, ihr werdet dann mal alles Hausfrauen müttern, sondern hat wirklich gefunden, so, und jetzt geben Gas und wir haben die Unterstützung gehabt.
1: Ihr seid ja wirklich auch alles berufstätige Frauen, also deine eine Schwester ist ja Bankerin und die andere arbeitet in der Kommunikation, genau. Die ist jetzt im Kommunikationsbereich tätig. Das heisst, sie sind wirklich auch drei, die eben so starke Frauen sind und tätig sind und arbeiten, so, das haben die dann von den Eltern mitbekommen.
0: Ja, also wir sind alle, das ist schon lustig, wir sind jetzt wirklich alle drei selbstständige Unternehmerinnen. Das in ganz unterschiedlichen Bereichen thematisch. Aber das ist, ja, für uns vielleicht auch ein bisschen in die Wege gelegt worden. Eben, dass ein bisschen Pupp haben und selber auch etwas wollen machen und nicht einfach irgendwie in der Linie ohne vierte Stufe, die nur noch ausführt, was oben entschieden wird. Ich glaube, so unterschiedlich wie wir sind, das ist eine grosse Gemeinsamkeit, die wir haben.
1: Das hat wahrscheinlich auch dazu beigetragen, dass ihr bis heute ganz eine enge Beziehung zueinander habt.
0: Ja, das ist schon so. Also das ist in der Kindheit natürlich nicht immer gleich gewesen. Da ist mal einer die eine mit der anderen oder irgendwie so. Und da sind wir uns, glaube ich, nicht gleich näher gewesen. Und jetzt mit der ganzen Zeit auch, ja, habe ich das Gefühl, wir sind das Dritte sehr, sehr eng geworden. Das hat natürlich auch miteinander mit zu tun, dass ich jetzt auch Fragen stelle, jetzt bei meinen Eltern, die älter werden, wo du einfach merkst, da bist du irgendwie auch als Kind wieder mehr gefragt. Und es gibt zum Teil dann auch ein bisschen einen Rollenwechsel. Und das finde ich extrem schön, dass wir es so gut miteinander haben und so die Fragen auch miteinander können beantworten, die sich da stellen.
1: Wenn du gerade die Rollen ansprichst, gibt es da so eine Rollenverteilung, wo man kann sagen kann, ja, die Eltern war eben so vielleicht wie die Mami unter den Schwestern. Du bist so das Küken, das ein bisschen rebelliert hat. Oder kann man da so eine Rollenverteilung machen?
0: Ich glaube, das wird jetzt jede von uns drinnen wieder anders beurteilen. Natürlich, je nachdem, wie sie es wahrgenommen hat. Ich von mir habe jetzt eher das Gefühl, ich bin eher der Revoluzzer vielleicht noch gewesen in der Familie. Also nicht so die, jetzt so in der Pubertät, wo ich mir da gross Drama gemacht hat, sondern ich bin eigentlich mehr oder weniger nach dem Gymi nachher zuhause ausgezogen und bin so meinen eigenen Weg gegangen. Und das ist schon noch ein Schritt gewesen für meine Eltern auch, dass jetzt einfach eine geht, ohne dass sie heiratet. Jetzt sind wir sehr klassisch unterwegs. Also meine beiden Schwestern haben sehr jung geheiratet und ich bin dort, habe gefunden, ich wollte jetzt